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1: Ich bin Katrin Müller. Im Bundestag wird ab heute in erster Lesung über die Haushaltspläne der Bundesregierung für 2027 beraten. Insgesamt sind Ausgaben von gut 550 Milliarden Euro geplant.
2: Umstrittene Reformpläne, ob zu Steuern oder Rente, die an die AfD verlorene Landtagswahl in Sachsen-Anhalt und alles in allem im kommenden Jahr geplante neue Schulden von 200 Milliarden Euro. Alles Ansatzpunkte für die Opposition, die Arbeit der Regierung für gescheitert zu erklären. Die Haushaltswoche wird aber auch wieder mal eine Bewährungsprobe für die Koalition aus Union und SPD. Schaukelt sich interner Streit weiter hoch oder werden teilweise mühsam gefundene Kompromisse gemeinsam verteidigt? Jan-Henna Reitze, Berlin.
1: Die AfD in Sachsen-Anhalt will Gesprächseinladungen an die anderen Parteien verschicken. Ziel sei es, eine Zusammenarbeit auszuloten, sagte AfD-Parteichef Tino Chrupalla im ZDF. Die meisten anderen Parteien haben eine Kooperation mit der AfD allerdings schon ausgeschlossen. BSW-Gründerin Sarah Wagenknecht zeigte sich im ZDF dagegen offen.
3: Wir machen mit jedem gemeinsame Politik, der bereit ist, Veränderungen durchzusetzen, die sich die Menschen in unserem Land wünschen. Und die große Mehrheit möchte nicht, dass alles so weitergeht.
1: Gleichzeitig kündigte Wagenknecht Widerstand gegen Positionen im AfD-Programm an, die das BSW nicht teilt. Die CDU in Sachsen-Anhalt will sich nach dem Wahldebakel neu aufstellen. Noch Landeschef Sven Schulze will bei der Neuwahl des Landesvorstands im Herbst aber nicht nochmal antreten. In den Startlöchern steht Unionsfraktionsvize Sepp Müller. Er will Schulze als CDU-Landeschef ablösen. Schülerinnen und Schüler haben bei den jüngsten Auflagen des internationalen Bildungsvergleichs PISA schlechter abgeschnitten als bei der Erhebung im Jahr 2022. Deutschlands 15-Jährige könnten immer schlechter lesen und rechnen. Auch in Naturwissenschaften gehe es abwärts, schreibt die Bild unter Berufung auf die Auswertung, die ihr vorliegt. Offiziell wird die neue PISA-Studie heute vorgestellt. Zum Sport. Mit dem Start der Ligaphase beginnt heute die neue Champions-League-Saison. Aus der Bundesliga sind der FC Bayern München, Borussia Dortmund, RB Leipzig und der VfB Stuttgart dabei. Bis Ende Januar sind 8 Spieltage angesetzt. Dann geht es in die K.O.-Phase. Als erster Bundesliga-Verein startet am Abend Dortmund.
4: Guten Morgen zusammen an diesem sehr frühen Dienstag. Das waren jetzt sehr viele Sehrs, aber es ist ja auch noch sehr früh. Hallo zusammen, schön, dass ihr zuhört. Wir bleiben hier zusammen wach, also haltet durch und kommt gut in den Tag mit uns.
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4: Und hier ist jetzt ein bisschen Mucke für euch zum Wachbleiben. Das ist Bebe Rexha mit New Religion.

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0: Also wirklich, wir hauen hier einen nach dem anderen raus. 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

Guten Morgen zusammen. Die gute Nachricht ist, ihr habt zumindest schon mal den Montag von dieser Arbeitswoche geschafft. Die schlechte Nachricht ist, der Dienstag ist noch sehr, sehr früh. Wir bleiben mit euch zusammen wach. Kommt gut durch die Nacht mit uns. Hallo zusammen.

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0: Hallo zusammen. Es gibt ja so ganz, ganz viele Metaphern für die Liebe, oder? Und manche sind einfach unfassbar unsäglich kitschig. Da sind irgendwie Rosen mit eingearbeitet und Dornen und bäh. Ich finde aber die folgende hier sehr schön, die folgende Metapher. Eine Liebe, die wie ein Fluss ist, ne, weil Flüsse legen lange Wege zurück, überwinden Hindernisse und münden irgendwann im Meer. Mal ist so ein Fluss unruhig und schnell und manchmal ruhig und entspannt vor sich hin fließend. Und so ist das eben auch in einer Beziehung. Das findet zumindest Ray Garvey und er hat einen Song genau darüber rausgebracht. Hört ihr jetzt?
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1: Ich bin Katrin Müller. Bundeskanzler Friedrich Merz will trotz der schweren CDU-Niederlage in Sachsen-Anhalt an seinem Amt und am Reformkurs der Bundesregierung festhalten. Aufgeben sei für ihn keine Option, so Merz. Zugleich räumte er eigene Defizite ein und kündigte Gespräche mit der SPD über Rente, Haushalt und Steuerreform an. Neuer CDU-Landesvorsitzender in Sachsen-Anhalt will der Bundestagsabgeordnete Sepp Müller werden. Ministerpräsident Sven Schulze will dagegen nicht erneut für den Parteivorsitz kandidieren. Das Landgericht Mannheim hat ein Strafverfahren gegen Sänger Xavier Naidoo eröffnet. Es hat die Anklage der Staatsanwaltschaft von vor 3 Jahren zugelassen. Sie wirft Naidoo unter anderem Volksverhetzung vor.
2: Der Anklage zufolge soll der Sänger einen Mitarbeiter der Amadeo-Antonio-Stiftung beleidigt haben. Die Stiftung kämpft gegen Rassismus und Antisemitismus. Naidoo soll in dem Zusammenhang auch Texte veröffentlicht haben mit antisemitischem Inhalt. Darauf wurde er mehrfach angezeigt. Die Anwälte Naidoos sagen, ihr Mandant lehne antisemitisches, rassistisches und fremdenfeindliches Gedankengut entschieden ab. Weitere Anklagepunkte gegen ihn wurden fallen gelassen. Thomas Bremser, Redaktion.
1: Finanzminister Lars Klingbeil bringt heute den Entwurf des Bundeshaushalts für das kommende Jahr in den Bundestag ein. Der SPD-Politiker plant mit Ausgaben von über 550 Milliarden Euro, etwas mehr als in diesem Jahr. Insgesamt soll die Neuverschuldung 2027 bei gut 200 Milliarden Euro liegen. Klingbeils Rede läutet die Haushaltswoche im Bundestag ein. Zum Sport. Mit dem Start der Ligaphase beginnt heute die neue Champions-League-Saison. Aus der Bundesliga sind der FC Bayern München, Borussia Dortmund, RB Leipzig und der VfB Stuttgart dabei. Bis Ende Januar sind 8 Spieltage angesetzt. Als erster Bundesliga-Verein startet heute Abend Dortmund.
3: Es könnte ein ganz dankbares Auftaktspiel sein für den BVB. Die Dortmunder empfangen zu Hause den spanischen Vertreter FC Villarreal. Diese Partie gab es bereits in der vergangenen Saison in der Champions League Ligaphase und da gewann der BVB klar und deutlich mit 4:0. Gegen einen ähnlichen Spielverlauf hätten die Schwarz-Gelben heute sicher nichts einzuwenden. Moritz Einzel, Sportredaktion.
1: Anstoß ist am Abend um 21 Uhr.
4: Hi zusammen, Johanna Tänzer ist hier für euch. Ich wünsche euch eine ganz angenehme Nacht. Ich spiele euch ja jetzt gleich Temper City mit Self Aware. Die Band hat übrigens bisher wirklich nur diese eine Single rausgebracht und damit sind sie einfach direkt weltweit durchgestartet. Kann man so machen.
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0: Elton John, Circle of Life. Eine schöne Nacht mit uns.
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0: Jawohl, ihr könnt die Toten Hosen live am 3. Dezember hier bei unserem exklusiven Radiokonzert erleben, wenn ihr euch bei uns das Codewort notiert, das immer im Laufe des Tages im Programm erscheint und durchgesagt wird. Und wenn ihr euch dann noch durch die Warteschlange auf unserer Homepage, ich sag mal, quält, weil nicht jeder schafft es da durch. Claudia hat das aber geschafft und der habe ich direkt mal gratuliert.
2: Dankeschön, ich habe mich sehr gefreut, ja.
0: Ja, das glaube ich. Du hast das Codewort ja richtig mitbekommen, ne? Und bist durchgekommen. Ja. War das aufregend, dieser ganze Vorgang?
2: Ja, auf jeden Fall, weil ich habe das letzte Woche schon ein paar Mal versucht und irgendwie bin ich da nie, also ich hing immer nur in dieser Warteschleife und heute war es echt knapp und ich habe gedacht, jetzt musst du ganz schnell nach Hause rennen. Ich hatte nämlich eben noch Physio und habe es dann tatsächlich geschafft. Ich habe da gar nicht mit gerechnet, gebe ich ehrlich zu.
0: Oh, wie cool. Und ich habe gesehen, du hast sogar auch 100 Euro gespendet für die Aktion Lichtblicke. Ja. Ganz, ganz lieben Dank. War dir das auch wichtig?
2: Ja. Ja, ich habe also schon seit Jahren immer wieder mal überlegt, auch selber mal irgendwas für Lichtblicke zu machen. Ich mal so ein bisschen, ne, so hobbymäßig. Und habe aber irgendwie mich nie getraut. Und dann habe ich jetzt gedacht, jetzt musst du spenden. So. Auf jeden Fall, weil ich finde das sehr gut, wenn man was für die eigenen Leute macht. Ja, und deswegen habe ich gesagt, auf jeden Fall, das ist es mir wert. Die Karten wären mindestens dasselbe wert. Wenn ich noch mehr und mal gucken, weil ich ja auch noch jemanden mitnehme.
0: Ja.
2: Vielleicht spendet die Kollegin dann auch noch ein bisschen was, wer weiß.
0: Oh, da würden wir uns natürlich freuen. Aber an der Stelle schon mal wirklich ganz, ganz lieben Dank. Ist ja nicht selbstverständlich, ihr könnt ja quasi selbst entscheiden, was ihr spendet und wie viel. Wir freuen uns über jeden Euro. Lieben Dank. Und wenn ihr auch aufs Hosenkonzert wollt, dann achtet immer auf das Codewort in unserem Programm und versucht euer Glück auf die streng limitierten Tickets.
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1: Ich bin Katrin Müller. Im Bundestag wird ab heute in erster Lesung über die Haushaltspläne der Bundesregierung für 2027 beraten. Insgesamt sind Ausgaben von gut 550 Milliarden Euro geplant.
2: Umstrittene Reformpläne, ob zu Steuern oder Rente, die an die AfD verlorene Landtagswahl in Sachsen-Anhalt und alles in allem im kommenden Jahr geplante neue Schulden von 200 Milliarden Euro. Alles Ansatzpunkte für die Opposition, die Arbeit der Regierung für gescheitert zu erklären. Die Haushaltswoche wird aber auch wieder mal eine Bewährungsprobe für die Koalition aus Union und SPD. Schaukelt sich interner Streit weiter hoch oder werden teilweise mühsam gefundene Kompromisse gemeinsam verteidigt? Jan-Henner Reitze, Berlin.
1: Die AfD in Sachsen-Anhalt will Gesprächseinladungen an die anderen Parteien verschicken. Ziel sei es, eine Zusammenarbeit auszuloten, sagte AfD-Parteichef Tino Chrupalla im ZDF. Die meisten anderen Parteien haben eine Kooperation mit der AfD allerdings schon ausgeschlossen. BSW-Gründerin Sarah Wagenknecht zeigte sich im ZDF dagegen offen.
3: Wir machen mit jedem gemeinsame Politik, der bereit ist, Veränderungen durchzusetzen, die sich die Menschen in unserem Land wünschen. Und die große Mehrheit möchte nicht, dass alles so weitergeht.
1: Gleichzeitig kündigte Wagenknecht Widerstand gegen Positionen im AfD-Programm an, die das BSW nicht teilt. Die CDU in Sachsen-Anhalt will sich nach dem Wahldebakel neu aufstellen. Noch Landeschef Sven Schulze will bei der Neuwahl des Landesvorstands im Herbst aber nicht nochmal antreten. In den Startlöchern steht Unionsfraktionsvize Sepp Müller. Er will Schulze als CDU-Landeschef ablösen. Schülerinnen und Schüler haben bei den jüngsten Auflagen des internationalen Bildungsvergleichs PISA schlechter abgeschnitten als bei der Erhebung im Jahr 2022. Deutschlands 15-Jährige könnten immer schlechter lesen und rechnen. Auch in Naturwissenschaften gehe es abwärts, schreibt die Bild unter Berufung auf die Auswertung, die ihr vorliegt. Offiziell wird die neue PISA-Studie heute vorgestellt. Zum Sport. Mit dem Start der Ligaphase beginnt heute die neue Champions-League-Saison. Aus der Bundesliga sind der FC Bayern München, Borussia Dortmund, RB Leipzig und der VfB Stuttgart dabei. Bis Ende Januar sind 8 Spieltage angesetzt. Dann geht es in die K.O.-Phase. Als erster Bundesliga-Verein startet am Abend Dortmund.
4: Das Wetter.
5: Der Dienstagmorgen startet freundlich mit einem Mix aus Sonne und Wolken. Dazu gibt's 21 bis 26 Grad. Ab dem Nachmittag zieht sich's dann aber zu und dann kann's regnen.
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6: A30 Osnabrück-Bad Oeynhausen. Zwischen Bad Oeynhausen-Ost und Kreuz Bad Oeynhausen. 2 Kilometer Stau. Wir wünschen allen unterwegs gute Fahrt.
5: Hallo, herzlich willkommen im ganz frühen Dienstag. Johanna Tänzer hier für euch. Aber die Worte von Miles Smith passen auch voll gut. Nice to meet you.
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0: mit Don't Sure. Hi zusammen, guten Morgen. Ey, wie steht denn ihr zum Thema Helm auf E-Scootern? In Paris ist das ja tatsächlich schon Vorschrift. Da gibt es dann auch fette Strafen, wenn man ohne Helm unterwegs ist. Ja, und für unseren Hannes ist das auf jeden Fall ein Modell zum Nachmachen.
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2: Wie steht ihr zur Helmpflicht auf E-Scootern? Also grundsätzlich finde ich ja alles gut, was den Zugang zu diesen Dingern erschwert. Ne? An sich tolle Idee. Aber meistens benutzen die auch eh nur Leute, wo man denkt, Laufen ist doch auch eine Alternative. Oder von ganzen Gruppen werden die benutzt. Ne? Da fragst du dich, wie viele passen da eigentlich drauf? Trainieren die für Wetten das? Dann stehen die nur im Weg rum. Boah, merkt ihr? Ich werde so ein richtiger Mecker-Opa bei den Teilen. Deswegen Helmpflicht, super. Du kannst auf so einem E-Scooter eh nicht bescheuerter aussehen als eh schon. Meine Lieblingskombi, E-Scooter und Kopfsteinpflaster. Egal wie durchtrainiert du bist, du siehst einfach aus wie ein Pudding auf einer Rüttelplatte. Und immer dran denken, die bringen ja auch gar nichts. Weil, wenn du was getrunken hast, darfst du ja eh nicht fahren.
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Hallo zusammen, einen schönen, sehr frühen guten Morgen. Johanna Tänzer ist hier und ich bringe euch jetzt Skater-Vibes in den Dienstagmorgen. Dank Avril Lavigne. Skaterboy jetzt für euch.

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1: Ich bin Katrin Müller. Bundeskanzler Friedrich Merz will trotz der schweren CDU-Niederlage in Sachsen-Anhalt an seinem Amt und am Reformkurs der Bundesregierung festhalten. Aufgeben sei für ihn keine Option, so Merz. Zugleich räumte er eigene Defizite ein und kündigte Gespräche mit der SPD über Rente, Haushalt und Steuerreform an. Neuer CDU-Landesvorsitzender in Sachsen-Anhalt will der Bundestagsabgeordnete Sepp Müller werden. Ministerpräsident Sven Schulze will dagegen nicht erneut für den Parteivorsitz kandidieren. Das Landgericht Mannheim hat ein Strafverfahren gegen Sänger Xavier Naidoo eröffnet. Es hat die Anklage der Staatsanwaltschaft von vor 3 Jahren zugelassen. Sie wirft Naidoo unter anderem Volksverhetzung vor.
2: Der Anklage zufolge soll der Sänger einen Mitarbeiter der Amadeo-Antonio-Stiftung beleidigt haben. Die Stiftung kämpft gegen Rassismus und Antisemitismus. Naidoo soll in dem Zusammenhang auch Texte veröffentlicht haben mit antisemitischem Inhalt. Darauf wurde er mehrfach angezeigt. Die Anwälte Naidoos sagen, ihr Mandant lehne antisemitisches, rassistisches und fremdenfeindliches Gedankengut entschieden ab. Weitere Anklagepunkte gegen ihn wurden fallen gelassen. Thomas Bremser, Redaktion.
1: Finanzminister Lars Klingbeil bringt heute den Entwurf des Bundeshaushalts für das kommende Jahr in den Bundestag ein. Der SPD-Politiker plant mit Ausgaben von über 550 Milliarden Euro, etwas mehr als in diesem Jahr. Insgesamt soll die Neuverschuldung 2027 bei gut 200 Milliarden Euro liegen. Klingbeils Rede läutet die Haushaltswoche im Bundestag ein. Zum Sport. Mit dem Start der Ligaphase beginnt heute die neue Champions-League-Saison. Aus der Bundesliga sind der FC Bayern München, Borussia Dortmund, RB Leipzig und der VfB Stuttgart dabei. Bis Ende Januar sind 8 Spieltage angesetzt. Als erster Bundesliga-Verein startet heute Abend Dortmund.
3: Es könnte ein ganz dankbares Auftaktspiel sein für den BVB. Die Dortmunder empfangen zu Hause den spanischen Vertreter FC Villarreal. Diese Partie gab es bereits in der vergangenen Saison in der Champions League Ligaphase und da gewann der BVB klar und deutlich mit 4:0. Gegen einen ähnlichen Spielverlauf hätten die Schwarz-Gelben heute sicher nichts einzuwenden. Moritz Einzel, Sportredaktion.
1: Anstoß ist am Abend um 21 Uhr.
4: Hallo, kurz nach 5. Guten Morgen an alle, die jetzt schon wach sind und auch einigermaßen klar denken können. Alle anderen, erstmal Käffchen rein, ne?
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1: Es ist der 8. September und es ist noch sehr, sehr früh, Der Kollege Kevin Zimmer, der weiß trotzdem schon, was heute so passieren wird. Guten Morgen.
2: Ja, guten Morgen. Wollen wir erst das trockene Thema wegarbeiten sozusagen?
1: Lass es uns hinter uns bringen.
2: Das machen wir. Im Bundestag wird ab heute übers Geld gesprochen und gestritten. Es geht um die Haushaltspläne der Bundesregierung fürs kommende Jahr. Wie und wo wollen Sie wie viel Geld ausgeben? Das wird Thema sein. Insgesamt sind Ausgaben von gut 550 Milliarden Euro geplant. Bis Freitag werden die Etats dann aller Ressorts debattiert.
1: Was ich ja tatsächlich viel spannender finde, Kevin.
2: Ich ahne was.
1: In Köln wird ja vielleicht die größte Kartoffel der Welt verkündet.
2: Ja, das ist eine Aktion einer Fastfood-Kette. Die werden im Mediapark in Köln die größte Kartoffel der Welt unter den Augen von Richtern vom Guinness-Buch der Rekorde vermessen. Ja? Ob es dann wirklich die größte Kartoffel der Welt ist, das wird sich dann entscheiden. Muss halt nachgemessen werden.
1: Ja. Und ich hoffe, danach machen Sie eine fette Portion Pommes drauf.
2: Ja, ich will das auch was Wichtigste abhaben. Mit Mayo.
1: So, und dann geht noch die Champions League los, ne?
2: Richtig, und das direkt mit NRW-Beteiligung. Borussia Dortmund spielt heute am ersten Spieltag der Vorrunde gegen FC Villarreal. 21 Uhr Anstoß in Dortmund.
1: Optimal. Danke, Kevin. Und euch einen schönen Dienstag.
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0: James Arthur mit Impossible. Guten Morgen zusammen.
1: Augenblick mal.
2: Also man kann sich die Veranstaltung quasi wie eine klassische Laufveranstaltung vorstellen. Wir fangen an einem gemeinsamen Startpunkt. Da gibt es auch ein gemeinsames Warm-up. Wir zählen gemeinsam den Countdown runter.
3: Aber so ein bisschen unterscheidet es sich natürlich doch, sagt Janis Farendler von der DJK Grün-Weiß-Werl. Der katholische Sportverband hat zusammen mit der Wallfahrt-Werl die erste Laufwallfahrt NRWs ins Leben gerufen. Jetzt am Sonntag und das Besondere, unterwegs gibt es kurze Zwischenhalte in verschiedenen Kirchen und Kapellen.
4: Jede Kirche und jede Kapelle bietet quasi einen kleinen spirituellen Impuls, wo die Läuferinnen und Läufer, Wanderer, Walker dann Zeit haben, kurz in sich zu gehen. Und danach geht es dann im eigenen Tempo weiter zur nächsten Kirche.
3: Laufend glauben, so ist das Motto für den Tag. Die Verbindung von Sport und Glaube, das steht im Mittelpunkt und ist sowieso eng miteinander verknüpft, findet Wallfahrtsseelsorger Pastor Stefan Mockenhaupt.
5: Sich nicht abzugrenzen, sondern gemeinschaftlich unterwegs zu sein. Es geht um Thema Teamgeist. All das spielt ja im Glauben und im Sport ja auch nochmal auch eine besondere Rolle.
3: Einfach dabei sein und das kostenlos. Bis Freitag könnt ihr euch noch anmelden. Und jetzt fehlt eigentlich gar nicht mehr so viel.
5: Wir wünschen uns schönes Wetter und vor allen Dingen eine gute Stimmung.
2: Genau, denn gemeinsam ist Laufen irgendwie umso schöner. Und wenn man das Ganze dann noch mit einem Lächeln im Gesicht tut, dann fühlt sich der Weg auch gar nicht mehr so weit an.
3: Die erste Laufwallfahrt in NRW. Alle Infos bei uns auf augenblickmalonline.de. Stefan Klinkhammer von der Katholischen Kirche für Augenblick mal.

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1: Mit Danny Hoppe, guten Morgen. Der deutliche Wahlsieg der AfD in Sachsen-Anhalt hat Spuren hinterlassen. Nicht nur im politischen Berlin, sondern offenbar auch bei vielen Menschen im Land. In mehreren Städten gab es am Abend Proteste gegen die AfD. Malte Albrecht aus dem News-Team. Außerdem wurde der neue ARD-Deutschland-Trend veröffentlicht und der zeigt, dass viele sich Sorgen machen.
2: Ja, 2/3 der Deutschen blicken demnach besorgt auf das Wahlergebnis aus Sachsen-Anhalt. Nur knapp jeder 4. ist erfreut. Gleichzeitig meinen viele andere Parteien, sollten die AfD künftig politisch stärker einbinden. Was den künftigen Ministerpräsidenten in Sachsen-Anhalt angeht, sind die Menschen in Deutschland geteilter Meinung. 45% finden, AfD-Spitzenkandidat Ulrich Siegmund sollte gewählt werden, wenn er die nötigen Stimmen von anderen Parteien bekommt. 48% sind dagegen. Außerdem findet eine deutliche Mehrheit von gut 3/4, dass die Bundesregierung einen Denkzettel verdient hat. Fast 9 von 10 Befragten sind nämlich unzufrieden mit der Arbeit der schwarz-roten Koalition.
1: Ja, die Sorgen haben viele Menschen auch auf die Straßen getrieben.
2: Ja, gleich in mehreren Städten sind Menschen gegen die AfD und einen weiteren Rechtsruck auf die Straße gegangen. Allein in Berlin waren es vor dem Brandenburger Tor mehrere Tausend. Die Polizei sprach von etwa 5000 Teilnehmenden, die Veranstalter von 14.000. Zu der Demo aufgerufen hatte das Netzwerk Campact gemeinsam mit Fridays for Future. Auf Plakaten stand unter anderem: Faschismus ist keine Alternative oder AfD-Nazis stoppen. Die Demo verlief laut Polizei störungsfrei. Auch in Essen, Potsdam, Schwerin und Rostock gab es gestern Abend größere Kundgebungen.
1: Danke, Malte. Und jetzt weitere Meldungen im Überblick. In Berlin werden heute die Ergebnisse der neuen PISA-Studie vorgestellt. Laut Bild sind die deutschen Schülerinnen und Schüler im internationalen Vergleich weiter abgesackt. Bildungsministerin Prien sagte im Vorfeld, die Schülerschaft habe sich verändert, die Schulen stünden vor großen Herausforderungen. Im Bundestag startet am Vormittag die Haushaltswoche. Finanzminister Klingbeil stellt seinen Entwurf für das nächste Jahr vor. Geplant ist eine deutlich höhere Neuverschuldung. Unter anderem soll deutlich mehr Geld in die Verteidigung gehen. Der BVB startet am Abend in die neue Champions-League-Saison. Zum Auftakt geht es zu Hause gegen den FC Villarreal. Die Partie gab es schon in der vergangenen Saison. Damals gewannen die Dortmunder mit 4:0. In ganz NRW fahndet die Polizei weiter nach einem 48-jährigen Mann aus Gevelsberg. Hintergrund sind die Sabotageaktionen in NRW und Brandenburg auf das Stromnetz. Am Abend kreiste außerdem ein Hubschrauber bei Weißweiler, um die Umgebung rund um ein Kraftwerk abzusuchen. Dort waren vorher erneut Sprengvorrichtungen entdeckt worden. Sie mussten von Spezialisten des LKA entschärft werden. Mehr Details wollte die Polizei noch nicht nennen, aus ermittlungstaktischen Gründen. Und das waren die Nachrichten mit Danny Hoppe.
3: Danke dir, Danny. Wir schauen aufs Radio WRF-Wetter. Und da wird's heute wieder etwas herbstlicher. Maximal 22 Grad sind drin. Aktuell sind wir bei 19 Grad in Ennigerloh und in Oelde. Dazu gibt es heute jede Menge Wolken, leichte Schauer und etwas Wind, so vor allem um den Vormittag rum. Alles, was halt so zum Herbst dazugehört. Morgen sieht's ähnlich aus. Da bekommen wir 18 Grad ab. Dazu auch wieder Wolken, ein bisschen Regen und stellenweise etwas Sonne.
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3: Und dann schauen wir noch auf den schnellsten Verkehrs- und Blitzer-Service. Hier bei uns in der Region ein Blitzer habe ich da für euch in Hothmar auf der 11547. Ansonsten sieht es gerade noch recht ruhig aus bei uns auf den Straßen. Alles Weitere könnt ihr uns gerne kostenlos melden über die 0800 4x5 345. Gute Fahrt euch. Wir werden langsam wach am Dienstagmorgen. Es gibt einiges zu besprechen, unter anderem heute das Thema: Was gönnt ihr euch eigentlich gerne mal privat, trotz der hohen Preise? Sieht man ja mittlerweile überall, ob es jetzt irgendwie beim Bäcker ist oder an der Supermarktkasse. Die Preise steigen. Aber was ist für euch einfach unverzichtbar? Das wollen wir heute sammeln. Hier bei mir, Regina Chaton. Ich wünsche euch einen schönen guten Morgen.
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0: Kennt ihr auch diesen Moment an der Supermarktkasse? Im Wagen liegen gefühlt 5 Sachen und auf dem Display steht trotzdem eine Summe, bei der man kurz 3-mal drauf gucken muss, ob das auch wirklich sein kann. Wir haben es 5:50 mittlerweile. Der Einkauf, die Energie, der Kaffee beim Bäcker, vieles ist einfach teurer geworden. Schönreden müssen wir uns das nicht, aber ich merke bei mir, dass ich inzwischen ganz anders einkaufe als früher. Carsten Schoßmeier aus dem Radio WRF Morningshow Team, wie ist das bei dir?
1: Ja, ich schaue tatsächlich auf den Kilopreis und nicht nur auf das bunte Angebotsschild. Und ich frage mich auch öfter, brauche ich das gerade wirklich oder landet es nur im Wagen, weil ich Hunger habe? Also, nie hungrig einkaufen, das ist wahrscheinlich schon Spartipp Nummer 1.
0: Ja, das ist die Faustregel und viele entdecken gerade Dinge wieder, die früher ja ganz normal waren. Also öfter selber kochen, kaputte Sachen auch einfach mal reparieren, statt sie irgendwie zu ersetzen, gebraucht kaufen oder Preise vergleichen, ne?
1: Bei mir ist es zum Beispiel der Kaffee für unterwegs. Früher habe ich den einfach mitgenommen, heute denke ich kurz, muss das jetzt sein oder wartet die Kaffeemaschine im Büro und die wartet tatsächlich auch im Büro bei uns.
0: Und die ist auch wirklich gut. Also um die ganze Sache irgendwie positiv zu sehen, offenbar sind wir alle mittlerweile zu Preisdetektiven geworden. Was macht ihr heute anders als noch vor ein paar Jahren? Wo spart ihr und worauf wollt ihr trotzdem auf keinen Fall verzichten? Schickt mir da gerne eine Sprachnachricht per WhatsApp. Das ist die 02581 637 80.

Radio BRF Morning Show ist hier um 14 nach 6. Gleich noch mit Mr. Brightside von The Killers in den nächsten 10 Minuten. Regina Chatons, ihr kommt gut rein in den Dienstag.

0: nach sechs. Der Dienstag ist noch jung. Vielleicht ist euer Wochenplan ja auch noch ziemlich leer. Wir schauen mal gerade, was diese Woche im Kreis Warendorf so geht und was ihr euch schon mal eintragen könnt.
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0: Habt ihr ChatGPT schon mal was gefragt, was euch im Nachhinein voll peinlich war? Mir passiert das ständig. ChatGPT kennt mittlerweile unsere Urlaubspläne, unsere Einkaufslisten und teilweise wahrscheinlich mehr über uns als unser bester Freund. Aber was davon sollten wir einer KI eigentlich lieber nicht erzählen? Das könnt ihr heute rausfinden. Die Wirtschaftsförderung des Kreises bietet heute von 11 bis 12:30 Uhr online einen Praxisvortrag zu datenschutzkonformem Prompting an. Also was darf ich eigentlich in ChatGPT und Co. so reinschreiben? Und was sollte ich besser für mich behalten? Mitmachen könnt ihr kostenlos. Anmeldungen laufen über die Seite der Wirtschaftsförderung. Ansonsten könnt ihr euch schon mal auf den Feierabendmarkt in Wadersloh freuen. Der startet übermorgen. Da könnt ihr nach dem Feierabend wieder schön den Tag auf dem Kirchplatz ausklingen lassen, essen, trinken, über den Markt schlendern. Also alles wie immer von 16 bis 20 Uhr läuft das Ganze. Das Wetter könnte etwas frischer werden, aber Stand jetzt sollte es trocken bleiben. Also schon mal ein kleiner, sympathischer Donnerstagstipp für euch. 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

0: Ihr seid in der Radio WRF Morning Show gelandet um 6.26 Uhr. Gleich um halb geht es weiter mit meinem Kollegen Christian Böder und mit den Lokalnachrichten.
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1: Und die hat heute Christian Böder für uns. Christian, schönen guten Morgen.
2: Schönen guten Morgen. Nach der Landtagswahl in Sachsen-Anhalt schauen 2/3 der Bundesbürger mit Sorge auf das Bundesland. Das zeigt eine Umfrage im Auftrag der ARD. Demnach ist aber parteiübergreifend fast jeder 2. der Meinung, den AfD-Spitzenkandidaten Siegmund zum neuen Ministerpräsidenten zu machen. Im Bundestag in Berlin beginnt am Vormittag die erste Debattenrunde über den Haushalt für das kommende Jahr. Der Entwurf von Finanzminister Klingbeil sieht Ausgaben von über 555 Milliarden Euro vor, etwas mehr als in diesem Jahr. Auch die Neuverschuldung soll steigen. Und das sind die Nachrichten im Kreis Warendorf. Die anstehende Schließung des Marienhospitals hat bei vielen Öldern Sorge und Verunsicherung ausgelöst. Die Stadt will jetzt helfen und lädt die Menschen zu einer öffentlichen Infoveranstaltung zu den Hintergründen und möglichen Folgen ein. Mehr Infos dazu von Matthias Träger aus dem News-Team.
3: Themen der Infoveranstaltung sollen der weitere Zeitplan und die Gründe sein, die zur Entscheidung zum Aus des Krankenhauses geführt haben. Außerdem will die Stadt über alternative und ergänzende Versorgungsangebote informieren. Es sei wichtig, dass die Menschen mit ihren Fragen nicht allein bleiben, heißt es aus dem Oelder Rathaus. Das Marienhospital soll Ende des Jahres geschlossen werden. Das hatte der Träger, die Katholische Hospitalvereinigung Ostwestfalen, vergangene Woche verkündet.
2: Die Infoveranstaltung ist für den Donnerstag, den 24. September in der Axtbachhalle an der Wiedenbrücker Straße geplant, heißt es von der Stadt. In Everswinkel ist am Nachmittag ein neuer Radweg an der K19 nun auch offiziell eingeweiht worden. Laut Kreis wird mit der gut 2 Kilometer langen Strecke eine wichtige Lücke im Radwegenetz des Kreises geschlossen. Damit werde die Sicherheit für Radfahrer verbessert und das Routennetz auch für Touristen attraktiver, heißt es aus dem Kreishaus. Mehr zum Radweg hat Kerstin Menkemöller aus der Redaktion.
4: Der neue Radweg ist der 2. von insgesamt 3 Abschnitten, mit dem der Kreis Warendorf-Everswinkel und die Landstraße 811 verbinden will. Der 1. war bereits vor Jahren fertiggestellt worden. Der 3. und letzte soll im kommenden Jahr angegangen werden, hieß es aus dem Kreishaus. Was den Ausbau langwierig mache, seien unter anderem die Verfahren zu den Grundstücksfragen. So wurden etwa Grundstücke zwischen dem Kreis und den Besitzern getauscht, um den Radweg möglich zu machen.
2: Autofahrer müssen sich in Wadersloh auf Verkehrsstörungen einstellen, denn die Straße Mauritz wird ab heute bis voraussichtlich kommenden Montag voll gesperrt. Darauf macht die Regionalverkehr Münsterland RVM aufmerksam. Betroffen ist demnach der Abschnitt zwischen den Straßen Meerweg und von Galenstraße. Das bedeutet auch, dass 5 Buslinien Umwege fahren werden. Die Haltestellen Meerweg, Johanneum und im Kreuzfeld entfallen. 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
1: Das machen wir so. Danke dir, Christian. Das Radio-WRF-Wetter bringt uns nach dem kleinen Ausreißer da gestern wieder den Herbst mit in den Kreis Warendorf. Heute bleibt es eher bewölkt, stellenweise nass und windig. Maximal 22 Grad sind drin. Wadersloh und Beckum kommen aktuell noch auf die 19 Grad. Morgen wird es auch noch mal recht kuschelig mit bis zu 18 Grad. Ein paar Schauern, vor allem am Vormittag. Und stellenweise zeigt sich dann aber doch auch mal die Herbstsonne. Das sollte also recht schön werden morgen. Dann schauen wir noch auf den schnellsten Verkehrs- und Blitzerservice hier bei uns in der Region. Es blitzt immer noch in Hothmar auf der L547. Blitzer, Staus und Störungen könnt ihr mir gerne hier kostenlos melden über unsere 0800 4x5 345.
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1: Gute Fahrt euch noch.
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1: Und da bringe ich euch in den Dienstag rein. Regina Chanton ist hier. Hi.

0: 6.42 Uhr haben wir es jetzt. Der Herbst ist da und damit auch wieder der Ansturm auf die Fitnessstudios. Auf Social Media habe ich gesehen, dass jetzt wieder viele starten wollen. Von wegen, wenn ihr jetzt anfangt, habt ihr bis zum Sommer wieder alles gut gemacht, was ihr euch so angefuttert habt im Urlaub. Gute Idee, wenn da nicht diese eine Schokocreme wäre.
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4: Hier, eine herrliche Schlagzeile in der Bild. Nutella schmiert ab. Ja, das haben vergangene Woche die Mütter auch gedacht, als sie die Schulranzen ihrer Kinder nach den Ferien wieder fit gemacht haben. Es gibt doch nichts Schöneres, als wenn du da noch eine Brotdose findest, in der 6 Wochen lang

0: die Stulle mit dem Nutella eine völlig neue Verbindung eingegangen ist. Aber das ist gar nicht gemeint. Außerdem, die Knifte kann Fatih nur essen. Merkt er doch gar nicht. Aber hier, die Stiftung Warentest hat letztens zum Abteilungsfrühstück eingeladen und festgestellt, dass es einige Haselnusscremes gibt, die besser sind als unsere geliebte Gesundheitscreme von Ferrero. Bäm. Und wir haben jahrelang der deutschen Nationalmannschaft vertraut. Damals in der Nutella-Werbung. Manuel Neuer, Mesut Özil, Mats Hummels, die DFB-Nutella-Boys. Da hast du doch auch gedacht, wenn ich nur jeden Tag 3 Gläser davon esse, ruft spätestens nächste Woche Real Madrid an. Oder wenigstens der SV Meppen. Und jetzt stellt sich raus, selbst die Nuskati-Billig-Variante von Aldi schneidet besser ab im Test. Ja, da braucht sich doch keiner wundern, dass sich Jogi Löw nie gemeldet hat. Wenn sich unsere Jungs den Aldi-Kleister aufs Brötchen geschmiert hätten, dann hätten wir wenigstens um Platz 3 gespielt in den USA. Ist klar.
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0: 10 vor 7 haben wir's, die Radio WRF Morning Shows hier. Und falls es euch noch nicht aufgefallen ist, wir haben eine Mission. Ja, wir wollen so viele knallrote Achtung Kinderplakate mit euch zusammen aufhängen, wie es nur geht. Und dadurch die Straßen hier bei uns im Kreis ein bisschen sicherer machen. Letzte Woche haben wir ja schon viele von euch getroffen bei unserer Achtung Kinder Tour. Auch diese Woche rollen wir mit den Plakaten wieder durch den Kreis Warendorf. Gestern in Eberswinkel und in Behlen zum Beispiel, da hat sich unter anderem die Beate ein Plakat geschnappt.
1: Wir hängen diese Poster in Milte auf, weil sie leider durch die Bauernschaften rasen und wir sehr viele kleine Kinder haben.
0: Heute sind wir bei euch in Drenn-Steinfurt unterwegs. Ab 11.30 Uhr stehen meine netten Kollegen am Rewe-Markt an der Sendenhorster Straße für euch bereit. Kommt gerne vorbei, quatscht mit uns und holt euch so ein schönes rotes Plakat ab. Gerade jetzt nach dem Schulstart wollen wir den Kreis Warendorf für die Kleinen ein bisschen sicherer machen.

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0: Unsere Nachrichten nach nur einem Spot. 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
1: Mit Danny Hoppe, guten Morgen. Vor gut 25 Jahren hat der sogenannte PISA-Schock viele in Deutschland aufgeschreckt. Damals hatten die deutschen Schülerinnen und Schüler im internationalen Vergleich alles andere als gut abgeschnitten. Am Vormittag wird in Berlin die neue PISA-Studie vorgestellt und Malte Albrecht aus dem News-Team, auch da sieht's wohl nicht so gut aus, das meldet die Bild.
2: Ja, demnach haben die deutschen Schüler in allen drei getesteten Disziplinen schlechter abgeschnitten als bei der letzten Studie vor 4 Jahren. Vor allem beim Lesen, Rechnen und in den Naturwissenschaften gibt es offenbar erneut Rückschritte. Für die Studie wurden 6.700 Jugendliche in Deutschland getestet. Ein Schwerpunkt lag diesmal auf den Naturwissenschaften. Außerdem wurde untersucht, wie gut Jugendliche Probleme in der digitalen Welt lösen können. Dabei muss man sagen, nach dem sogenannten PISA-Schock vor 25 Jahren hatten sich Deutschlands Ergebnisse zwischenzeitlich mal verbessert. Seit etwa 10 Jahren geht es aber wieder bergab.
1: Was sagt denn Bundesbildungsministerin Prien dazu?
2: Ja, sie sieht die Schulen vor großen Herausforderungen. Die Schülerschaft habe sich verändert und das liege nicht nur an der Zuwanderung, sagt Prien. Als weitere Gründe nennt sie auch neue Erziehungsmethoden, veränderte Familienstrukturen sowie den Einfluss von Bildschirmzeiten und durch Social Media. Nach Ansicht der Ministerin müssen Schulen heute deutlich mehr Bildungs- und Erziehungsarbeit leisten. Darauf müsse sich das Schulsystem besser einstellen. Wichtige Weichen seien aber schon gestellt. Als Beispiele nennt Prien unter anderem eine bessere frühkindliche Bildung und die Stärkung der Grundlagen, also von Lesen, Schreiben und Rechnen.
1: Danke, Malte. Und jetzt weitere Meldungen im Überblick. In mehreren deutschen Städten haben gestern Abend tausende Menschen gegen die AfD protestiert, unter anderem in Berlin vor dem Brandenburger Tor. Die Veranstalter sprachen anschließend von bis zu 14.000 Teilnehmern. Auch in NRW gab es Proteste, unter anderem in Essen, Aachen und Münster. Im Ukraine-Krieg ist Russland angeblich bereit zu verhandeln. Das meldet die US-Nachrichtenseite Axios und beruft sich auf den ukrainischen Präsidenten Selenskyj. Gleichzeitig wurden in der Nacht aus Kiew aber neue russische Angriffe gemeldet. Alexander Zverev steht im Viertelfinale der US Open. Er setzte sich am frühen Morgen souverän in 3 Sätzen gegen den Italiener Daderi durch. Gestern war es nochmal richtig schön warm und sommerlich. Ans Thema Heizen dürften deshalb zurzeit die wenigsten von uns schon denken. Aber sollte der Winter sehr kalt werden, wären die Gasspeicher wohl schneller leer, als uns lieb ist. Nämlich schon Anfang Februar. Davor warnt der Gasspeicherverband Ines. Denn die Gasspeicher sind momentan nur mäßig gefüllt. Am 6. September habe der Wert bei rund 54% gelegen, heißt es. Das seien etwa 19 Prozentpunkte weniger als noch vor einem Jahr. Das liegt auch am Iran-Krieg und den hohen Gaspreisen. Denn dadurch lohnt sich das alte Geschäftsmodell der Firmen, im Sommer billig kaufen und im Winter teuer verkaufen, nicht mehr. Und das waren die Nachrichten mit Danny Hoppe.
3: Danke dir, Danny. Wir schauen aufs Radio WRF-Wetter. Ich hoffe, ihr habt gestern alle schön die 29 Grad genossen. Ab jetzt wird's ein bisschen frischer hier bei uns im Kreis. Aktuell 20 Grad in Telgte und in Ennigerloh, bis zu 22 sind heute maximal drin. Dazu gibt es stellenweise immer mal wieder leichte Schauer, viele Wolken und nur selten etwas Sonne. Mittwoch ist dann ein bisschen mehr Sonne dabei, aber auch da vor allem am Nachmittag Schauer und Wind, das Ganze dann bei bis zu 18 Grad.
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3: Und wir schauen auf den schnellsten Verkehrs- und Blitzerservice hier bei uns in der Region. Es wird geblitzt in Hothmar auf der L547. Ansonsten ist meine Liste gerade noch sehr leer. Wenn ihr da noch was ergänzen wollt, dann gebt gerne Bescheid über die kostenlose 0800 4x5345. Gute Fahrt wünsche ich euch. Hallöchen, Regina Chaton ist hier. Die Preise steigen, wir versuchen zu sparen und trotzdem gibt es diese eine Kategorie, bei der wir komplett schwach werden. Vernunft gibt es dann nicht mehr, dann wird sich erstmal was gegönnt. Das ist unser Thema heute. Was gönnt ihr euch trotz der hohen Preise? Gerne über WhatsApp an die 025 81 63 780.
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0: Guten Morgen, Kreis Warendorf. Wir haben es 6:55. Es wird alles teurer und trotzdem möchte man auf viele Dinge nicht verzichten. Das kennt ihr bestimmt auch. Ihr steht im Supermarkt, vergleicht drei Preise miteinander und legt am Ende trotzdem das teurere Produkt in den Einkaufswagen. Carsten Schoßmeier aus der Radio WRF Redaktion. Warum machen wir das?
1: Ja, weil sparen nicht automatisch bedeutet, immer nur das Billigste zu kaufen. Bei manchen Dingen sage ich ganz bewusst, das gönne ich mir weiterhin. Auch wenn es inzwischen mehr kostet.
0: Was ist es bei dir?
1: Guter Kaffee. Ich kann beim Einkaufen an vielen Stellen auf den Preis achten. Aber wenn der Kaffee morgens nicht schmeckt, dann beginnt der Tag für mich schon falsch.
0: Ja, das kann ich verstehen. Bei mir ist es das Brötchen zum Frühstück tatsächlich. Sonst werde ich ein bisschen garstig. Die kosten mehr als die aus dem Supermarkt. Aber darauf kann ich halt einfach nicht verzichten.
1: Und genau diese kleinen Ausnahmen haben wahrscheinlich viele. Das Lieblingsshampoo, gutes Fleisch vom Metzger, Markenschokolade oder der Restaurantbesuch mit der Familie.
0: Man spart also nicht überall ein bisschen, sondern sucht sich aus, was einem wirklich wichtig ist. Das ist dann auch kein unüberlegtes Geld ausgeben, sondern eher bewusstes Gönnen. Muss man halt auch mal machen. Was gönnt ihr euch gerne trotz der hohen Preise? Schickt mir gerne eine Sprachnachricht über WhatsApp. Das ist die 02581 637.

Guten Morgen um 16 nach 7. Gleich wird's ein bisschen emotionaler hier bei uns. Story of My Life von One Direction haben wir für euch in der Playlist. Also wenn ihr wissen wollt, was die kleine Regina damals so in der Schule gehört hat, das ist es. Nostalgie pur gibt's gleich noch vor den Nachrichten um 9:30.

0: Morgen um jetzt 19 nach 7 und Tag 2 nach der Landtagswahl in Sachsen-Anhalt. Und es geht weiter um die Frage, ja, was machen wir denn jetzt mit den Ergebnissen? Jetzt könnte man sagen, Sachsen-Anhalt ist weit von uns weg und es ist ja auch nur eine Landtagswahl, aber die 44% für die AfD bereiten auch vielen Menschen in NRW so ihre Sorgen. Christian Böder aus der Radio WRF Nachrichtenredaktion. Der AfD-Sieg im Osten hat viele Menschen auch kurzfristig auf die Straßen getrieben hier bei uns in NRW, ne?
1: Genau, zum Beispiel in Aachen, Essen und auch in Bielefeld ist es zu Demos gekommen und natürlich auch im benachbarten Münster. Dort hat ja die AfD bundesweit mit den wenigsten Rückhalt in den vergangenen Wahlen gehabt. Die Teilnehmerzahlen der Demos gestern und schon am Sonntag sind allerdings bisher überschaubar, rangieren irgendwo zwischen wenigen Tausend und einigen Hundert.
0: Ja, die Demos spiegeln ja ganz gut das wider, was auch einige Umfragen zeigen. 2 von 3 Bundesbürgern schauen mit Sorge auf das Wahlergebnis in Sachsen-Anhalt.
1: Stimmt, aber die Umfrage zeigt auch etwas, das sicherlich für viele überraschend kommt. Knapp die Hälfte der Befragten sagt auch, AfD-Kandidat Siegmund soll neuer Ministerpräsident von Sachsen-Anhalt werden und die AfD soll besser in die Politik eingebunden werden. Und die Meinung haben auch Wähler aus vielen anderen Parteien. Eine Mehrheit sagt aber auch, die AfD hat gewonnen, weil viele der CDU einen Denkzettel für ihre Politik verpassen wollten. Nicht mal der Landes-CDU, sondern der Bundes-CDU.
0: Die Landtagswahl in Sachsen-Anhalt beschäftigt die Menschen weiter, auch hier bei uns in NRW. In Köln ist heute eine große Kundgebung gegen das Abschneiden der AfD geplant.

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1: Mit Christian Böder. Schönen guten Morgen, Christian.
2: Schönen guten Morgen. Bundesbildungsministerin Prien stellt am Vormittag die deutschen Ergebnisse der aktuellen PISA-Studie zu den Leistungen von Schülern vor. Bei der internationalen Untersuchung wird analysiert, wie es um das Wissen von 15-Jährigen weltweit bestellt ist. Nach ihrem Absturz bei der Landtagswahl will sich die CDU in Sachsen-Anhalt personell neu aufstellen. Der bisherige Landeschef und Ministerpräsident Schulze kündigte am Abend an, dass die Spitze der Landespartei spätestens im Dezember neu gewählt werde. Er selbst werde nicht mehr kandidieren. Und das sind die Nachrichten im Kreis Warendorf. Das Aus für das Marienhospital in Oelde hat nicht nur bei vielen Oeldern Sorge und Verunsicherung über die Gesundheitsversorgung ausgelöst. Die Stadt will die Menschen nun mit einer öffentlichen Infoveranstaltung informieren. Hauptthemen sollen unter anderem der weitere Zeitplan sein, sowie die Gründe und die Folgen der Schließung. Außerdem will die Stadt über alternative Versorgungsangebote informieren. Laufen soll die Veranstaltung am 24. September in der Oelder Axbach Arena. In Aalen hat Landtagspräsident André Cooper zusammen mit dem heimischen CDU-Landtagsabgeordneten Markus Höhner die Westfalen-Kaserne besucht. Vor dem Hintergrund der veränderten Sicherheitslage in Europa wollten sie sich vor Ort ein Bild von der Arbeit des Aufklärungsbataillons 7 machen. Kerstin Menke-Möller aus der Redaktion fasst zusammen.
3: Cooper und Höhner sprachen in der Westfalen-Kaserne mit dem Bataillonskommandanten. Es ging um die Fähigkeiten der Aalener Aufklärer, den Einsatz an der NATO-Ostflanke und die weitere Entwicklung des Standorts. Zu den Aufgaben des Aufklärungsbataillons 7 gehören die Spähaufklärung am Boden und die unbemannte Aufklärung in der Luft. Die Soldatinnen und Soldaten nutzen dafür unter anderem Fahrzeuge, Drohnen und Radar.
2: Aktuell sind in Aalen rund 1.100 Soldaten und Bundeswehrmitarbeiter stationiert. Durch den Aufbau der Aufklärungskompanie 45 und den neuen Wehrdienst soll die Zahl bis auf 1.600 gesteigert werden. Damit wachsen auch die Anforderungen an die Westfalen-Kaserne. Nach 10 Tagen Caravansalon in Düsseldorf zieht der Wohnmobilhersteller LMC aus Sassenberg eine positive Bilanz der Messe für mobiles Reisen. Das Interesse an Wohnmobilen sei weiterhin groß, auch wenn die Besucherzahlen nicht ganz das Vorgängerniveau erreicht hatten, sagte LMC-Chef Bodo Diller.
4: Jetzt heißt es natürlich, in den nächsten 2 Wochen noch intensiv nachzuarbeiten, die neuen Händlerkontakte zu intensivieren, und wir hoffen, dass unsere Händler noch viele von den offenen Angeboten abschließen können, bevor es dann zu den nächsten Messen nach Utrecht und Paris geht.
2: Mehr als 250.000 Menschen haben den Caravansalon in Düsseldorf besucht. Die Feuerwehr Beckum ist gestern zu einem Einsatz an der A2 ausgerückt. Dort waren ein Laster und ein Auto zusammengeprallt. Ein Mensch wurde dabei schwer verletzt. Nach der medizinischen Erstversorgung wurde die schwer verletzte Person zur weiteren Behandlung in ein umliegendes Krankenhaus gebracht, heißt es von der Beckumer Feuerwehr weiter. 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
1: Danke dir, Christian. Das Radio-Wrf-Wetter bringt uns heute eine Mischung aus allem mit. Wolken, Wind, Regen, den merken wir ja jetzt schon gerade. Das Ganze heute bei maximal 22 Grad bei euch in Sassenberg und in Beelen. Morgen sieht es tatsächlich ähnlich aus. Auch da müssen wir mit ein paar Schauern rechnen, vor allem am Nachmittag. Ansonsten gibt es Sonne und Wolken, das Ganze bei bis zu 18 Grad. Und dann noch der Blick auf die Straßen mit dem schnellsten Verkehrs- und Blitzerservice. Hier bei uns, es blitzt immer noch in Hothmar auf der L547. Ansonsten scheint es gerade noch ganz ruhig zu sein bei uns auf den Straßen. Wenn ihr doch noch was seht, dann gebt gerne Bescheid über die kostenlose 0800 4x5 345.
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1: Gute Fahrt euch noch.
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1: Kommt gut rein in euren Dienstag. Regina Chaton ist hier. Schönen guten Morgen.

0: 20 vor 8 haben wir es mittlerweile. Fußballfans wissen Bescheid. Seit gut anderthalb Wochen rollt in der Bundesliga schon wieder der Ball. Heute Abend geht es dann auch wieder mit der Königsklasse los. Die Champions League startet in die neue Saison und als erstes deutsches Team darf der BVB ran. Die Dortmunder empfangen zu Hause Villarreal. Danny Hoppe aus unserer Sportredaktion, das ist auch durchaus machbar für die Dortmunder.
1: Auf jeden Fall. Die Dortmunder sind ja top in die Saison gestartet mit 2 Siegen. Dadurch steht man zur Abwechslung mal vor den Bayern, was Torwart Gregor Kobel mega geil findet, wie er sagt. Und die Aufholjagd beim 3:2-Sieg in Hoffenheim war auch nochmal gut für die Moral, sah auch Trainer Niko Kovac bei Sky so.
2: Eine tolle Energieleistung und das zeigt letzten Endes, wozu die Mannschaft imstande ist.
1: Gegner Villarreal ist deutlich schlechter in die neue Saison gestartet und steht nach 4 Spieltagen ohne Sieg unten drin. Also da ist der BVB heute Favorit.
0: Gibt es irgendwas Neues dieses Mal? Die UEFA lässt sich ja vor jeder Saison gerne mal was einfallen.
1: Ja, das ist diesmal nur eine optische Kleinigkeit und betrifft die Spieler, die zum ersten Mal Champions League spielen. Die bekommen einen sogenannten Debüt-Patch. Das ist ein kleiner Aufnäher am Ärmel des Spielertrikots. Mit ihm sollen Debütanten gewürdigt und gefeiert werden, wie es von der UEFA heißt. Ansonsten bleibt alles beim Alten. Noch ein bisschen motivierter als sonst dürfte Atletico Madrid sein. Das Finale wird in dieser Saison nämlich im Heimstadion ausgetragen, im Estadio Metropolitano.
0: Also das mit den Patches finde ich schon richtig süß. Vielleicht sehen wir die ja heute Abend schon. Da startet die Champions League in die neue Saison zum Auftakt mit dem BVB und Villarreal um 21 Uhr.

0: Viertel vor acht. Und damit ist es wieder soweit. Alle Fans von den Toten Hosen dürfen gleich einmal kurz das Radio wieder lauter drehen.
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2: Bonnie und Clyde als Liebesromanze gedacht. Natürlich orientieren wir uns an diesem wahnsinnigen Spielfilm, an diese Geschichte, die es gab. Wer wollte nicht so leben wie diese beiden Hasardeure, wo die Romantik über allen steht, wo man sogar verzeiht, dass es in die Illegalität abrutscht und wo man sich bedingungslos bis in den Tod liebt. Darum geht es in diesem Song. Und wir wussten einfach nicht, wie wir ultimative, bedingungslose Liebe anders ausdrücken sollten.
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1: Mit Danny Hoppe. Guten Morgen. Ans Heizen denken momentan wohl die wenigsten von uns, es recht, nachdem es gestern nochmal richtig sommerlich war. Aber der Gasspeicherverband Ines warnt jetzt, dass die deutschen Gasspeicher zurzeit nur mäßig gefüllt seien. Sollte der Winter sehr kalt werden, könnten sie schon Anfang Februar völlig leer sein, heißt es. Walter Albrecht aus dem News-Team, wie ernst ist die Lage denn wirklich?
2: Also am 6. September waren die Gasspeicher laut Verband nur zu 54% gefüllt. Das seien etwa 19% weniger als vor einem Jahr. Technisch könnten die Füllstände bis Anfang November noch auf maximal 77% erhöht werden. Bei einem milden oder normal kalten Winter würde das nach den Modellrechnungen auch locker ausreichen. Bei einem extrem harten Winter könnten die Reserven aber tatsächlich zur Neige gehen. Frieren muss trotzdem erst einmal niemand. Deutschland kann recht schnell zusätzliches Gas über LNG-Terminals an den Küsten und über Pipelines zum Beispiel aus Norwegen beziehen. Auf dem Weltmarkt sei auch ausreichend Gas verfügbar, sagt die Bundesnetzagentur.
1: Ja, aber das Zukaufen von Gas dürfte ja eine ziemlich teure Angelegenheit werden, oder?
2: Ja, denn die Preise auf dem Weltmarkt haben wegen des Iran-Kriegs deutlich angezogen. Sie sind jetzt sogar im Sommer so hoch, dass sich das alte Geschäftsmodell der Firmen im Sommer billig kaufen und im Winter teuer verkaufen nicht mehr lohnt. In einem Forderungspapier werden unter anderem günstigere Netzentgelte und staatlich unterstützte Finanzierungsmöglichkeiten genannt.
1: Danke, Malte. Und jetzt weitere Meldungen im Überblick. Am Vormittag werden in Berlin die Ergebnisse der neuen PISA-Studie vorgestellt. Laut Bild sind die deutschen Schülerinnen und Schüler im internationalen Vergleich weiter abgesackt. Bildungsministerin Prien sagt, die Schülerschaft habe sich verändert, die Schulen stünden vor großen Herausforderungen. Nach dem Wahlsieg der AfD in Sachsen-Anhalt fordert die Wirtschaftsweise Grimm, am geplanten Reformkurs festzuhalten. Man gewinne Wähler nur durch glaubwürdige Problemlösungen zurück, das sagte sie der Augsburger Allgemeinen. Australien will seine Regulierung der sozialen Medien weiter verschärfen. Nutzer ab 16 sollen entscheiden können, ob sie Inhalte sehen wollen, die von Algorithmen zusammengestellt werden, oder nur Beiträge von Freunden und Menschen, denen sie selbst folgen. So steht es in einem Entwurf der australischen Regierung. Beim Thema KI spielen die großen Konzerne aus den USA wie OpenAI, Google und Anthropic momentan in einer anderen Liga. Europa hinkt hier ganz klar hinterher. Das französische KI-Startup Mistral versucht aber aufzuholen. Es hat sich in einer neuen Finanzierungsrunde 3 Milliarden Euro gesichert. Das Geld soll in die Forschung an neuen Modellen gesteckt werden. Außerdem sollen die Rechenkapazitäten ausgebaut werden. Ziel sei es, dass Kunden modernste KI nutzen könnten, ohne die Kontrolle über ihre Recheninfrastruktur oder vertrauliche Geschäftsdaten an US-Konzerne abzutreten, heißt es. Und das waren die Nachrichten mit Danny Hoppe.
3: Danke dir, Danny. Das Radio-WRF-Wetter heute eher bewölkt, oft nass und windig, wie es sich halt für den Herbst gehört. 22 Grad schaffen wir heute noch. Bei euch in Aalen und Drenn-Steinfurt messen wir aktuell 19 Grad. Stellenweise kommen auch schon ein paar Regentropfen runter. Das zieht sich auch so durch die Woche. Morgen geht es noch mal ein bisschen weiter runter mit den Temperaturen. 18 Grad bekommen wir da ab. Dazu gibt es eine Mischung aus Wolken, etwas Sonne und auch noch einigen Schauern.
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3: Und wir schauen auf den schnellsten Verkehrs- und Blitzerservice hier bei uns in der Region. Es bleibt bei einem Blitzer in Hothmar auf der L547. Ansonsten scheint gerade nicht viel los zu sein bei uns im Kreis. Falls ihr doch noch was habt, Blitzer, Staus oder Störungen, dann gerne melden. Das geht wie immer über unsere kostenlose 0800 4x5 345. Gute Fahrt euch! Ja, unser Thema heute, worauf kann ich trotz der hohen Preise nicht verzichten? Ich leg vor, bei mir sind es ganz klar die Brötchen zum Frühstück. Die brauche ich einfach, ja, um wach zu werden, und sonst werde ich einfach unangenehm. Dann schreibt mir Lena über WhatsApp, bei ihr muss es immer die Schokolade sein. Finde ich auch verständlich. Was ist es bei euch? Gerne eine Sprachnachricht über WhatsApp an die 02581 63780. Kommt gut in den Dienstag, heute mit mir, Regina Chaton. Hi.
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0: Was gönnt ihr euch gerne trotz der hohen Preise? Aktuell 10 nach 8 haben wir es. Also ich hatte eben schon gesagt, ich brauche morgens meine Brötchen vom Bäcker, sonst drehe ich am Rad hier. Ich werde echt unangenehm, wenn ich morgens Hunger habe. Also Brötchen müssen sein, egal wie teuer. Aber bei den Preisen überlegen wir dann doch schon mal genauer, was wir gerade so wirklich brauchen. Jeder hat so seine Spartricks, habe ich das Gefühl. Preise vergleichen, auf den Kilopreis schauen oder den Kaffee dann halt eben nicht mehr unterwegs kaufen, sondern im Büro trinken. Wie ist das bei euch? Wo spart ihr inzwischen ganz selbstverständlich und worauf wollt ihr trotzdem auf keinen Fall verzichten?
1: Wir achten schon auf Angebote. Das, was wir so regelmäßig kaufen, wenn das im Angebot ist, fahren wir dann gezielt los und kaufen ein bisschen mehr ein.
2: Heutzutage kann man gar nicht sparen, glaube ich. Besonders mit Kindern in der Familie. Unter 50 Euro kommt man gar nicht raus.
3: Ich gucke halt einfach drauf, was im Angebot ist. Ab und zu auf dem Prospekt und ab und zu, wenn ich durch die Gänge gehe.
4: Ich nehme ganz aktuell die App-Angebote in Anspruch.
5: Leider gar nicht, weil ich das kaufe, worauf ich Lust habe.
0: Ja, das Phänomen kenne ich auch. Man nimmt sich das immer vor. Heute gucke ich mal genauer aufs Preisschild und manchmal, ja, passieren dann halt einfach Dinge. Wir sammeln jetzt einfach weiter eure besten Spartipps. Schickt mir euren besten Tipp gerne per WhatsApp-Sprachnachricht oder vielleicht habt ihr auch eine bestimmte Sache, auf die ihr einfach nicht verzichten könnt, auch wenn ihr Sparfüchse seid. Auch das gerne als WhatsApp-Sprachnachricht an die 02581 637 80.

16 nach 8 haben wir es. Der Sommer ist vorbei. Wir wollen ihn aber ungern gehen lassen. Show Me Love von WizDMC haben wir deshalb noch für euch in der Playlist. Gleich noch vor den Nachrichten. Um halb ein absoluter Sommersong habe ich im Urlaub auch rauf und runter gehört. Der bringt uns gleich erstmal wieder ein paar Sonnenstrahlen mit in den Kreis. Regina Chaton ist hier. Ihr hört die Radio WRF Morning Show.

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1: 20 nach 8 haben wir es am Dienstagmorgen. Falls eure Woche bisher ungefähr so aussieht, arbeiten, funktionieren, Feierabend, dann können wir da vielleicht ein bisschen Abwechslung reinbringen.
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1: Wer sich diese Woche im Feierabend am liebsten gar nicht mehr von der Couch bewegen will und sich bei dem Regen lieber schön einkuscheln will, Netflix ist euer bester Freund. Da startet ab morgen zum Beispiel die neue Thriller-Serie Und hüte dich vor dem Bösen. Klingt schon schaurig, wird es auch. 6 Folgen hat die Serie, perfekt für einen Serienabend. Also merkt euch das schon mal gerne vor für den Donnerstag. Ähnlich gruselig finde ich irgendwie diese Frage hier. Was können wir der KI eigentlich so über uns erzählen und was sollten wir besser lassen? Gruselig vor dem Hintergrund, dass ChatGPT gefühlt schon alles über mich weiß. Darüber informiert euch heute die Wirtschaftsförderung des Kreises. Auch perfekt für die Couch. Das Ganze ist nämlich ein Online-Kurs. Der läuft heute von 11 bis 12.30 Uhr. Mitmachen könnt ihr kostenlos. Anmeldungen laufen über die Seite der Wirtschaftsförderung. 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

0: Guten Morgen, Kreis Warendorf, 8.27 Uhr, haben wir es gleich. Was so los ist bei uns im Kreis und auf der Welt, das hört ihr gleich bei uns um halb.
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1: Und die hat jetzt Christian Böder für uns. Guten Morgen.
2: Schönen guten Morgen. Ermittler haben bei der Suche nach möglichen Saboteuren in NRW weitere Sprengvorrichtungen entdeckt. Gefunden wurden sie an der A4 in der Nähe des Kraftwerks Weißweiler. Die Autobahn musste zwischenzeitlich voll gesperrt werden. Mehr als 200 Milliarden Euro neue Schulden stehen ab heute im Mittelpunkt der Beratungen im Bundestag. Besonders umstritten sind die von der Regierung geplanten Kürzungen, unter anderem beim Eltern- und Wohngeld sowie beim Klimafonds. Und das sind die Nachrichten im Kreis Warendorf. Nach dem angekündigten Aus für das Marienhospital herrscht unter vielen Öldern immer noch große Verwirrung und Sorge, wie es mit der medizinischen Versorgung in der Stadt weitergeht. Die Stadtverwaltung will mit einer Infoveranstaltung da helfen. Mehr zum Thema hat Matthias Träger aus dem News-Team.
3: Die Stadt will über den weiteren Zeitplan, die möglichen Folgen und über alternative Versorgungsangebote nach der Schließung informieren. Vergangene Woche hatte die katholische Hospitalvereinigung Ostwestfalen verkündet, das Marienhospital Ende des Jahres dicht machen zu wollen, aus finanziellen Gründen. Die Stadt Oelde hatte kurz darauf angekündigt, mit den zuständigen Landesbehörden sprechen zu wollen, damit es auch weiter eine gute akutmedizinische Versorgung in der Stadt gibt.
2: Geplant ist die Veranstaltung für den 24. September um 18 Uhr in der Axtbach Arena an der Wiedenbrücker Straße in Oelde. Die Veranstaltung ist öffentlich. Nach der Landtagswahl in Sachsen-Anhalt und dem Wahlsieg der AfD ist es in einigen Städten von NRW zu kurzfristig organisierten Protesten gegen die AfD gekommen. Im benachbarten Münster gingen am Abend bis zu 600 Menschen auf die Straße und forderten ein Verbot der Partei, heißt es von der Polizei. Aufgerufen dazu hatte das Bündnis Keinen Meter den Nazis. Heute und auch in den kommenden Tagen sind in NRW weitere Kundgebungen in der Richtung geplant. In Everswinkel ist am Nachmittag der neue Radweg an der K19 offiziell eingeweiht worden. Laut Kreis wird mit dem gut 2 Kilometer langen Weg eine wichtige Lücke im Radwegenetz des Kreises geschlossen. Und damit wird auch das Routennetz für Touristen attraktiver. Der neue Radweg ist der 2. von insgesamt 3 Abschnitten, mit dem der Kreis Everswinkel und die Landstraße L811 verbinden will. Der 1. war bereits vor über 7 Jahren fertiggestellt worden. Der 3. und letzte soll im kommenden Jahr angegangen werden. Und wir bleiben beim Thema Verkehr. In Wadersloh wird derzeit der neue Wohnpark Mauritz erschlossen. Dafür muss die Straße Mauritz ab heute bis mindestens Ende der Woche voll gesperrt werden. Darauf macht die Gemeinde Wadersloh aufmerksam. Umleitungen sind demnach ausgeschildert. Wegen der Sperrungen werden auch 5 Buslinien der RVM umgeleitet. Die Haltestellen Meerweg, Johanneum und im Kreuzfeld entfallen. Unsere Lokalnachrichten jederzeit online auf Radio via FDE und in unserer App. Und jetzt zurück zu Regina mit dem Wetter.
1: Danke dir, Christian. Wir schauen aufs Radio via F Wetter. Da hat sich der Sommer gestern wohl ganz offiziell von uns verabschiedet. Diese Woche kommt vor allem der Herbst wieder zurück in den Kreis. Heute mit bis zu 22 Grad in Ennigerloh und in Beckum. Heute könnt ihr euch die Übergangsjacke auf jeden Fall mitnehmen. Immer wieder kommen leichte Schauer runter. Es bleibt bewölkt und eher windig. Ähnlich sieht es dann auch morgen aus, dann bei 18 Grad. Und dann schauen wir auch schon auf den schnellsten Verkehrs- und Blitzerservice hier bei uns. Wir gucken auf die Blitzer, die stehen in Telgte auf der Warendorfer Straße, in Ahlen auf dem Lüttgeweg und in Hothmar auf der L547. Wenn ihr außerdem noch was habt, dann meldet das gerne an die kostenlose 0800 4x5 345.
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1: Gute Fahrt euch noch.
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1: Heute wieder mit mir im Studio Regina Chaton. Kommt gut in euren Dienstag.

0: Guten Morgen um 8.41 Uhr. 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
3: Oder als ich ein Kilo abgenommen hatte, das war auch so krass. Das war so krass. Jeder, der ein Kilo abgenommen hat, weiß, was das für eine Challenge ja war. Ne? Das war viel Arbeit. Wasserhaushalt die ganze Woche drauf abgestimmt. Nicht zu viel trinken, lagerst du ein. Nicht zu wenig trinken, ja, lagerst du auch ein. Bilden sich kleine Wasserreservoire. Das ist keine Zellulite. Nein, nein, das sind kleine Wasserreservoire. Ja, falls was ist, Notsituation. So, ein Kilo, das war Arbeit. Ein Kilo. Das heißt ganz klar, vor dem Wiegen rasieren, aber erst nach dem Wiegen eincremen. Geil. Klaus, ich kann es in deinem Gesicht sehen. Du denkst gerade, hä? Ein Kilo, einmal kacken, fertig!
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0: 8.46 Uhr haben wir es. Zwei Tage nach der Landtagswahl in Sachsen-Anhalt wird jetzt erst allmählich das Ausmaß der Ereignisse so richtig sichtbar. Die AfD auf Platz 1 und die CDU völlig ramponiert auf Platz 2 mit 17 Prozentpunkten. In Berlin reden deshalb weiter viele jetzt darüber, wie lange Kanzler und CDU-Chef Merz wohl noch Kanzler bleiben kann. Kollege Hossein Asyani, wie beschädigt ist Kanzler Merz nach dieser Wahl jetzt wirklich?
1: Er ist schon ziemlich angeschlagen, das sieht man. Die CDU hat in Sachsen-Anhalt fast 20 Prozentpunkte verloren und Merz weiß, dass seine Bundespolitik dabei eine große Rolle gespielt hat. Es ist bemerkenswert, wie selbstkritisch er gestern am Tag nach der Wahl aufgetreten ist. Er sagte sinngemäß, er habe noch nicht das erreicht, was er versprochen habe.
2: So, und an dieser Stelle gilt es, verloren gegangenes Vertrauen der Bevölkerung unserer Wählerinnen und Wähler zurückzugewinnen.
0: Aber heißt das jetzt auch, dass Merz um sein Amt kämpfen muss? Wie schätzt du das ein?
1: Noch ist das nicht so, aber die Betonung liegt auf noch. Politisch steht Merz so sehr unter Druck wie bisher noch nie. Das hört man an dieser Stelle hier sehr gut.
2: Aufgeben ist für mich keine Option. Und es ist nicht nur eine Frage von rationalem Politikverständnis, sondern es ist auch eine Frage der Zuwendung, der Empathie, der Emotionen.
1: Entscheidend werden jetzt die nächsten zwei Wochen. Dann wird in Berlin und auch in Mecklenburg-Vorpommern gewählt und sollten dort wieder schwere Niederlagen für die CDU folgen, dann wird es für ihn sehr eng.
0: Das sind die möglichen Folgen, eingeschätzt von Hossein Asyani. Danke dir, was so eine Wahl im kleinen, beschaulichen Sachsen-Anhalt so auslösen kann.

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1: Mit Danny Hoppe. Guten Morgen. Über den richtigen Umgang mit sozialen Medien wird auch bei uns in Deutschland weiter diskutiert. Der weltweite Vorreiter hier ist Australien. Es hatte Ende des letzten Jahres als erstes Land ein Social-Media-Verbot für unter 16-Jährige beschlossen. Das soll aber noch nicht alles sein. Die australische Regierung legt nach, auch ältere Nutzer sollen in Zukunft bestimmen können, was ihnen auf Plattformen wie TikTok und Instagram angezeigt wird und was nicht. Malte Albrecht aus dem News-Team, was genau ist da geplant?
2: Im Grunde genommen geht es darum, dass Nutzer den Algorithmus künftig abschalten können. Bisher bestimmen ja Computercodes, welche Beiträge im Feed auftauchen, je nachdem, was man vorher oft angeklickt hat. In Australien sollen Nutzer ab 16 Jahren künftig wählen können. Entweder sie lassen sich weiter einen automatischen Feed anzeigen oder sie sehen nur noch Beiträge von Freunden und Content-Creatern, denen sie selber folgen. Die Regierung hat dazu einen Gesetzentwurf vorgelegt, der Plattformen verpflichten soll, diese Wahlmöglichkeit anzubieten. Das Motto lautet: Mein Feed, meine Wahl.
1: Das ist aber nur ein Teil eines größeren Gesetzespakets. Es soll noch mehr Regeln geben.
2: Genau, unter dem Stichwort digitale Sorgfaltspflicht will Australien vor allem jüngere Menschen im Netz besser schützen. Plattformen sollen künftig stärker gegen Inhalte vorgehen, die zum Beispiel Essstörungen fördern, Frauenfeindlichkeit verbreiten oder gefährliche Mutproben verherrlichen. Auch Funktionen, die abhängig machen, sollen stärker reguliert werden. Wenn Plattformen dagegen verstoßen, drohen hohe Geldstrafen. Noch in diesem Jahr soll der Gesetzentwurf ins Parlament kommen.
1: Danke, Malte. Und jetzt weitere Meldungen im Überblick. In Berlin wird gleich die neue PISA-Studie vorgestellt. Laut Bild haben sich die deutschen Schülerinnen und Schüler im internationalen Vergleich weiter verschlechtert. Deutschlands 15-Jährige könnten immer schlechter lesen und rechnen und auch in Naturwissenschaften gehe es abwärts, heißt es. In mehreren deutschen Städten haben gestern Abend tausende Menschen gegen die AfD protestiert, unter anderem in Berlin vor dem Brandenburger Tor. Die Veranstalter sprachen anschließend von bis zu 14.000 Menschen. Auch in NRW gab es Proteste, unter anderem in Essen, Aachen und Münster. Der BVB startet am Abend in die neue Champions-League-Saison. Zum Auftakt geht es zu Hause gegen den FC Villarreal. Die Partie gab es schon in der vergangenen Saison. Damals gewannen die Dortmunder mit 4:0. In ganz NRW fahndet die Polizei weiter nach einem 48-jährigen Mann aus Gevelsberg. Hintergrund sind die Sabotageaktionen in NRW und Brandenburg auf das Stromnetz. Am späten Abend kreiste ein Hubschrauber bei Weißweiler, um die Umgebung rund um ein Kraftwerk abzusuchen. Dort waren vorher erneut Sprengvorrichtungen entdeckt worden. Sie mussten von Spezialisten des LKA entschärft werden. Mehr Details wollte die Polizei noch nicht nennen, aus ermittlungstaktischen Gründen. Und das waren die Nachrichten mit Danny Hoppe.
3: Danke dir, Danny. Das Radio WF-Wetter bringt uns heute noch den ganzen Tag leichte Schauer mit. Es bleibt weitestgehend grau und auch etwas windig. 22 Grad sollten wir heute aber noch schaffen hier bei uns im Kreis. Morgen geht's runter auf die 18 Grad. Da ist dann aber ein bisschen mehr Sonne drin, bis zu 18 Stunden lang gemischt mit Wolken und auch am Nachmittag wieder mit vielen Schauern.
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3: Und wir schauen auf den schnellsten Verkehrs- und Blitzer-Service hier bei uns. Ihr meldet keine Staus oder Störungen, aber dafür Blitzer. Zwischen Hothmar und Eberswinkel auf der K20. In Hothmar immer noch auf der L547. Bei euch in Aalen auf der Moltke-Straße, in Renkerode auf der Albersloher Straße und in Techte auf der Warendorfer Straße. Wenn ihr außerdem noch was habt, dann gerne melden an die kostenlose 0800 4x5 345. Ja, die Schule läuft wieder, die Kinder sind wieder auf den Straßen unterwegs und da wollen wir mit euch zusammen einfach mal ein bisschen mehr Sicherheit reinbringen. Ne? Man macht sich ja schon so seine Gedanken, ne? Wenn man ein Kind zu Hause hat. Wir touren gerade durch den Kreis Warendorf mit unseren Achtung Kinderplakaten und besuchen euch heute in Drensteinfurt. Darüber quatschen wir gleich nach drei Songs. Regina Chaton ist hier für euch. Schönen guten Morgen.
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0: Wenn ihr euch schon so ein schönes rotes Achtung Kinderplakat von uns abgestaubt habt, dann schickt uns gerne mal ein Foto rüber. Per WhatsApp an die 02581-63780 würde uns interessieren, wo es bei uns im Kreis hier schon überall rot leuchtet. Denn genau das ist unsere Mission, so viele wie möglich aufzuhängen und die Straßen ein bisschen sicherer für unsere Kinder zu machen. Dabei könnt ihr uns helfen. Wir sind nämlich gerade, wie ihr wisst, auf unserer Achtung Kindertour. Seit der letzten Woche touren wir mit den Plakaten durch den Kreis Warendorf. Gestern waren wir zum Beispiel in Eberswinkel und Beelen unterwegs und haben dort wieder jede Menge Plakate an euch verteilt, unter anderem auch an die Beate.
1: Wir hängen diese Poster in Milte auf, weil sie leider durch die Bauernschaften grasen und wir sehr viele kleine Kinder haben.
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1: Und die hat Christian Böder für uns. Schönen guten Morgen.
2: Schönen guten Morgen. Die CDU in Sachsen-Anhalt zieht erste personelle Konsequenzen aus ihrer Wahlniederlage. Der komplette Landesvorstand soll spätestens Anfang Dezember neu gewählt werden. Noch Ministerpräsident Schulze steht für den Landesvorsitz nicht mehr zur Verfügung. Im Zusammenhang mit Anschlägen auf die NRW-Stromversorgung haben Ermittler weitere Sprengvorrichtungen entdeckt. Gefunden wurden sie an der A4 in der Nähe des Kraftwerks Weißweiler bei Eschweiler. Und das sind die Nachrichten im Kreis Warendorf. Nach der Ankündigung der Schließung des Marienhospitals herrscht bei vielen Öldern immer noch Verunsicherung über die zukünftige Gesundheitsversorgung in der Stadt. Die Stadtverwaltung will nun mit einer öffentlichen Infoveranstaltung gegensteuern. Hauptthemen sollen der weitere Zeitplan sowie die Gründe und die Folgen der Schließung des Marienhospitals sein. Außerdem will die Stadt über alternative und ergänzende Versorgungsangebote informieren. Es sei wichtig, die Menschen nicht mit ihren Sorgen allein zu lassen, sagte dazu Bürgermeisterin Rodeheger. Laufen soll die Veranstaltung am 24. September in der Oelder Axbach Arena. Jeder zehnte Mensch im Kreis Warendorf pflegt auf die eine oder andere Weise ein Familienmitglied oder enge Vertraute, seien es Lebenspartner, Kinder, Eltern oder sogar Freunde und Bekannte. Darauf macht die Stadt Beckum zum heutigen bundesweiten Tag der pflegenden Angehörigen aufmerksam. Mehr zum Thema von Matthias Träger aus dem Newsteam.
3: Wer Angehörige pflegt, der leiste einen unschätzbaren Beitrag für die Gesellschaft, auch bei uns im Kreis Warendorf, heißt es aus Beckum. Denn so können Pflegebedürftige zu Hause in vertrauter Umgebung leben. Im Schnitt investieren die Pflegenden über 20 Stunden pro Woche in ihre Hilfe, tragen Verantwortung, erleben gesundheitliche Belastungen und müssen auf einiges im eigenen Alltag verzichten, auch finanziell.
2: In Beckum gibt es verschiedene Hilfsangebote wie Beratungsstellen oder auch Kurse zu Pflege und Betreuung zu Hause. Mehr Infos gibt es über die Homepage der Stadt. Die Westfalenkaserne in Aalen hat Besuch aus Düsseldorf bekommen. NRW-Landtagspräsident André Cooper hat zusammen mit dem CDU-Landtagsabgeordneten Markus Höhner die Kaserne besucht. Vor dem Hintergrund der veränderten Sicherheitslage in Europa wollten sich beide vor Ort ein Bild von der Arbeit des Aufklärungsbataillons 7 machen. Die weiteren Infos von Kerstin Menkemöller aus der Redaktion.
4: Cooper und Höhner sprachen in der Westfalenkaserne mit dem Bataillonskommandanten. Es ging um die Fähigkeiten der Aalener Aufklärer, den Einsatz an der NATO-Ostflanke und die weitere Entwicklung des Standorts. Zu den Aufgaben des Aufklärungsbataillons 7 gehören die Spähaufklärung am Boden und die unbemannte Aufklärung in der Luft. Die Soldatinnen und Soldaten nutzen dafür unter anderem Fahrzeuge, Drohnen und Radar.
2: Aktuell sind in Aalen rund 1.100 Soldaten und Mitarbeiter stationiert. Ihre Zahl soll bald schon auf bis zu 1.600 steigen. Grund sind der Aufbau der Aufklärungskompanie 45 und der neue Wehrdienst. 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
1: Danke dir, Christian. Das Radio-WRF-Wetter bringt uns heute wieder ein bisschen mehr Herbstfeeling zurück. Bis zu 22 Grad sind drin in Warendorf und in Drenn-Steinfurt. Dazu gibt's heute jede Menge Wolken, immer mal wieder leichte Schauer und Wind, aber auch ein bisschen Sonne. Alles, was also zum Herbst dazu gehört. Morgen sieht's ähnlich aus. Da bekommen wir 18 Grad ab. Dazu auch wieder Wolken, Regen und ein paar mehr Sonnenstrahlen. Und dann noch der Blick auf die Straßen mit dem schnellsten Verkehrs- und Blitzerservice. Hier bei uns in der Region ist Blitz zwischen Hothmar und Everswinkel auf der K20 in Hothmar auf der L547. Bei euch in Aalen, da meldet ihr uns den Blitzer auf der Moltke-Straße, in Rinkerode auf der Albersloher Straße und in Telgte auf der Warendorfer Straße. Blitzer, Staus und Störungen gerne an die kostenlose 0800 4x5 345.
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1: Gute Fahrt euch noch.
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1: Mit mir, Regina Chaton. Kommt gut rein in euren Dienstag. 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
2: Mit Danny Hoppe, guten Morgen. Der deutliche Wahlsieg der AfD in Sachsen-Anhalt hat Spuren hinterlassen. Nicht nur im politischen Berlin, sondern offenbar auch bei vielen Menschen im Land. In mehreren Städten gab es am Abend Proteste gegen die AfD. Dazu wird wieder über ein mögliches Verbotsverfahren diskutiert. NRW-Ministerpräsident Wüst geht hier jetzt einen Schritt weiter als bisher. Auf einer Podiumsdiskussion in Berlin hat er öffentlich die Einrichtung einer Arbeitsgruppe gefordert, die ein mögliches AfD-Verbotsverfahren prüfen soll. Das meldet die Welt. José Nasjandi hat mehr dazu.
3: Es ist eine Idee, die bisher so wohl noch kein CDU-Spitzenpolitiker öffentlich geäußert hat. Wüst will eine Arbeitsgruppe einsetzen, die ein mögliches AfD-Verbotsverfahren juristisch vorbereitet. Wichtig ist ihm dabei, es gehe nicht darum, ein Verbot politisch vorzugeben, sondern ergebnisoffen zu prüfen, welche rechtlichen Folgen möglich seien. Käme dabei heraus, dass ein Verbot Aussicht auf Erfolg hätte, wäre das für Wüst ein klarer Handlungsauftrag. Bei einer Wahlkampfveranstaltung in Berlin hatte sich Wüst schon sehr deutlich positioniert.
4: Wir dürfen jetzt nicht naiv sein und glauben, die AfD würde sich schon irgendwie von selbst entzaubern. Die haben einen Plan und es ist kein guter Plan. Und deswegen möchte ich allen Menschen, die Angst haben, etwas sagen. Der Bund und auch die Länder werden sie nicht aus dem Auge verlieren, werden Acht geben darauf, was in Sachsen-Anhalt jetzt passiert.
3: Er warnte aber auch vor Schnellschüssen. Ein gescheiterter Verbotsantrag vor dem Verfassungsgericht könnte der AfD am Ende sogar nützen. Wüst selbst nennt seinen Vorschlag Schrittchen für Schrittchen. Doch die Richtung scheint klar. Er will das Thema AfD-Verbot aus der reinen Symboldebatte herausholen und auf eine belastbare rechtliche Grundlage stellen.
2: Und jetzt weitere Meldungen im Überblick. In Berlin ist gerade die neue PISA-Studie vorgestellt worden und die fällt bitter aus. Die Schülerinnen und Schüler in Deutschland schneiden in Lesen, Mathe und Naturwissenschaften so schlecht ab wie nie zuvor. Die Ergebnisse liegen sogar noch unter der ersten Studie von 2000, die auch als PISA-Schock bezeichnet wird. Im Bundestag startet gleich die Haushaltswoche. Finanzminister Klingbeil stellt seinen Entwurf für das nächste Jahr vor. Geplant ist eine deutlich höhere Neuverschuldung. Unter anderem soll mehr Geld in die Verteidigung gehen. Die deutschen Gasspeicher sind im Moment nur mäßig gefüllt. Und wenn es ein sehr kalter Winter werden sollte, könnten sie schon Anfang Februar vollständig leer sein. Davor warnt der Gasspeicherverband Ines. Am 6. September habe der Wert bei rund 54% gelegen, heißt es. Das seien etwa 19 Prozentpunkte weniger als vor einem Jahr. Wieder hat es gestern Abend einen Polizeieinsatz in der Nähe eines Kraftwerks gegeben, diesmal in Weißweiler, und wieder wurde dort ein Bekennerschreiben gefunden. Das hat die Kölner Polizei jetzt am Morgen bestätigt. Mehr wollte sie dazu aber nicht sagen. Bis in die Nacht hat die Polizei rund um das Kraftwerk nach einem 48-jährigen Mann aus Gevelsberg gesucht. Er soll hinter mehreren Sabotageangriffen auf das deutsche Stromnetz stecken. Auch bei dem Einsatz in Weißweiler waren Abschussvorrichtungen entdeckt worden. Sie mussten von Spezialisten des LKA entschärft werden. Der Tatverdächtige soll einige der Taten in Bekennerschreiben zugegeben haben. Darin soll er die Energieerzeugung mit fossilen Brennstoffen kritisiert haben. Und das waren die Nachrichten mit Danny Hoppe.
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5: Da sind zwar auch erstmal noch viele Wolken über euch, die bringen auch immer mal wieder etwas Regen, aber im Tagesverlauf lockert es dann auch mal auf, da kommt auch mal die Sonne raus und es ist dann meist trocken bis 25 Grad. Erst zum Abend hin kann es dann wieder mehr regnen. Morgen wechselhaft, einzelne Schauer bis 21 Grad.
6: Und wir schauen nochmal auf die Straßen mit dem schnellsten Verkehrs- und Blitzerservice hier bei uns. Ihr meldet uns einen Blitzer in Telgte auf der Warendorfer Straße zwischen Everswinkel und Hothmar auf der K20, in Hothmar auf der L547, bei euch in Aalen auf der Moltke Straße und in der Rinkerode auf der Albersloher Straße. Alles weitere gerne an die kostenlose 0800 4x5 345.
5: So, das sieht zwar gerade noch ein bisschen grau aus bei uns im Land, stellenweise zumindest, aber ich habe mir ja eben mal online diesen Wolkenverlauf über uns angeschaut und das kommt gut zum Mittag hin. Da sieht es wirklich schon netter aus, ich schwöre. Einen schönen Dienstagvormittag wünsche ich euch. Ich bin Laura Potting. Hi!
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0: to do with it an eurem Dienstagvormittag. Hallo zusammen. Ja, der Wahlsieg der AfD in Sachsen-Anhalt, der bleibt natürlich ein Thema hier bei uns. Die Frage ist, wie geht es denn jetzt eigentlich weiter? Gesellschaftlich, politisch und natürlich kommt auch immer wieder die Frage auf, ist Kanzler Merz eigentlich noch der Richtige? Sollte vielleicht NRW-Ministerpräsident Wüst übernehmen? Und genau dieser Hendrik Wüst, der hat sich gestern Abend auf einem Termin in Berlin klar zu einigen Themen geäußert. Er hat ungewöhnlich deutlich zum Beispiel eine Forderung aufgestellt, die in Richtung AfD-Verbot geht. Die Welt schreibt darüber. José Nasyandi ist ja unser Politikexperte. José, was genau hat Wüst denn jetzt gesagt?
1: Ja, der Ministerpräsident will, dass eine Arbeitsgruppe eingesetzt wird, die sich ganz konkret mit der AfD beschäftigt. Und zwar nicht mit dem Ziel, am Ende unbedingt ein Verbot zu fordern, sondern um zu prüfen, ist die Partei verfassungswidrig und welche rechtlichen Konsequenzen wären möglich. Wüst sagt, diese Prüfung müsse sauber und gründlich sein. Kurz vorher hatte er auf einem Wahlkampftermin in Berlin das hier gesagt.
2: Wir dürfen jetzt nicht naiv sein und glauben, die AfD würde sich schon irgendwie von selbst entzaubern. Die haben einen Plan und es ist kein guter Plan.
1: Wüst macht auch deutlich, wenn diese Prüfung der AfD am Ende ergeben sollte, dass die AfD tatsächlich verboten werden kann, dann müsse daraus auch ein Verbotsverfahren folgen.
0: Gut, aber also bis es da was Neues gibt, muss man jetzt aber irgendwie versuchen, mit der Lage umzugehen. Wüst hatte da ja auch eine Botschaft an die Menschen, die jetzt Angst vor der AfD haben. Was hat er ihnen gesagt?
1: Ja, er hat sich ausdrücklich an die besorgten Menschen gerichtet und er hat versucht, Mut zu machen.
2: Menschen mit Migrationshintergrund, queere Menschen, Menschen jüdischen Glaubens, Menschen mit Behinderung, die jetzt Angst haben sollen, wissen, der Bund und auch die Länder werden sie nicht aus dem Auge verlieren, werden Acht geben darauf, was in Sachsen-Anhalt vorangeht, was dort jetzt passiert. Auch in Sachsen-Anhalt gilt weiterhin das Grundgesetz und nicht das völkische Programm der AfD.
1: Und er hat sich auch zu einem möglichen Kanzlertausch geäußert. Darüber wird ja im Moment sehr viel diskutiert und seine Person ist da ja auch im Gespräch. Sein Kommentar dazu, ein Kanzlertausch wäre nur eine Scheinlösung.
0: Gut, aber das Thema ist ja sicherlich noch nicht vom Tisch. Haben wir weiter im Blick. Danke, Rosina Siani.

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1: Mit Christian Böder, guten Tag. In Nottuln im Nachbarkreis Coesfeld wird kommenden Montag Richtfest gefeiert für das neue regionale Trainingszentrum der Polizei im Münsterland. Am RTZ, direkt an der A43, werden künftig auch Polizisten aus dem Kreis Warendorf unter möglichst realistischen Bedingungen trainieren können, heißt es von der Kreispolizei. Die Arbeiten laufen seit bereits Herbst vergangenen Jahres. Im kommenden Jahr soll die Anlage in Betrieb gehen. Geplant sind 5 Trainingsgebäude mit insgesamt 10.000 Quadratmetern Fläche, dazu auch Übungsflächen und Bereiche für Realität. Nahes Einsatztraining. Nach der angekündigten Schließung des Marienhospitals bleibt bei vielen Öldern Sorge und Verunsicherung. Die Stadt will die Menschen nun mit einer öffentlichen Infoveranstaltung zu den Hintergründen und den möglichen Folgen informieren. Mehr dazu von Matthias Träger aus dem News-Team.
2: Themen der Infoveranstaltung sollen der weitere Zeitplan und die Gründe sein, die zur Entscheidung zum Aus des Krankenhauses geführt haben. Außerdem will die Stadt über alternative und ergänzende Versorgungsangebote informieren. Es sei wichtig, dass die Menschen mit ihren Fragen nicht allein bleiben, heißt es aus dem Oelder Rathaus. Das Marienhospital soll Ende des Jahres geschlossen werden. Das hatte der Träger, die katholische Hospitalvereinigung Ostwestfalen, vergangene Woche verkündet.
1: Die Infoveranstaltung ist für den Donnerstag, den 24. September, geplant in der Axbach Arena. 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
4: Einige Wolken ziehen heute durch, die verziehen sich aber im Laufe des Tages. Dann lässt der Regen auch mal nach und es lockert auf bis 25 Grad. Gegen Abend kann es dann wieder mehr regnen. Morgen immer mal wieder Regen bis 21 Grad. Das ist mega herzig. In Sydney geht gerade ein Video steil, auf dem 2 Vögel zu sehen sind, soweit so unspektakulär. Diese Vögel, die fahren aber Bahn. Ja, das Video ist auch tatsächlich echt. Eine Zugbegleiterin hat bestätigt, ja, die 2 Vögel, die fahren, also ne, die Tiere, die fahren häufiger hier mit dem Zug mit. Diese Tierchen, die sitzen dann an so einer Sitzstange, ne, ganz entspannt und steigen dann nach ein paar Stationen aus und sie machen das eben regelmäßig, immer die gleiche Strecke. Was ich mich frage, haben die denn jetzt eigentlich auch ein Ticket gezogen? Und wenn ja, welches? Welches nimmt man denn da eigentlich? Flatterstrecke, Schnabelticket oder Flügelcard 25? Hallo zusammen, mein Name ist Laura Potting und ich habe gleich für euch Bryan Adams mit Heaven, wunderschöne Nummer. Und davor dieser Song hier, er klingt schon im Hintergrund an, Lost Frequencies mit Reality. Schönen Dienstag euch!
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0: Tag zusammen. Schön, dass ihr zuhört. Es gibt neue Mucke von Miley Cyrus. Nein, Moming. Die heißt ja jetzt nur noch Miley. Also es gibt neue Musik von Miley. Hat ihren Namen jetzt geändert. Der Nachname wurde sozusagen aussortiert. Und passend zu dieser Neuerung erscheint auch schon bald ein brandneues Album von Miley. Die erste Single daraus ist letzten Freitag schon rausgekommen. Bass Persuades, auf Deutsch in etwa der Bass überzeugt. Warte mal, habe ich hier irgendwo so eine kleine Hörprobe? Ja, hier da. Ja. Ihr hört's, das Ding hat ordentlich Wumms, zeigt musikalisch auch nochmal so eine neue Seite von Miley. Bisschen 80s inspirierter Beat, elektrische Gitarre, damit reitet sie ja voll auf dem Zeitgeist. Und wir sind auf jeden Fall gespannt, wie der Rest des Albums dann klingen wird. Das erscheint am 18. September, dann hören wir auch auf jeden Fall mal hier rein. Bis dahin jetzt erstmal Miley mit ihrer neuen Single Bass Persuade.
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1: Mit Danny Hoppe, guten Tag. Die neue PISA-Studie ist da und die Ergebnisse sind bitter. Wir erinnern uns noch, bei der ersten PISA-Studie im Jahr 2000 war die Rede vom PISA-Schock. Diesmal haben die Schülerinnen und Schüler in Deutschland noch schlechter abgeschnitten. Malte Albrecht aus dem News-Team, und zwar so schlecht wie noch nie.
2: Ja, die Ergebnisse sind tatsächlich historisch niedrig. Die getesteten 15-jährigen Schülerinnen und Schüler sacken in Lesen, Mathe und Naturwissenschaften komplett ab. Besonders alarmierend ist, dass etwa ein Drittel in Lesen und Mathematik nicht die grundlegenden Kompetenzen erreicht. In den Naturwissenschaften ist es etwa ein Viertel. Deutschland liegt damit nur noch etwa im Durchschnitt aller Länder, die verglichen wurden. In 14 Ländern sind die Ergebnisse klar besser ausgefallen, darunter Estland, Kanada, die Schweiz und Österreich. Die Studienmacher sagen zwar, Deutschland sei jetzt nicht dramatisch abgestürzt, aber dem eigenen Anspruch als Bildungsnation werde das Land so nicht gerecht.
1: Und woran liegt das und was müsste sich ändern?
2: Ja, da kommt wohl einiges zusammen. Größere soziale Unterschiede, schwierige Lernvoraussetzungen, Lehrkräftemangel und Defizite bei Digitalisierung und frühkindlicher Bildung. Dazu kommt, der Bildungserfolg hängt in Deutschland noch immer stark vom Elternhaus ab, stärker als in vielen anderen Ländern. Und diese Kluft wächst seit Jahren. Die Studienmacher fordern deshalb mehr frühe Förderung, einen klaren Schwerpunkt auf Lesen, Schreiben und Rechnen und mehr individuelle Unterstützung im Unterricht. Bildungsministerin Prien sagt, das Schulsystem stehe vor großen Herausforderungen und müsse sich darauf insgesamt besser einstellen.
1: Danke, Malte. Und jetzt weitere Meldungen im Überblick. Nach dem Sabotageversuch am Kraftwerk Weißweiler hat die Polizei ein weiteres Bekennerschreiben gefunden. Das hat die Polizei am Morgen bestätigt, ohne Details zu nennen. Auch in Weißweiler waren Abschussvorrichtungen gefunden worden. Gefahndet wird weiterhin nach einem 48-jährigen Mann aus Gevelsberg. Nach dem Wahlsieg der AfD in Sachsen-Anhalt fordert die Wirtschaftsweise Grimm, am geplanten Reformkurs festzuhalten. Man gewinne Wähler nur durch glaubwürdige Problemlösungen zurück. Das sagte sie der Augsburger Allgemeinen. Nach einer kurzen Feuerpause hat Russland neue Angriffe auf die ukrainische Hauptstadt Kiew durchgeführt. In der Nacht wurden dort mehrere Explosionen gemeldet. Der Zivilschutz spricht von 2 Toten und mehreren Verletzten. Unter anderem seien Wohnhäuser und eine Schule getroffen worden. Australien gilt als Vorreiter, was den Umgang mit sozialen Medien angeht. Als weltweit erstes Land hat es ein Social-Media-Verbot für unter 16-Jährige eingeführt. Das reicht der australischen Regierung aber noch nicht. Sie will die Regeln noch weiter verschärfen. Nutzer ab 16 sollen entscheiden können, ob sie Inhalte sehen wollen, die von Algorithmen zusammengestellt werden, oder nur Beiträge von Freunden und Menschen, denen sie selbst folgen. So steht es in einem Entwurf der Regierung. Dazu sollen die Plattformen stärker in die Pflicht genommen werden. Sie sollen dafür sorgen, dass unter 18 nicht mit Inhalten zu Essstörungen, frauenfeindlichen Einstellungen, Pornografie, Verbrechen und lebensgefährlichen Mutproben konfrontiert werden. Die neuen Regeln sind nicht nur für soziale Netzwerke geplant, sondern auch für Online-Spiele, Apps und KI-Chatbots. Und das waren die Nachrichten mit Danny Hoppe.
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4: Im Tagesverlauf heute könnt ihr euch darauf einstellen, dass es auch mal auflockert. Da lässt dann auch der Regen nach. Zum Abend hin kommen dann wieder mehr Wolken dazu. Dann regnet es auch wieder mehr. Maximal 25 Grad heute. Morgen einzelne Schauer, dazu grau und bewölkt bis 21 Grad.
5: Radio WF mit dem schnellsten Verkehrs- und Blitzerservice für die Region. Uns liegt eine ganze Reihe von Blitzern vor. In Aalen auf der Moltke Straße, in Renkerode am Albersloher Weg und in Techt an der Warendorfer Straße. Und es steht immer noch jeweils eine Gulaschkanone am Ortseingang des Bebern aus Fahrtrichtung Brok und an der L547 am Abzweig nach Rothmar.
4: Inzwischen guckst du dir ja so ein Video online an und denkst dir direkt, okay, ist das jetzt echt oder ist das KI? Kannst du ja kaum noch unterscheiden, ne? Wo du es noch richtig schön sehen kannst, ob jemand mit dem KI-Baukasten gespielt hat, ist zum Beispiel bei so LinkedIn-Posts. Ich finde, da siehst du es sofort. Oder auch hier bei so Speisekarten von Restaurants oder so Flyern von Restaurants, die wir alle im Briefkasten haben. Die werden ja jetzt gefühlt alle mit KI generiert. Und das ist unser Thema, gleich hier.
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4: Und ich habe jetzt einen Song für euch. Gibt uns harte 90er Jahre Highschool-Romcom-Vibes aus dem Soundtrack aus Eine wie keine. Hier sind Sixpence, None the Richer, Kiss Me. Und ich bin Laura Pöttinger.

0: Sie sind bunt, oft überladen, mit so ganz vielen Effekten. Kriegt ihr auch in letzter Zeit immer häufiger so Flyer in den Briefkasten geworfen von so Restaurants in der Nähe und du siehst direkt KI generiert. Siehst du auch immer häufiger bei Speisekarten in Restaurants oder bei so Plakaten von Events. Die sehen alle irgendwie gleich aus. Gleicher Aufbau, gleiche Schriftart. Ich finde das urschlimm. Wo sind die guten alten Poster, die Uwe unten im Keller mit Paint gestaltet hat? Das waren noch Klassiker. Stören euch diese KI-generierten Sachen denn eigentlich auch so oder bin ich da alleine?
1: Nicht gut. Also man kann das schon mit KI machen, aber man sollte sich vielleicht Mühe geben, dass das nicht aussieht wie jedes andere Werbeblatt, das man überall jetzt sieht.
2: Vor allem ist ja nicht so, als wenn es komplette Berufszweige geben würde, die genau das gelernt haben, denen jetzt da die komplette Butter vom Brot genommen wird.
3: Bei KI ist das, finde ich, eigentlich immer, wenn man jetzt ChatGPT benutzt, dann ist das ja meistens ziemlich gleich.
4: Ich meine, man muss mit der Zeit gehen und alles wird mit ChatGPT gemacht, KI gemacht. Und ich kann die nicht dafür blamen, dass sie das mit KI machen.
0: Also Meinungen geteilt. Kollege Stefan Rehek ist da. Hallo.
5: Moin.
0: Aber erzähl mal, warum sind denn so KI-Designs bei manchen Leuten so unbeliebt?
5: Ja, das sind sie nicht überall, muss man sagen. Also bei eher trockenen Inhalten wie Anleitungen oder Produkttexten, da stört es uns tatsächlich gar nicht mal so sehr, wenn es KI ist. Mhm. Aber sobald es um subjektive Bereiche wie Kunst oder eben Essen geht, dann legen wir immer noch sehr viel Wert darauf, dass das Ganze authentisch und von Menschenhand gemacht ist. Okay. Und sobald wir erkennen, dass die KI am Werk war, dann nehmen wir das automatisch schon nicht mehr als authentisch wahr, weil, jetzt mal ehrlich, was will uns so eine KI schon über den Geschmack von zum Beispiel einem Burger erzählen? Da lassen wir uns, platt gesagt, nicht von einem KI-Essensbild verarschen.
0: Ja, vor allem auch diese Speisekarten, die auch noch alle gleich aussehen, das ist ja nicht wirklich authentisch, ne?
5: Nee, überhaupt nicht authentisch. Aber man muss ja auch zugeben, dass die Essensbilder auf den Speisekarten fast fotorealistisch aussehen. Das macht die KI schon nicht schlecht. Trotzdem, viele von uns wollen es dann doch lieber authentisch.
0: Wobei ja so Essensbilder vor KI. Also es KI noch nicht gab oder noch nicht so oft benutzt wurde, da wurden die ja auch oft mit so besonderem Licht und Deko und schön drapiert, wurde das Essen da auch fotografiert. Also früher war es ja auch nicht so, als hätte man da so eine angeschlotzte Pommes auf dem Fliesentisch fotografiert. Aber ich sehe den Punkt und fühle das auch. Danke, Stefan.

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1: Mit Christian Böder, guten Tag. Polizisten aus dem Kreis Warendorf werden ab dem kommenden Jahr im neuen regionalen Trainingszentrum der Polizei im Münsterland trainieren. Das RTZ entsteht derzeit an der A43 in Nottuln im Nachbarkreis Coesfeld. Am kommenden Montag soll auch Richtfest gefeiert werden. Mehr dazu von Kerstin Menkemöller aus der Redaktion.
2: Das Trainingszentrum entsteht auf einem 33.000 Quadratmeter großen Gelände. Geplant sind 5 große Trainingsgebäude sowie Übungsflächen für taktische Szenarien und Bereiche für möglichst wirklichkeitsnahes Einsatztraining. In Zukunft sollen im RTZ rund 3.000 Polizisten aus den Kreisen Warendorf, Coesfeld, Steinfurt und Borken und aus den Städten Münster und Hamm üben.
1: Die Arbeiten waren bereits im Herbst vergangenen Jahres angelaufen. Für das Richtfest am Montag hat sich auch NRW-Innenminister Reul angekündigt. Mit einem dreisten Vorgehen hat ein Unbekannter am Nachmittag mehrere Smartphones aus einem Geschäft an der Langen Straße in Oelde geklaut. Der Unbekannte hielt sich laut Polizei mit anderen Kunden im Laden auf. Als von denen einer ging, nutzte der Tatverdächtige die Gelegenheit, riss mehrere Handys aus Verankerungen und haute ab. Eine Täterbeschreibung gibt's auf der Radio WF Homepage in den Lokalnachrichten. Am Oberverwaltungsgericht Münster ist am Vormittag ein Prozess rund um eine Windenergieanlage in Ostbevern angelaufen. Die Kläger kommen ebenfalls aus Ostbevern und wohnen ganz in der Nähe des über 200 Meter großen Windrades. Aus ihrer Sicht werden sie durch die Anlage in rechtswidriger Weise beeinträchtigt und rügen darüber hinaus Verfahrensfehler, heißt es vom Gericht. Im Verfahren geht es um die emissionsschutzrechtliche Genehmigung zur Errichtung und auch zum Betrieb des Windrades. 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
4: Ihr habt da einige Wolken über euch, die lockern jetzt aber auch immer mal wieder auf und es ist dann im Tagesverlauf auch mal trocken. Zum Abend hin müsst ihr euch dann aber wieder auf mehr Regen einstellen. Bis 25 Grad heute. Morgen bis 21 Grad, dazu viele Wolken und ab und an Regen.
1: Radio WRF mit dem schnellsten Verkehrs- und Blitzerservice für die Region. Uns liegt eine ganze Reihe von Blitzern vor. In Aalen auf der Moltke Straße, in Renkerode am Albersloher Weg und in Techt an der Warendorfer Straße. Und es steht immer noch jeweils eine Gulaschkanone am Ortseingang Westbevern aus Fahrtrichtung Brok und an der L547 am Abzweig nach Rothmar.
4: Hi zusammen, das ist euer... Was ist denn? Dienstag ist heute, so. Ja, es wäre viel schöner gewesen, den Tag zu vergessen, wenn dann irgendwie schon Donnerstag wäre. Naja, einen schönen Dienstag jedenfalls euch allen und schön, dass ihr zuhört. Ich habe jetzt Musik für euch von Apache und Udo Lindenberg, ihr Übersong. Hier ist Komet. Hört ihr jetzt, ich bin Laura Potting. Hi.

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1: Mit Danny Hoppe. Guten Tag. Es gibt den nächsten PISA-Schock. Denn die Leistungen von 15-jährigen Schülerinnen und Schülern in Deutschland haben sich weiter verschlechtert. Das zeigt die neue PISA-Studie, die in Berlin vorgestellt wurde. Die Ergebnisse in Lesen, Mathe und Naturwissenschaften sind so schlecht ausgefallen wie noch nie. Malte Albrecht aus dem News-Team, das ist schon bitter.
2: Ja, und wie ein Drittel der deutschen Schülerinnen und Schüler kann die Kernaussage von Texten nicht verstehen. Genauso viele haben in Mathe kein Grundverständnis. In Naturwissenschaften ist es etwa jeder vierte Jugendliche. Im internationalen Vergleich liegt Deutschland damit im Mittelfeld, so wie die Niederlande und Frankreich. Deutlich besser schneiden zum Beispiel Estland, Kanada, die Schweiz und Österreich ab. Bildungsministerin Prien sagt, das sind besorgniserregende Ergebnisse. Das Schulsystem müsse sich insgesamt besser aufstellen.
1: Ja, stellt sich natürlich die Frage, was muss sich jetzt ändern?
2: Also nach dem ersten PISA-Schock im Jahr 2000 hatte die Politik schon Reformen angestoßen. Es wurde dann auch besser, aber offenbar hat man sich zu lange auf den Erfolgen ausgeruht. Seit etwa 10 Jahren werden die Ergebnisse wieder schlechter. Die Schülerschaft habe sich seitdem verändert, sagen die Studienmacher. Es gebe stärkere soziale Unterschiede und wie weit ein Kind in der Schule kommt, hänge immer noch stark vom Einkommen der Eltern ab. Die Studienmacher fordern deshalb einen noch stärkeren Fokus auf die frühkindliche Bildung und auf die Basiskompetenzen Lesen, Schreiben und Rechnen. Die Präsidentin der Bildungsministerkonferenz Stolz betonte, wichtige Maßnahmen seien schon auf den Weg gebracht worden, aber eine echte Trendumkehr brauche Zeit.
1: Danke, Malte. Und jetzt weitere Meldungen im Überblick. Mehr als 2,7 Milliarden Menschen leiden weltweit unter Passivrauchen. Das zeigt eine neue Studie, die im britischen Fachmagazin The Lancet veröffentlicht wurde. Demnach starben allein im Jahr 2023 fast 1,7 Millionen Nichtraucher, weil sie Tabakqualm eingeatmet haben. 6 Wochen nach ihrer Ernennung sind Carsten Linnemann und Steffen Bilger im Bundestag vereidigt worden. Linnemann hatte im Zuge der Kabinettsumbildung das Gesundheitsministerium übernommen, Bilger das Verkehrsressort. Der BVB startet am Abend in die neue Champions-League-Saison. Zum Auftakt geht es zu Hause gegen den FC Villarreal. Die Partie gab es schon in der vergangenen Saison. Damals gewannen die Dortmunder mit 4:0. Gestern war es nochmal richtig schön warm und sommerlich. Ans Thema Heizen dürften deshalb zurzeit die wenigsten von uns schon denken. Aber sollte der Winter sehr kalt werden, wären die Gasspeicher wohl schneller leer, als uns lieb ist. Nämlich schon Anfang Februar. Davor warnt der Gasspeicherverband Ines. Denn die Gasspeicher sind momentan nur mäßig gefüllt. Am 6. September habe der Wert bei rund 54% gelegen, heißt es. Das seien etwa 19 Prozentpunkte weniger als vor einem Jahr. Das liegt auch am Iran-Krieg und den hohen Gaspreisen. Dadurch lohnt sich das alte Geschäftsmodell der Firmen, im Sommer billig kaufen und im Winter teuer verkaufen, nicht mehr. Das Bundeswirtschaftsministerium bleibt aber gelassen und verweist auf eigene Flüssiggasterminals. Allerdings wird befürchtet, dass die Preise im Winter dann deutlich steigen. Und das waren die Nachrichten mit Danny Hoppe.
3: Das Wetter.
4: Da sind zwar auch erstmal noch viele Wolken über euch, die bringen auch immer mal wieder etwas Regen, aber im Tagesverlauf lockert es dann auch mal auf. Da kommt auch mal die Sonne raus und es ist dann meist trocken bis 25 Grad. Erst zum Abend hin kann es dann wieder mehr regnen. Morgen wechselhaft, einzelne Schauer bis 21 Grad.
5: Radio WAF mit dem schnellsten Verkehrs- und Blitzerservice für die Region auf der A1 Osnabrück-Münster. Zwischen Lattbergen und Greven 5 Kilometer Stau und in der Gegenrichtung zwischen Greven und Flughafen Münster-Osnabrück 3 Kilometer. Dort müsst ihr mehr Zeit einplanen. Außerdem knubbelt es sich aktuell auf der B64 zwischen Müssingen und Warendorf. Blitzer gibt's auch und zwar hier. Auf der Moltke-Straße in Aalen, der Warendorfer Straße in Telgte, auf der Albers-Luher Straße in Rinkerode und auf der K20 zwischen Hothmar und Everswinkel. Und dann haben wir noch die beiden Gulaschkanonen, und zwar am Ortseingang von Westbevern aus Bro kommend und auf der L547 Freckenhorst Richtung Tönneshäuschen. Kommt gut an!
4: Hallo zusammen, ich bin Laura Potting. Jetzt, wo es so gerade langsam kühler und nasser wird draußen, da krabbeln ja auch immer wieder mehr Spinnen in unsere Häuser und Wohnungen, ne? Was ich mich frage, wenn ihr die Spinne dann liebevoll und gewaltfrei aus eurem Zimmer entfernt habt, was macht ihr dann mit dem Flammenwerfer?
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0: Habe ich letztens schon jemanden an der Supermarktkasse gesehen mit 2 Packungen Spekulatius auf dem Band. Leute, es ist wieder soweit.
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2: Na, jetzt sind Sterne schon eingedeckt? Immerhin ist schon September, ne? Bald gibt's ja nichts mehr. Ja, ich weiß, viele regen sich schon auf. Ey, wieso gibt's die ganzen Weihnachtssüßkram schon zu kaufen? Viel zu früh. Aber ich frage euch, wer legt eigentlich fest, dass man das nur an Weihnachten essen darf? Wir essen doch auch Eis im Winter. Na, wieso dann nicht Spekulatius im Juli oder Marzipankartoffeln an Pfingsten? Oder Lebkuchen im September? Da leben wir doch auch. Gut, der Schoko-Nikolaus, der passt nicht so richtig so mit Mantel im Spätsommer, ne? Aber mit Sonnenbrille, Hand über der Schulter und hey, Badehose gibt's auch in Rot. Ich verstehe auch gar nicht, warum manche da direkt so eine Weihnachtskrawatte kriegen. Das Jahr geht ja nicht schneller um, nur weil das Zeug im Regal steht und das Wetter wird deswegen auch nicht schlechter. Also immer dran denken, esst was ihr wollt, knallt euch den Stollen rein, bis die Jingle bellt.
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1: Mit Christian Böder, guten Tag. Das Sendenhorster Unternehmen Aucom hat in den Ausbau seines Hauptsitzes in Sendenhorst investiert. Der Spezialist für Antriebs- und Motorsteuerungstechnik lädt dazu ab Montag zu einer ersten eigenen Hausmesse ein und feiert dabei auch die Eröffnung des neuen Kundencenters, heißt es vom Unternehmen. Das neue Kundencenter hat eine Fläche von rund 750 Quadratmetern, verteilt auf 4 Geschosse. Der Neubau dient künftig als Empfang und für Kundengespräche, Schulungen und Vorträge. Bis zu 50 Aucom-Mitarbeiter sollen dort arbeiten. In Nottuln im Nachbarkreis Coesfeld wird kommenden Montag Richtfest für das neue regionale Trainingszentrum der Polizei Münsterland gefeiert, kurz RTZ. Dort, direkt an der A43, werden künftig auch Polizisten aus dem Kreis Warendorf unter möglichst realistischen Bedingungen üben, heißt es von der Kreispolizei. Die Arbeiten an der Anlage laufen bereits seit Herbst vergangenen Jahres. Im kommenden Jahr soll der Betrieb dann auch anfangen. Geplant sind 5 Trainingsgebäude mit rund 10.000 Quadratmetern Fläche. Dazu kommen noch weitere Übungsflächen und Bereiche für realitätsnahe

0: Einsatztraining. Nach dem angekündigten Aus für das Marienhospital in Oelde herrscht unter vielen Oeldern immer noch große Verwirrung und Sorge, wie es mit der medizinischen Versorgung vor Ort weitergeht. Die Stadtverwaltung will mit einer Infoveranstaltung gegensteuern. Mehr Infos von Matthias Träger aus dem News-Team.
1: Die Stadt will über den weiteren Zeitplan, die möglichen Folgen und über alternative Versorgungsangebote nach der Schließung informieren. Vergangene Woche hatte die katholische Hospitalvereinigung Ostwestfalen verkündet, das Marienhospital Ende des Jahres dicht machen zu wollen, aus finanziellen Gründen. Die Stadt Oelde hatte kurz darauf angekündigt, mit den zuständigen Landesbehörden sprechen zu wollen, damit es auch weiter eine gute akutmedizinische Versorgung in der Stadt gibt.
0: Die Infoveranstaltung läuft am Donnerstag, dem 24. September, in der Axbach Arena. 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
3: Einige Wolken ziehen heute durch, die verziehen sich aber im Laufe des Tages. Dann lässt der Regen auch mal nach und es lockert auf bis 25 Grad. Gegen Abend kann es dann wieder mehr regnen. Morgen immer mal wieder Regen bis 21 Grad.
4: Radio WAF mit dem schnellsten Verkehrs- und Blitzerservice für die Region. Aktuell haben wir keine Störungsmeldungen für euch, aber einige Blitzer. Auf der Hammerstraße in Aalen, der Warendorfer Straße in Telgte, auch am Ortsausgang von Münster Richtung Everswinkel wird geblitzt. Und dann gibt's noch die Gulaschkanonen, die stehen am Ortseingang von Westbevern aus Bro kommend und auf der L547 Freckenhorst Richtung Tönneshäuschen. Gute Fahrt!
3: Nein, das sind nicht die mit der Macht. Und mit den Lichtschwertern, das sind die anderen. Mann, heute vor 60 Jahren kam die legendäre Serie Star Trek, ne, hier über die Abenteuer des Raumschiffs Enterprise, ins US-Fernsehen. Trekkies auf der ganzen Welt und auch hier in NRW feiern den Tag heute. Und wir sagen auch Happy Birthday. Laura Potting hier, schönen Dienstag euch. Ach so, und hier, ne?
5: Leben Sie lange und in Frieden.

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2: Mit Thorsten Adolfs. Guten Tag. Sie rutschen leistungsmäßig immer weiter ab, die Schülerinnen und Schüler in Deutschland. Das ist das Ergebnis der aktuellen PISA-Studie, die in Paris vorgestellt wurde. Die Ergebnisse der 15-Jährigen in Mathe, Lesekompetenz und Naturwissenschaften sind demnach so schlecht wie noch nie. Im internationalen Vergleich ist Deutschland nur noch Mittelmaß. Vorn liegen Singapur und Regionen in China. Lena Bauer aus der Nachrichtenredaktion. Damit verstärkt sich bei uns der Negativtrend.
3: Ja, die PISA-Ergebnisse aus Deutschland sind im vergangenen Jahrzehnt immer weiter abgerutscht, besonders stark in den Bereichen Lesen und Mathematik, so die Studienautoren. Und die soziale Schere sei größer geworden, so bleiben laut Studie die Leistungen von gesellschaftlich privilegierteren Kindern eher stabil. Bei gesellschaftlich benachteiligten Kindern seien die Leistungen dagegen abgesackt. In Deutschland lassen sich demnach 19% der Leistungsunterschiede mit dem sozialen Hintergrund erklären. Im OECD-Schnitt sind es nur 12%.
2: Zu den Ergebnissen gibt es auch schon erste Reaktionen. Wie fallen die aus?
3: Bundesbildungsministerin Prien nennt die Ergebnisse besorgniserregend. Der Drogenbeauftragte Streeck fordert mit Blick auf die Ergebnisse erneut Einschränkungen bei der Nutzung sozialer Medien zum Schutz vor ungeeigneten Inhalten und problematischer Nutzung. Studien würden zeigen, dass früher und problematischer Social-Media-Konsum die schulischen Leistungen beeinträchtigt. Auch aus der Wirtschaft kommen Forderungen nach Konsequenzen. Der Arbeitgeberpräsident sagte, jedes Kind müsse die Schule mit dem Rüstzeug für Ausbildung, Studium und Beruf verlassen.
2: Dankeschön, Lena. Und jetzt weitere Meldungen im Überblick. Die Polizei hat den Mann aus Gevelsberg, der Umspannwerke in Deutschland attackiert haben soll, festgenommen. Er wurde nach Medienberichten in der Nähe von Weißweiler gefasst. Daniel V. sei zu Fuß und allein unterwegs gewesen, heißt es. Der 48-Jährige habe kurz vor der Festnahme versucht, an einer Verkehrsabsperrung vorbeizukommen. Deutschland hat realistische Chancen auf mehr Wachstum und zwar dauerhaft. Zu diesem Ergebnis kommt eine Studie der Kreditanstalt für Wiederaufbau. Voraussetzung für einen nachhaltigen Umschwung sei, dass Deutschland gezielt die drei zentralen Wachstumskräfte Arbeit, Kapital und Produktivität stärke, heißt es. Der Schlüssel dafür liege im Einsatz von KI und in der Digitalisierung. Die Schulden in NRW könnten in Zukunft weiter steigen, davor warnt der Landesrechnungshof. Ziel müsse aber ein resilienter und nachhaltiger Haushalt mit genügend finanziellen Spielräumen für künftige Krisen und Herausforderungen sein, heißt es aus Düsseldorf. Im laufenden Jahr werde der Gesamtschuldenstand möglicherweise von knapp 161 auf fast 174 Milliarden Euro steigen. Australien macht den Anbietern von Social-Media-Plattformen weiter Druck und will, dass die Bürger mehr Kontrolle darüber bekommen, was ihnen dort angezeigt wird. Unter dem Motto Mein Feed, meine Wahl sollen Nutzer selbst entscheiden, ob sie automatisch generierte Vorschläge sehen möchten oder nur Beiträge von Leuten, denen sie folgen. Außerdem sollen bestimmte Inhalte wie Anleitungen für lebensgefährliche Mutproben, Infos zu Essstörungen oder pornografische Darstellungen für Minderjährige konsequent unterbunden werden. Bei Verstößen drohen den Firmen sehr hohe Geldstrafen. Das waren die Nachrichten mit Thorsten Adolfs.
4: Das Wetter.
5: Im Tagesverlauf heute könnt ihr euch darauf einstellen, dass es auch mal auflockert. Da lässt dann auch der Regen nach. Zum Abend hin kommen dann wieder mehr Wolken dazu. Dann regnet es auch wieder mehr. Maximal 25 Grad heute. Morgen einzelne Schauer, dazu grau und bewölkt bis 21 Grad.
6: Hier ist der Radio WRF Verkehrsservice, der schnellste Verkehrs- und Blitzerservice für die Region. Es wird geblitzt in Aalen an der Hammerstraße Richtung Warendorf, L547 Freckenhorst Richtung Tönneshäuschen. Die Gulaschkanone, die steht am Abzweig nach Rothmar. Gulaschkanone Nummer 2 steht am Ortseingang der Severn-Längericher Straße, wenn man aus Bruck kommt. Und es wird geblitzt von Drinsteinfurt in Richtung Hamm. Das war's. Ich wünsche euch eine gute Fahrt.
5: Und wie war die PISA-Studie so?
7: Zicke, zacke, zicke, zacke!
8: Schlecht.
5: Ja, ihr habt es vielleicht schon gehört, in der neuen Bildungsstudie PISA schneiden Schülerinnen und Schüler in Deutschland so schlecht ab wie nie zuvor. Aber warum ist das so und was muss denn jetzt eigentlich passieren und wie viele Äpfel habe ich denn jetzt, wenn ich Montag 6 kaufe, Dienstag aber Vollmond ist und mein Nachbar Renata heißt? Alles das klären wir gleich hier bei mir. Ich bin Laura Potting. Hi.
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0: So, und heute gab es dann auch wieder Zeugnisse und alle so, hä? Die waren doch schon. Ja, aber heute gab es Zeugnisse so generell für unsere Schulen und unsere Schülerinnen und Schüler. Die neue PISA-Studie ist raus und endlich sind wir wieder ganz vorne mit dabei. Die Nummer eins in allem. Ach so, nee, sorry, hab aus Versehen auf Singapur geguckt. Die sind wieder ganz vorne bei der PISA-Studie und wir schneiden, ja, so lala ab. Sagen wir mal, das ist so eine stabile 4-. Klartext, Deutschland schneidet schlechter ab als je zuvor. Jedem Dritten fehlt das Grundverständnis und auch in Mathe und Naturwissenschaften sind die Ergebnisse leider nicht gut. Claudia Löhr aus der Redaktion, warum werden unsere Kids denn jedes Jahr schlechter? Woran liegt das?
1: Ja, also Bildungsministerin Karin Prien hat gesagt, die Schülerschaft habe sich verändert. Ist natürlich ein bisschen schwammig.
0: Ja, das ist in der Tat richtig.
1: Die Art und Weise, wie die Kinder erzogen werden oder auch nicht, das ist heutzutage halt anders. Es gibt viel mehr Bildschirmzeiten im Vergleich zu früher. Social Media müssen wir nicht groß drum herum reden. Wir sehen ja, wie die Kids vor ihren Handys hocken. Insgesamt bleibt also an den Schulen mehr hängen. Darauf muss man sich jetzt einstellen.
0: Das klingt ja so, als seien jetzt wieder nur die Eltern schuld. Das kann es ja irgendwie auch nicht sein. Hier Stichwort mehr Digitalisierung an den Schulen. Viele Lehrer klagen ja, dass Kinder im Grundschulalter wischen und tippen können, aber dafür wissen viele nicht, wie man einen Stift richtig hält.
1: Genau, das ist das Problem. Es gibt Studien, die belegen, was Kinder mit der Hand aufschreiben, das prägt sich besser ein. Schreiben ist einfach eine komplexe Aufgabe. Das Hirn muss dabei wirklich viel leisten. Dadurch entstehen dann neue Verknüpfungen und deswegen wird beim Schreiben einfach mehr gelernt als beim Tippen.
0: Der Neurologe Manfred Spitzer, der sagt ja auch, Deutschland gibt Milliarden für die Digitalisierung aus, aber die Schüler können immer schlechter lesen und rechnen und schreiben. Er meint also quasi, die Schulen setzen auf die falschen Mittel. Ist das so?
1: Das sagt er ja eindeutig. Jetzt Anfang September ist ja auch der Digitalpakt 2.0 gestartet. Insgesamt stehen 5 Millionen Euro zur Verfügung jetzt für die nächsten 5 Jahre. Aber NRW will dagegen steuern. Das hat unsere Bildungsministerin Feller letzte Woche angekündigt. Sie will an den Grundschulen die Basiskompetenz wieder verbessern. Das heißt also mehr mit der Hand schreiben, das ist angesagt. Und es soll auch verbindliche Lesezeiten geben.
0: In Berlin ist heute die aktuelle PISA-Studie vorgestellt worden. Ich möchte an dieser Stelle nochmal meinen Lieblingston spielen. Na, wie waren wir so?
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1: Ich bin Kerstin Menke-Möller. Schönen guten Tag. In Zeiten allgemein kriselnder Wirtschaft schlägt das Sentenhorster Unternehmen Aucom eine andere Richtung ein. Der Spezialist für Antriebs- und Motorsteuerungstechnik investiert in den Ausbau seines Hauptsitzes. Ab Montag lädt Aucom zu einer ersten eigenen Hausmesse ein und feiert dabei auch die Eröffnung des neuen Kundencenters. Mehr Infos dazu hat Alex Jakob aus der Redaktion.
2: Von Montag an 5 Tage lang soll die Hausmesse Orange Tech Days laufen. Jeder Tag sei dabei einem anderen Publikum gewidmet, von Schülern über Zulieferern und Partnern aus aller Welt bis hin zu den Kunden, heißt es vom Unternehmen. Das neue Kundencenter hat eine Fläche von rund 750 Quadratmetern, verteilt auf 4 Geschosse. Der Neubau dient künftig als Empfang und für Kundengespräche, Schulungen und Vorträge. Bis zu 50 Mitarbeiterinnen und Mitarbeiter sollen dort arbeiten.
1: Aucom Applied Motor Controls ist einer der Weltmarktführer für Anlasser- und Motorsteuerungslösungen. Das Unternehmen unterhält außerhalb Deutschlands unter anderem Standorte in Neuseeland, Dubai, Korea und den USA. In Nottuln im Nachbarkreis Coesfeld wird kommenden Montag Richtfest für das neue regionale Trainingszentrum der Polizei im Münsterland gefeiert. Am RTZ, direkt an der A43, werden künftig auch Polizisten aus dem Kreis Warendorf unter möglichst realistischen Bedingungen trainieren können, heißt es von der Kreispolizei. Die Arbeiten laufen seit Herbst vergangenen Jahres. Die Grundsteinlegung der Gebäude erfolgte in diesem Frühjahr. Der Betrieb soll im nächsten Jahr anlaufen. Geplant sind 5 Trainingsgebäude mit rund 10.000 Quadratmeter Fläche. Dazu auch Übungsflächen und Bereiche für realitätsnahes Einsatztraining. Am Oberverwaltungsgericht Münster ist am Vormittag ein Prozess rund um eine Windenergieanlage in Ostbevern angelaufen. Die Kläger wohnen in der Nähe des über 200 Meter großen Windrades. Aus ihrer Sicht werden sie durch die Anlage in rechtswidriger Weise beeinträchtigt und rügen darüber hinaus Verfahrensfehler, heißt es vom Gericht. Im Verfahren geht es um die emissionsschutzrechtliche Genehmigung zur Errichtung und zum Betrieb des Windrades. 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
4: Ihr habt da einige Wolken über euch, die lockern jetzt aber auch immer mal wieder auf und es ist dann im Tagesverlauf auch mal trocken. Zum Abend hin müsst ihr euch dann aber wieder auf mehr Regen einstellen, bis 25 Grad heute. Morgen bis 21 Grad, dazu viele Wolken und ab und an Regen.
5: Hier ist der Radio WRF Verkehrsservice, der schnellste Verkehrs- und Blitzerservice für die Region. Es wird geblitzt in Aalen an der Hammerstraße Richtung Warendorf. L547 Freckenhorst Richtung Tönneshäuschen. Die Gulaschkanone, die steht am Abzweig nach Rothmar. Gulaschkanone Nummer 2 steht am Ortseingang bei Bevern, Längericher Straße, wenn man aus Bruck kommt. Und es wird geblitzt von Drinsteinfurt in Richtung Hamm. Das war's. Ich wünsche euch eine gute Fahrt.
4: Einen schönen Dienstagmittag wünsche ich euch. Wir begleiten euch durch diesen Tag und wir starten jetzt mit Musik von Juli. Perfekte Welle. Warum hat sich eigentlich noch kein Friseur so benannt? Ach, was sage ich, das gibt's 100 pro schon. Laura Potting hier, hi!
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0: Ihr könnt hier noch die ganze Woche Tickets gewinnen für die Toten Hosen, für unser exklusives Lichtblicke-Konzert. Die Tickets gibt's nirgendwo zu kaufen, die gibt's nur bei uns. Wenn ihr ein Codewort hört hier im Programm, merkt ihr euch das, geht schnell online und dann braucht's nur noch etwas Glück. Michael hat's schon geschafft.
2: Hi!
0: Wie groß ist die Freude?
2: Ja, riesengroß. Ich habe schon ein paar Mal versucht, morgens immer, wenn ich das Radio gehört habe und das Codewort hatte, dann bin ich aber nie durch die Warteschlange durchgerutscht. Und heute hat es geklappt und ich konnte es gar nicht glauben.
0: Wie war das? Also erzähl mir nochmal von dem Moment. Also wie war, also du hast das Codewort gehört, bist du dann völlig panisch geworden oder was passiert?
2: Nee, ich war eigentlich entspannt, weil ich gedacht habe, klappt wieder nicht und ich konnte es gar nicht glauben, als ich dann durchgerutscht bin und dann ja die Eingabe quasi, die Maske da war.
0: Ich frage mich ja, was passiert, wenn du gerade auf dem Klo bist und dann kommt ja, das Code, hast du dann...
2: Da nehme ich das Telefon nicht mit.
0: Siehst, Gott sei Dank warst du doch nicht auf dem Klo, du hast es also geschafft. Was ist denn so deine Geschichte mit den Hosen?
2: Ja, also die Hosen, ich meine, das ist natürlich Musikkultur, ne? Ich bin jetzt dieses Jahr 50 geworden, mit den Hosen ist man groß geworden. Aber noch nie live gesehen.
0: Echt?
2: Und weil es immer dann Chaos ist mit den Tickets und da hat es nie geklappt in der Warteschleife. Und jetzt so ist ja eine so der letzten Chancen, nochmal die Hosen live zu sehen und umso größer ist natürlich die Freude.
0: Boah, krass, das heißt, wir haben dir quasi jetzt dein allererstes Konzert mit den Toten Hosen ermöglicht.
2: So ist das, ja.
0: Crazy.
2: Genau.
0: Und wen nimmst du mit?
2: Ich nehme einen Arbeitskollegen von mir mit, einen Studienfreund, langjähriger Freund, der Hosenfan durch und durch ist, der sogar schon mal Karten für Argentinien hatte, das aber aufgrund von einem Schicksalsschlag leider nicht wahrnehmen konnte.
0: Oh nein.
2: Und der ist gerade auch völlig ausgerastet, als ich ihm gesagt habe, dass ich gerne mit ihm hängen würde.
0: Okay, also was bist du denn für ein krasser Arbeitskollege, bitte? Alter.
2: Ja, der ist ein sehr guter Freund und ich wusste, dass ich den damit eine riesen Freude machen kann.
0: Ja, aber ich finde, da ist jetzt schon mindestens für die nächsten 45.000 Jahre drin, dass er dir irgendwie Kaffee ins Büro bringt.
2: Das will er machen.
0: Ja, das will ich auch hoffen. Hör mal, Michael, ich wünsche dir richtig viel Spaß. Cool, dass du dabei bist.
2: Danke, danke und vielen Dank nochmal.
0: Ja, sehr gerne.
2: Ciao, ciao.
0: Ciao.
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3: Bei uns, Krista Sarandi, Good Old Days.

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0: Unsere Nachrichten nach nur einem Spot. 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
1: Mit Thorsten Adolfs. Guten Tag. Die Polizei hat den mutmaßlichen Stromsaboteur gefasst. Der Mann wurde in der Nähe des Kraftwerks Weißweiler festgenommen. Er soll dort nach Medienberichten versucht haben, einer Verkehrskontrolle zu entkommen. Es heißt, bei ihm sei auch Material für weitere Sprengungen gefunden worden. Die Ermittler hatten tagelang nach dem Mann aus Gevelsberg gesucht. Lena Bauer aus dem News-Team hat mehr Infos dazu, was ihm vorgeworfen wird.
2: Der Mann steht unter Verdacht, in NRW, Brandenburg und Sachsen Anschläge auf das Stromnetz verübt oder vorbereitet zu haben. Es geht zum Beispiel darum, dass er mit selbstgebauten Raketen einen dünnen Draht über Hochspannungsleitungen geschossen haben soll, um Kurzschlüsse auszulösen. In Bergheim, westlich von Köln, soll so ein Kurzschluss mehrere Kraftwerksblöcke für einige Tage lahmgelegt haben. Auch in Brandenburg gab es Kurzschlüsse, Stromausfälle oder Engpässe gab es deswegen aber wohl nicht.
1: Und warum spielt Weißweiler dabei so eine große Rolle?
2: Rund um das Kraftwerk Weißweiler hatten Ermittler gestern wieder mehrere Abschussvorrichtungen an einer Hochspannungsleitung gefunden. Außerdem entdeckten sie einen weiteren Bekennerbrief, in dem soll der Mann die Angriffe mit dem Kampf gegen fossile Energien begründet haben. Und dort haben Einsatzkräfte laut Polizei auch ein Zelt im Unterholz gefunden, das wohl mit Sprengsätzen versehen war. Das und weitere Gegenstände werden derzeit durch einen Entschärfer des Landeskriminalamts begutachtet, so die Polizei.
1: Danke Lena und jetzt weitere Meldungen im Überblick. Die Ergebnisse der neuen PISA-Tests sind besorgniserregend. So hat Bundesbildungsministerin Prien darauf reagiert. Der Kompetenzrückgang gehe im Trend nach unten und die soziale Schere gehe weiter auf, sagte die CDU-Ministerin. Die Ergebnisse in Lesen, Mathe und den Naturwissenschaften sind noch schlechter als bei der ersten PISA-Studie vor 26 Jahren. Die Polizei hat bei Razzien in Köln und Wuppertal 165 halbautomatische Waffen sichergestellt. Es handelt sich um Fälschungen, die aber schussfähig seien, sagen die Ermittler. Vier Männer wurden vorläufig festgenommen. Gegen zwei von ihnen wurden im aktuellen Fall Haftbefehle erlassen. Deutschlands Elektro- und Digitalindustrie freut sich über gute Geschäfte. Es gibt rund ein Drittel mehr Aufträge als noch vor einem Jahr. Deshalb würden die Unternehmen der Branche gerade ihre Produktions- und Stellenpläne erweitern, heißt es vom Branchenverband ZVEI. An den Folgen des Passivrauchens sind allein im Jahr 2023 weltweit fast 1,7 Millionen Menschen gestorben. Das ist das Ergebnis einer Studie, die im Fachmagazin The Lancet veröffentlicht wurde. Dafür wurden Daten aus mehr als 200 Ländern ausgewertet. Obwohl der Anteil der Raucher seit 1990 weltweit rückläufig ist, ist die Zahl der Menschen, die dem Tabakrauch ausgesetzt sind, stabil geblieben. Als Grund wird in der Studie das Bevölkerungswachstum genannt. In Ländern in Afrika und im Nahen Osten stieg die Zahl der Betroffenen in den vergangenen Jahren an. Besonders tückisch ist dabei der Rauch, der direkt von der glimmenden Zigarette in die Luft geht, also vorbei am Filter. Dieser Rauch sei extrem giftig und trage maßgeblich zu Herzproblemen und schweren Atemwegsinfektionen bei, sagen die Forscher. Soweit die Meldungen mit Thorsten Adolfs.
3: Und damit kommen wir direkt zum Radio-WRF-Wetter für unseren Kreis. Nach dem Vormittag, der ja eher grau war, blitzt heute Nachmittag auch mal ab und zu ein bisschen die Sonne durch. Und wir haben aktuell Temperaturen um die 22 Grad in Drinsteinfurt, 22 Grad in Everswinkel. Heute Abend kann es dann auch nochmal einen Regenschauer geben. Morgen am Vormittag erstmal Sonnenschein, am Nachmittag auch Schauer. Und es wird noch kühler, dann nicht wärmer als 18 Grad. Hallo Autofahrer, hier ist Radio WRF mit dem schnellsten Verkehrs- und Blitzerservice für unsere Region. Es wird geblitzt in Aalen an der Hammerstraße, da steht der blaue Caddy. Es wird geblitzt Freckenhorst L547 Richtung Tönneshäuschen, da ist die Gulaschkanone am Abzweig nach Rothmar. Ortseingang West-Bevern-Längericher Straße aus Bruck kommt, steht Gulaschkanone Nummer 2. Sendenhorst Richtung Münsterstraße, in Sendenhorst an der Münsterstraße wird geblitzt, in Warendorf am alten Münsterweg. Und dann haben wir noch ganz wichtig eine Vollsperrung. Es hat nämlich einen Unfall gegeben, Sassenberg W475 Ecke Steinkampsheide. Hier ist die Strecke vollgesperrt. Achtung, der Hubschrauber müsste in diesen Minuten landen. Und dann kommen wir zum Thema des Nachmittags. Alles wird teurer. Ich habe in meinem Lieblingsrestaurant neulich 8 Euro für ein Glas Wein bezahlt. Das ist ganz schön happig, ne? Tipps zum Sparen gegen die Inflation gibt's gleich hier bei mir nach 3 jetzt am Stück.
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3: Ich bin Jenny Heimann und wünsche euch einen schönen

0: Gerade neulich ist es mir wieder passiert. Da habe ich einfach nur einen Pfund Kaffee gekauft und dann geguckt, 9,99 €. Ich habe gedacht, ach krass, das war aber schon mal günstiger. Kennt ihr wahrscheinlich auch. Im Moment ist so vieles teurer geworden. Einkaufen, Energie. Ja, und da überlegen wir inzwischen doch sehr schon genau, wofür wir unser Geld ausgeben und wie wir irgendwie auch ein bisschen sparen können. Jeder hat da so seine Tricks. Preise vergleichen, auf den Kilopreis schauen oder den Kaffee eben nicht unterwegs kaufen, sondern im Büro trinken. Wie ist das bei euch? Wo spart ihr inzwischen ganz selbstverständlich? Und worauf wollt ihr trotzdem auf gar keinen Fall verzichten?
1: Wir achten schon auf Angebote. Das, was wir so regelmäßig kaufen, wenn das im Angebot ist, fahren wir dann gezielt los und kaufen ein bisschen mehr ein.
2: Heutzutage kann man gar nicht sparen, glaube ich. Besonders mit Kindern in der Familie. Unter 50 Euro kommt man gar nicht raus.
3: Ich gucke halt einfach drauf, was im Angebot ist. Ab und zu auf dem Prospekt und ab und zu halt, wenn ich durch die Gänge gehe.
4: Ich nehme ganz aktuell die App-Angebote in Anspruch.
5: Leider gar nicht, weil ich das kaufe, worauf ich Lust habe.
0: Oh, so geht's auch. Aber es gibt natürlich ein paar Möglichkeiten, ein paar Euro zu sparen. Und wir sammeln da heute eure Spartipps. Wenn ihr welche habt, schickt mir die gerne zu. Und zwar am besten per WhatsApp-Sprachnachricht 02581 637 80.

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1: Hallo, hier ist Gentleman.
2: And here is Michael Patrick Kelly.
1: Und ihr hört jetzt unseren neuen gemeinsamen Song
2: Wildfire.

sind die beiden Buddies, Gentleman und Michael Patrick Kelly. Die verstehen sich wohl besonders gut, seit sie damals Sing meinen Song zusammen produziert haben, die Fernsehshow. Jetzt also die neue Single Wildfire. Und da haben sie sich auch gemütlich gemacht für die Aufnahme. Sind sie nämlich nach Mallorca gereist, ins Produktionsstudio. Ja, man muss das ja auch genießen, wenn man zusammenarbeitet. Jetzt habe ich für euch Felix Jähn und Call It Love.

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0: Ja, lass uns gehen. Aber sie kommt jetzt. Kerstin Menke-Möller mit den Infos.
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2: Schönen guten Tag. Das Sendenhoster-Unternehmen Aucom hat in den Ausbau seines Hauptsitzes investiert. Der Spezialist für Antriebs- und Motorsteuerungstechnik lädt dazu ab Montag zu einer ersten eigenen Hausmesse ein und feiert nächste Woche auch die Eröffnung seines neuen Kundencenters. Das hat eine Fläche von rund 750 Quadratmetern verteilt auf 4 Geschosse. Der Neubau dient künftig als Empfang und für Kundengespräche, Schulungen und Vorträge. Bis zu 50 Mitarbeiter sollen dort arbeiten. Polizisten im Kreis Warendorf werden ab 2027 im neuen regionalen Trainingszentrum der Polizei im Münsterland, kurz RTZ, trainieren. Das RTZ entsteht derzeit an der A43 in Nottuln im Nachbarkreis Coesfeld. Am kommenden Montag soll Richtfest gefeiert werden. Die Infos hat Christian Böder aus der Redaktion.
3: Das Trainingszentrum wird auf einem 33.000 Quadratmeter großen Gelände gebaut. Geplant sind 5 große Trainingsgebäude sowie Übungsflächen für taktische Szenarien und auch Bereiche für möglichst wirklichkeitsnahes Einsatztraining. Künftig sollen im RTZ rund 3.000 Polizisten aus den Kreisen Warendorf, Coesfeld, Steinfurt und Borken sowie aus den Städten Münster und Hamm üben.
2: Die Arbeiten am RTZ laufen seit dem vergangenen Herbst. Für das Richtfest am Montag hat sich auch NRW-Innenminister Reul angemeldet. In diesen Tagen schließen die Freibäder im Kreis Warendorf, so auch in Beckum. Dort ist heute Morgen eine Schwimmerin mit einem Blumenstrauß und einem Gutschein begrüßt worden als 45.000. Besucherin. Mitte Mai war das Freibad Beckum in die Saison gestartet. Der 28. Juni war mit über 2050 Badegästen der besucherstärkste Tag. Die Saison läuft jetzt endgültig aus. Montag nimmt das Hallenbad seinen Betrieb auf. Unter anderem auch in den Freibädern Aalen, Warendorf und Ostbevern endet die Saison am Sonntag. In Techte ist in einer Woche letzter Schwimmtag. 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
0: Also, Freibad ginge nochmal heute, auch wenn das etwas für die, sagen wir mal, etwas härteren ist. Denn so richtig super warm ist es nicht. 23 Grad in Drin-Steinfurt, 23 Grad in Everswinkel. Wärmer wird das auch heute nicht mehr, aber immerhin ist es trocken und die Sonne kommt raus. Heute Abend kann es aber auch nochmal ein paar Schauer geben. Hallo Autofahrer, hier ist Radio WRF mit dem schnellsten Verkehrs- und Blitzerservice für unsere Region. Zunächst Sperrung an der B475 Sassenbeck. Und zwar Ecke Steinkampsheide. Hier hat es einen Unfall gegeben. Die Strecke ist voll gesperrt und der Hubschrauber müsste inzwischen gelandet sein. Es wird geblitzt in Aalen an der Hammerstraße. Da steht der blaue Caddy. Freckenhorst L547. Da steht die Gulaschkanone am Abzweig nach Rothmar. Ortseingang Westbevern, Lengericher Straße aus Bruck kommt, steht noch eine Gulaschkanone. Geblitzt wird in Sendenhorst an der Münsterstraße und in Warendorf am alten Münsterweg. Kommt gut durch mit guter Musik. Ich habe für euch gleich Nico Santos, Number One. Die Fugees, großartig mit Killing Me Softly. Und mein Lieblingssong im Moment, Somber und Homewrecker.
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0: Ich bin Jenny Heimann. Kommt gut durch und wenn die Sonne mal rauskommt, genießt sie.

0: Die Nummer gefällt mir richtig gut. Macht so richtig schön gute Laune. Summer und Homebreaker bei Radio WF, Dienstagnachmittag. 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
1: Mit Thorsten Adolfs. Guten Tag. Die neue PISA-Studie sorgt für Alarmstimmung in der Bildungspolitik. Schülerinnen und Schüler in Deutschland schneiden so schwach ab wie nie zuvor. NRW-Schulministerin Feller spricht von erschreckend schwachen Ergebnissen. Die Ergebnisse sind sogar noch niedriger als bei der ersten PISA-Studie im Jahr 2000. Damals war vom PISA-Schock die Rede. Einzelheiten aus dem Landtagsstudio hat José Nasiandi.
2: NRW-Schulministerin Feller nennt die PISA-Ergebnisse ein Warnsignal, aber sie seien auch keine Überraschung. Schon andere Untersuchungen hätten ähnliche Tendenzen gezeigt. Besonders alarmierend findet sie, Kinder aus sozial benachteiligten Familien hätten in Deutschland kaum Chancen auf gute Schulleistungen. Diese Kluft ist seit Jahren nicht kleiner geworden. Feller sagt, NRW habe schon vorher Maßnahmen ergriffen, mit dem sogenannten Schulkompass NRW 2030. Der Fokus liegt dabei auf den Basiskompetenzen. Konkret heißt das für dieses Schuljahr eine verbindliche Lesezeit in der Grundschule, eine zusätzliche Stunde Deutsch und Mathe. Hinzu kommt jetzt ein neuer Schwerpunkt, das Schreiben, und zwar ausdrücklich mit der Hand. Viele Lehrkräfte würden zurückmelden, dass Kinder zwar gut mit dem Tablet umgehen, aber kaum richtig mit der Hand schreiben könnten. Zusätzlich unterstützt das Land besonders belastete Schulen gezielt und es gibt neue Vorschulklassen, sogenannte ABC-Klassen, für Kinder, die das brauchen. Bis diese Maßnahmen wirken, dürfte es aber noch dauern.
1: Und jetzt weitere Nachrichten im Überblick. Die Polizei hat den Mann aus Gevelsberg gefasst, der hinter Anschlägen auf das deutsche Stromnetz stecken soll. Der Mann leistete bei seiner Festnahme in der Nähe des Kraftwerks Weißweiler keinen Widerstand. In der Nähe fanden die Beamten ein Zelt, in dem weitere Abschussvorrichtungen lagen. Gegen den 48-Jährigen liegt ein Haftbefehl vor. Altkanzlerin Merkel hat der Wahlsieg der AfD in Sachsen-Anhalt schockiert. Bei einer Veranstaltung in Köln sagte sie, als CDU-Mitglied blute ihr das Herz. Das sei ein wirklicher Einschnitt in der Geschichte der Bundesrepublik. Merkel sagte außerdem, es sei bedenklich, dass Fakten bei vielen Bürgern keinen so hohen Stellenwert mehr hätten und es stattdessen zu sehr um Gefühle gehe. Die Opposition im Bundestag wirft der Regierung vor, das Land in eine Schuldenfalle zu führen, in dem immer neue Kredite aufgenommen würden. Der grünen Haushaltsexperte Schäfer kritisierte zum Auftakt der Haushaltsdebatte außerdem geplante Kürzungen bei Familien, Alleinerziehenden und beim Wohngeld. Deutschland habe einen besseren Haushalt und eine bessere Regierung verdient, sagte er. Eine neue Studie zeigt, dass mehr Kita-Plätze direkt zu einem höheren Verdienst von Müttern führen. Der Ausbau der Betreuung hilft Frauen demnach dabei, langfristig finanziell auf eigenen Beinen zu stehen. Die Studienmacher des Instituts für Arbeitsmarkt- und Berufsforschung sagen, wer sein Kind früh betreuen lassen kann, finde viel schneller zurück in den Job und arbeite später auch seltener in Minijobs. Das sorge dafür, dass Frauen langfristig deutlich mehr verdienen, selbst wenn die Kita-Zeit längst vorbei sei. Laut der Studie fehlen in Deutschland im Moment rund 300.000 Plätze für unter Dreijährige. Wenn konsequent weiter ausgebaut werde, helfe das nicht nur den Familien, sondern sorge im Job auch für mehr Gerechtigkeit zwischen Männern und Frauen, heißt es. Soweit die Meldungen mit Thorsten Adolfs.
3: Und damit sind wir direkt beim Radio WRF-Wetter für unseren Kreis mit angenehmen 22 Grad in Beckum, 23 Grad in Eberswinkel. Ein hübscher Nachmittag ist das geworden. Die Sonne guckt auch immer mal wieder raus. Allerdings kann es heute Abend auch noch mal Schauer geben. Morgen Vormittag auch mal Sonnenschein. Am Nachmittag gibt es dann Regen und es wird noch ein bisschen kälter als heute mit nur noch 18 Grad. Hallo Autofahrer, hier ist Radio WRF mit dem schnellsten Verkehrs- und Blitzerservice für unsere Region. Es wird geblitzt in Aalen an der Hammerstraße, da steht der blaue Caddy. Freckenhorst L547, da steht die Gulaschkanone am Abzweig nach Rothmar. Ortseingang West-Bevern, Längericher Straße aus Bruck kommt, steht Gulaschkanone Nummer 2. Geblitzt wird in Sendenhorst an der Münsterstraße und in Warendorf am Alten Münsterweg. Und falls ihr noch mehr gesehen habt, Staus oder Blitzer, könnt ihr mir gerne WhatsApp schicken. 02581 637 80. Ja, und das ist mal schöne, richtig fette 5, das Ergebnis der PISA-Studie. Das Ergebnis, deutsche Schüler schneiden so schlecht ab wie noch nie. Aber warum ist das so? Darüber müssen wir sprechen. Machen wir gleich hier bei mir nach 3 am Stück.
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3: Ich bin Jenny Heimann und habe zum Nachmittag erstmal ein bisschen Frühstück. Breakfast at Tiffany's. Hier sind die Blue Something.

0: Bibi Rexha, New Religion. Und ihr habt es bestimmt schon bei uns mitbekommen. Die neue PISA-Studie ist da und das Ergebnis ist echt erschreckend. Einfach mal Note mangelhaft. In Deutschland wurden dafür 6.700 Jugendliche getestet, und zwar im Alter von 15 Jahren und an rund 250 Schulen. Im Bereich Lesen, in Mathe und in den Naturwissenschaften. Thomas Bremser, kannst du das für uns vielleicht einfach nochmal einordnen? Wie genau haben die Jugendlichen denn abgeschnitten?
1: Ja, dramatisch schlecht. Jedem dritten Teenager fehlt das Grundverständnis beim Lesen und in Mathe. In den Naturwissenschaften fehlt es jedem vierten. Und Jugendliche, die richtig gut sind in diesen drei Bereichen, gibt es kaum noch. Das sei ernüchternd, sagen die Studienmacher. Selbst bei der Premiere der PISA-Studie im Jahr 2000 waren die deutschen Schülerinnen und Schüler besser. Und damals sprach man ja sogar vom PISA-Schock, weil die Ergebnisse überraschend schlecht waren.
0: Kann man denn sagen, woran das liegt?
1: Ja, nach dem PISA-Schock vor 25 Jahren hat die Politik Reformen angestoßen im Schulsystem. Es wurde dann auch besser. Aber mittlerweile ruht man sich offenbar darauf aus. Seit 10 Jahren werden die Ergebnisse nämlich wieder schlechter. Die Schülerschaft habe sich seitdem verändert, sagen die Studienmacher. Es gebe stärkere soziale Unterschiede und der schulische Erfolg hängt nach wie vor stark von den Eltern ab. Und zwar geht es nicht darum, ob sie zugewandert sind, sondern wie viel Geld sie haben. Die Schulen schaffen nicht, das auszugleichen, auch weil zu wenig Lehrer gibt und wir bei der Digitalisierung schwächeln.
0: Das ist schon echt krass. Die deutschen Schüler schneiden mangelhaft ab bei der neuen PISA-Studie und es zeigt sich, die soziale Schere geht immer weiter auseinander. Wo die Eltern Geld haben, haben die Kids einfach bessere Bildungschancen.
2: Ich heb ab!

Oha, ich weiß jetzt schon, die Männer aus meiner Familie werden ab heute wieder viel Zeit mit Fußballgucken verbringen, denn die Champions League geht heute wieder los. Zum Auftakt spielt heute Abend Borussia Dortmund gegen Villarreal. Anstoß ist übrigens um 21 Uhr und übertragen wird das Ganze bei Amazon Prime. Und ich sage an der Stelle nur, Gott sei Dank habe ich noch ein gutes Buch, mit dem ich den Abend verbringen kann.

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0: spannenden Dienstagnachmittag wünsche ich euch allen. Jetzt gibt's die Infos mit Kerstin Henkemöller.
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2: Schönen guten Tag. Mit selbstgebauten Raketen soll ein Mann immer wieder unsere Strominfrastruktur angegriffen haben. Jetzt hat die Polizei den Verdächtigen gefasst. Geschnappt wurde er in der Nähe des Kraftwerks Weißweiler bei Aachen. Die neue PISA-Bildungsstudie zeigt, Deutschlandschüler rutschen im internationalen Vergleich immer weiter ab. Die Ergebnisse von 15-Jährigen in Mathematik, Lesekompetenz und Naturwissenschaften sind die schlechtesten, die je gemessen wurden. Und jetzt die Meldungen für den Kreis Warendorf. In Zeiten allgemein kriselnder Wirtschaft schlägt das Sennenhorster Unternehmen Aucom eine andere Richtung ein. Der Spezialist für Antriebs- und Motorsteuerungstechnik investiert in den Ausbau seines Hauptsitzes. Ab Montag lädt Aucom zu einer ersten eigenen Hausmesse ein und feiert dabei auch die Eröffnung des neuen Kundencenters. Mehr Infos hat Alex Jakob aus der Redaktion.
3: Von Montag an 5 Tage lang soll die Hausmesse Orange Tech Days laufen. Jeder Tag sei dabei einem anderen Publikum gewidmet, von Schülern über Zulieferern und Partnern aus aller Welt bis hin zu den Kunden, heißt es vom Unternehmen. Das neue Kundencenter hat eine Fläche von rund 750 Quadratmetern, verteilt auf 4 Geschosse. Der Neubau dient künftig als Empfang und für Kundengespräche, Schulungen und Vorträge. Bis zu 50 Mitarbeiterinnen und Mitarbeiter sollen dort arbeiten.
2: Aucom Applied Motor Controls ist einer der Weltmarktführer für Anlasser- und Motorsteuerungslösungen. Das Unternehmen unterhält außerhalb Deutschlands unter anderem Standorte in Neuseeland, Dubai, Korea und den USA. Die Kreispolizei weitet ihre Öffentlichkeitsfahndung nach einem versuchten Tankstellenraub in Aalen aus. Mitte vergangenen Monats hatten 2 Männer versucht, die Tankstelle an der Hammerstraße zu überfallen. Ina Artig aus der Redaktion hat die Infos für uns.
4: Einer der Täter hatte am 16. August die Angestellte mit einem Jagdmesser bedroht und Geld gefordert. Der andere stand vor der Tür und jetzt gibt es auch von ihm Videoaufnahmen. Der maskierte Mann hatte am Tattag, das war ein Sonntag, einen schwarzen, etwas längeren Hoodie oder eine Hoodie-Jacke getragen, dazu eine graue Hose und dunkle Schuhe.
2: Auf radio-waf.de findet ihr einen Link zu den Aufnahmen. Fotos des Haupttäters mit Messer hatte die Polizei schon in der vergangenen Woche veröffentlicht. Bald ist Richtfest für das neue regionale Trainingszentrum der Polizei im Münsterland, kurz RTZ. Das entsteht direkt an der A43 bei Nottuln im Kreis Coesfeld. Dort werden künftig auch Polizisten aus dem Kreis Warendorf unter möglichst realistischen Bedingungen trainieren, heißt es von der Kreispolizei. Die Grundsteinlegung der Gebäude erfolgte in diesem Frühjahr. Im nächsten Jahr soll der Betrieb anlaufen. Geplant sind 5 Trainingsgebäude mit rund 10.000 Quadratmetern Fläche, dazu auch Übungsflächen und Bereiche für realitätsnahes Einsatztraining. 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
0: Das ist doch mal freundliches Wetter heute Nachmittag. Sonnenschein, angenehme 24 Grad in Ennigerloh oder auch in Ostbevern. So schön bleibt es bis zum Abend und dann fängt es irgendwann zu regnen. Morgen am Vormittag dann erstmal wieder freundlich mit Sonnenschein, am Nachmittag auch dann Schauer. Und es wird noch ein bisschen kühler morgen, dann höchstens 18 Grad. Hallo Autofahrer, hier ist Radio WF mit dem schnellsten Verkehrs- und Blitzerservice für unsere Region. Es wird geblitzt in Aalen an der Hammerstraße, da steht der blaue Caddy. Freckenhorst L547 Richtung Tönneshäuschen, da steht die Gulaschkanone am Abzweig nach Hothmar. Ortseingang Westbevern, Längericher Straße aus Bruck kommt, steht auch eine Gulaschkanone. Und Techte B51, da in der 70er-Zone steht noch ein Caddy und blitzt. Und falls ihr noch mehr gesehen habt, Staus oder Blitzer, sagt gerne Bescheid, kostenlos 0800 4x5. 3, 4, 5. Und als ich damals noch zur Schule gegangen bin, habe ich es geliebt, nachmittags auf der Couch zu lümmeln und eine alte Folge Star Trek zu gucken. Die Klassiker aus den 60ern waren da schon uralt. Heute, vor 60 Jahren, ist die erste Folge ins Fernsehen gekommen. Da gratulieren wir gleich mal.
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0: Ich bin Jenny Heimann, habe jetzt aber erst noch 3 Hits am Stück für euch und da starten wir mit Miles Smith, Nice to Meet You.

0: Park and Changes am Dienstag. Und sagt mal, kennt ihr das noch? Ja, bei den wahrscheinlich etwas älteren von euch klingeln jetzt wahrscheinlich die Ohren. Das ist die Originalmelodie von Star Trek. Absolute Kultserie. Heute vor genau 60 Jahren kam die erste Folge ins amerikanische Fernsehen. Ronny Thorau, und man muss ja sagen, es war was Besonderes. Der Anfang vor 60 Jahren war gar nicht so besonders erfolgreich. Warum ist diese Serie denn später trotzdem zu so einem riesen Popkulturphänomen geworden?
1: Ja, das ging bei Star Trek nicht so schlagartig los, wie zum Beispiel bei Star Wars mit dem ersten Film. Bei Star Trek erwärmte sich erstmal nur eine kleine Fangemeinde für die Abenteuer des Raumschiffs Enterprise von Captain Kirk, Vulkania, Spock und Co.
2: Der Weltraum. Unendliche Weiten. Dies sind die Abenteuer des Raumschiffs Enterprise, das unterwegs ist, um neue Welten zu erforschen, neues Leben und neue Zivilisationen.
1: Nach 3 Staffeln wurde die Serie dann erstmal eingestellt, aber die Wiederholungen waren überraschend erfolgreich. Die Trekkie-Gemeinde wuchs und wuchs dann weltweit.
0: Kann man denn sagen, was es war, was Star Trek am Ende zum Kult gemacht hat?
1: Ja, anders als Star Wars zum Beispiel später, erzählte Star Trek ja quasi die reale Menschheitsgeschichte fiktiv weiter.
2: Wir schreiben das Jahr 2200.
1: Das war für Wissenschaftsinteressierte schon mal spannend. Und außerdem bot Star Trek eine optimistische Zukunftsvision. Hier zum Beispiel vom späteren Raumschiff Enterprise-Kapitän Jean-Luc Picard.
3: In den letzten 3 Jahrhunderten hat sich unglaublich viel verändert. Es ist für die Menschen nicht länger wichtig, große Reichtümer zu besitzen. Wir haben den Hunger eliminiert, die Not, die Menschheit ist erwachsen geworden.
1: Ja, und es tut ja auch heute wieder gut, sowas zu hören und sich auszumalen, wie sich alles zum Besseren wenden könnte.
0: Ja, stimmt. Schöne neue Welt. Vor 60 Jahren kam die erste Folge Star Trek ins Fernsehen. Und ich finde ja irgendwie immer noch, das ist echt eine total tolle Serie. Müsste man einfach mal wieder reinschauen.

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2: Mit Thorsten Adolfs. Guten Tag. Nach den Sabotageangriffen auf das Stromnetz ist der gesuchte Verdächtige festgenommen worden. Die Polizei fand den 48-Jährigen im Umfeld des Kraftwerks Weißweiler bei Aachen. Das haben Staatsanwaltschaft und Polizei bestätigt. Er soll Anschläge in NRW, Brandenburg und Sachsen verübt oder vorbereitet haben. Laut Polizei hatte der Mann bei der Festnahme Sprengmittel bei sich. Lena Bauer aus dem Newsteam. Was steckt hinter dem Fall?
3: Den Ermittlungen zufolge soll der Mann Abschussvorrichtungen aufgebaut und mit selbstgebauten Raketen einen dünnen Draht über Hochspannungsleitungen geschossen haben. So sollten Kurzschlüsse ausgelöst werden. Mindestens zweimal hat das offenbar funktioniert, in Bergheim bei Köln und in Brandenburg. Einzelne Kraftwerksblöcke waren dadurch lahmgelegt. Stromausfälle wurden nach bisherigen Angaben aber nicht gemeldet.
2: Und warum war jetzt ausgerechnet Weißweiler so wichtig?
3: Das Kraftwerk war Polizeiangaben nach offenbar schon in einem Bekennerbrief erwähnt worden, der von dem 48-Jährigen stammen soll. Am Montag fanden Ermittler demnach dort weitere Abschussvorrichtungen und einen dritten Bekennerbrief. Danach suchten mehrere Hundertschaften das Gelände ab. In der Nähe des Festnahmeorts entdeckten Einsatzkräfte außerdem ein Zelt im Unterholz, laut Polizei mit weiteren Sprengladungen. Die Hintergründe sind noch nicht abschließend geklärt. Sachsens Innenminister Schuster warnt vor Spekulationen über das genaue Motiv.
2: Danke Lena und jetzt weitere Nachrichten in der Zusammenfassung. Das Abschneiden deutscher Schüler in der neuen PISA-Studie ist desaströs. Das hat die Präsidentin der Bildungsministerkonferenz Stolz gesagt. Laut der Studie fehlt jedem dritten Jugendlichen die grundlegende Kompetenz in Lesen und Mathematik und jedem vierten in Naturwissenschaften. Gut, jeder fünfte habe in keinem der drei Felder ausreichende Basiskompetenzen, heißt es. NRW-Ministerpräsident Wüst fordert eine Arbeitsgruppe von Bund und Ländern. Darin soll über den verfassungsrechtlichen Umgang mit der AfD und möglichen Folgen gesprochen werden. Die Prüfung in der Gruppe dürfe nicht automatisch zu einem Verbotsverfahren führen, sagte er. Er warne bei dem Thema vor Schnellschüssen. Israels Ministerpräsident Netanyahu soll kurz vor dem Terrorüberfall vor 3 Jahren Warnungen aus den Vereinigten Arabischen Emiraten ignoriert haben. Nach Medienberichten sei ihm damals mitgeteilt worden, dass die Hamas eine groß angelegte Offensive gegen Israel plane. Netanyahus Büro bestreitet das. Dort ist von einer absoluten Lüge die Rede. Wer morgen eine Reise in die Niederlande plant oder von dort zurückkommt, muss möglicherweise umplanen. Wegen eines landesweiten Streiks steht dann der Bahnverkehr so gut wie still. Mit der Aktion protestieren die Gewerkschaften gegen geplante Kürzungen im Sozialsystem. Von dem Streik sind internationale Fernzüge betroffen und die Regionalbahnen. Alle Verbindungen, zum Beispiel die von Aachen nach Lüttich, von Hamm nach Venlo, von Düsseldorf nach Arnheim oder von Münster nach Enschede, enden morgen an den deutschen Grenzbahnhöfen. Von dort aus werden Ersatzbusse zu den Zielorten eingesetzt. Die Bahn rät vor der Abreise in der App nachzuschauen, ob und wie die Züge fahren. Das waren die Nachrichten mit Thorsten Adolfs.
4: Und damit sind wir beim Radio WRF-Wetter für unseren Kreis mit einem freundlichen Nachmittag. Hier und da ein paar Wolken, aber ansonsten auch viel Sonnenschein. Angenehme 24 Grad in Ostbevern, 24 Grad auch in Sendenhorst. Aber heute Abend, da wird es wohl nochmal Schauer geben. Morgen insgesamt etwas kühler, nur noch 18 Grad. Am Vormittag Sonne, später Regen. Und auch die nächsten Tage diese Woche bleibt es eher wechselhaft. Hallo Autofahrer, hier ist Radio WRF mit dem schnellsten Verkehrs- und Blitzerservice für unsere Region. Es wird geblitzt in Freckenhorst auf der L547 Richtung Tönneshäuschen. Da steht die Gulaschkanone am Abzweig nach Hothmar. Ortseingang West-Bevern, Längericher Straße aus Bruck kommt, steht Gulaschkanone Nummer 2. Und Techte B51 in der 70er-Zone steht der Caddy und blitzt. Kommt gut durch und gute Fahrt. So, und Arbeitstag Nummer 2 diese Woche haben wir auch schon so gut geschafft. So gut wie geschafft. Also, ich meine, man könnte jetzt auch schon den Computer runterfahren, oder?
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4: Kommt gut in den Feierabend mit dem besten Mix. Ich habe für euch 3 jetzt am Stück und da starten wir mit Musik aus Israel und den USA. Nennt sich Tampa City das Projekt Self-Aware. Ich bin Jenny Heimann. Guten Tag.

0: Absoluter Kult mit Herbert Grönemeyer und Bochum am Dienstagnachmittag. Radio WRF ist hier und zum Schulstart waren wir ja in den letzten Tagen für euch unterwegs und haben die großen roten Achtung Kinderplakate verteilt, damit sie an richtig wichtigen Punkten festgemacht werden können, um den Schulweg für eure Kids sicherer zu machen. Heute zum Finale unserer Tour waren wir nochmal in Drinsteinfurt auf dem Rewe-Parkplatz an der Sendenhorster Straße. Und da hatten wir tatsächlich wieder ganz schön Zulauf. Anke ist extra aus Rinkerode gekommen, um sich so ein schönes Plakat abzuholen.
1: Also ich würde es bei uns in der Bauernschaft aufhängen, weil da auch ordentlich gerast wird und finde dann, wenn man so ein Schild dorthin hängt, dass man ein bisschen mehr Achtung für die Kinder hat und auch ein bisschen darauf achtet, auf die Geschwindigkeit.
0: Richtige Entscheidung, gute Entscheidung. Plakate aufhängen, Straßen sicherer machen. Wir sind mit unserer Tour zwar durch, aber ihr könnt euch gerne noch welche abholen. Es gibt sie nämlich noch und zwar überall gratis in den Kundenzentren der Stadtwerke Ostmünsterland.

0: Tom Walker.
1: I will leave the light on.
0: Leave the light on. Dienstagnachmittag.
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0: Und jetzt, Ladies and Gentlemen, habe ich was für euch. Und zwar einen, den weltweit erfolgreichsten Sommerhit ever. Der wurde rausgebracht im Jahr 99, obwohl er eigentlich schon aus dem Jahr 1949 stammt. Es war Lou Bega, der das Ganze neu abgemischt hat und in dem Song seine Eroberung besungen hat. Wisst ihr Bescheid? Hier ist Mambo Number 5.
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0: Lieben Gruß an alle Bon Jovi-Fans bei uns im Kreis. Always hier bei Radio WRF. Und jetzt gibt's die Infos mit Kerstin Menkemöller.
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2: Schönen guten Tag. Nach mehreren Sabotageattacken auf das deutsche Stromnetz hat die Polizei den Tatverdächtigen gefasst. Der 48-Jährige aus Gevelsberg sei den Einsatzkräften in der Nähe des Kraftwerks Weißweiler bei Aachen aufgefallen, heißt es von Polizei und Staatsanwaltschaft. Die schulischen Leistungen von 15-Jährigen in Deutschland haben sich weiter verschlechtert. Das zeigt die neue weltweite PISA-Studie. Demnach erzielen Jugendliche in Deutschland beim Lesen, in Mathematik und im Bereich Naturwissenschaften so niedrige Ergebnisse wie noch nie. Und jetzt die Nachrichten für den Kreis Warendorf. In Sassenberg ist am Mittag ein Kind von einem Auto erfasst worden. Der 13-jährige Junge wollte die B475 Richtung Steinkamp-Seide überqueren. Die Ampel zeigte grün, sagt die Polizei. Der 26-jährige Autofahrer aus Berlin prallte dabei mit ihm zusammen. Ein Rettungshubschrauber wurde angefordert und brachte den Jungen ins Krankenhaus. Die gute Nachricht: wie es aussieht, wurde der 13-jährige bei dem Unfall nur leicht verletzt. Die B475 war eine gute Stunde für den Verkehr gesperrt. Der Autofahrer hatte Drogen genommen. Ein freiwilliger Drogenvortest verlief positiv, heißt es von der Polizei. Der historische Tiefstand bei den Leistungen der 15-jährigen Schülerinnen und Schüler in Deutschland ruft auch bei uns im Kreis Besorgnis hervor. Wir haben über das schlechte Abschneiden der Schüler bei der PISA-Studie mit dem Hauptgeschäftsführer der Kreishandwerkerschaft Steinfurt-Warendorf, Frank Tischner, gesprochen. Er sieht dadurch den Erfolg der Ausbildung gefährdet.
3: Also die Kompetenzen sind teilweise so schlecht, dass Betriebe wirklich Nachhilfe geben müssen, und das ist eine Katastrophe. Ja, wenn Jugendliche ihre Schreibmängel jedoch durch handwerkliches Talent ausgleichen, gibt das Handwerk ihnen gerne da eine Chance, aber das kann nicht unsere Aufgabe sein. Die Aufgabe von Handwerksbetrieben ist es nicht, die Defizite aus Elternhäusern und Schulen aufzufangen. Und es müssen immer mehr junge Menschen diese Grundkompetenzen beherrschen.
2: Mathematik, Lesen und Naturwissenschaften seien Fähigkeiten, die man im Handwerk brauche, um Fuß zu fassen, sagt Tischner. Er kritisiert außerdem die Lerninhalte in der Schule. Sie hätten sich nicht weiterentwickelt und an die Realitäten von heute angepasst. Das Sendenhorster Unternehmen Aucom hat in den Ausbau seines Hauptsitzes investiert. Der Spezialist für Antriebs- und Motorsteuerungstechnik lädt dazu ab Montag zu einer ersten eigenen Hausmesse ein und feiert nächste Woche auch die Eröffnung des neuen Kundencenters. Das hat eine Fläche von rund 750 Quadratmetern verteilt auf 4 Geschosse. Der Neubau dient künftig als Empfang und für Kundengespräche, Schulungen und Vorträge. 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
0: Und damit schauen wir nochmal aufs Radio WRF-Wetter für uns Kreis, und es ist tatsächlich noch ein bisschen wärmer geworden. 25 Grad in Drinsteinfurt und auch in Beelen. Ein schöner Feierabend, ein sonniger Feierabend. Später heute Abend wird es aber wohl noch Regen geben. Hallo Autofahrer, hier ist Radio WRF mit dem schnellsten Verkehrs- und Blitzerservice für unsere Region. Geblitzt wird in Freckenhorst L547 Richtung Tönneshäuschen. Da steht die Gulaschkanone am Abzweig nach Rothmar. Ortseingang Westbevern, Längericher Straße aus Bruck kommen, steht die zweite Gulaschkanone. Und Techte B51 70er-Zone, da steht der Caddy und Blitz.
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0: Wenn das Wetter so schön bleiben würde, wie es jetzt ist, könnte man heute noch einen wunderbaren Abend auf dem Balkon verbringen. Vielleicht noch ein kleines Abendgetränk. Aber es wird ja noch Regen geben. Deswegen denke ich, dass sowas wie gucken, schauen die bessere Empfehlung ist. Was ansteht heute Abend, klären wir gleich hier bei mir.
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0: Ich bin Jenny Heimann, kommt gut durch den Donnerstag mit dem Song der Stunde, wie ich finde. Hügel, Moving to the Sun.

0: Reise geht. Tassim Durgun packt seine Tante Zeynep ins Auto und los geht's. Quer durchs Land treffen die beiden auf ziemlich prominente Gesichter, unter anderem auf Klaas Häufer-Umlauf, auf Rapper Casey Rebel, Icky Mel und Cheyenne Ochsenknecht. Dazu gibt's jede Menge skurrile Begegnungen und die Frage, was ist eigentlich typisch deutsch? Deutschland, ich küsse dein Herz. Das ist die Doku, 6 Folgen Roadtrip. Und dazu gibt's viel Humor. Jetzt zu sehen in der ARD-Mediathek. Wir haben euch das Ganze auch gecheckt im Streaming-Tipp. Also da gibt's mehr drüber nachzulesen und anzuschauen schon auf unserer Homepage radiowrf.de. Und für was auch immer ihr euch heute Abend entscheidet, ich wünsche euch einen ganz entspannten Feierabend.
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1: Mit Thorsten Adolfs. Guten Tag. Leistungsmäßig rutschen die Schülerinnen und Schüler in Deutschland weiter ab. In Paris wurde heute die neue PISA-Studie vorgestellt und Deutschland erreicht dabei einen neuen Tiefststand. Jetzt gibt es Forderungen nach Konsequenzen und einem Bildungsgipfel. Die SPD-Bundestagsfraktion fordert, dass Bund, Länder und Kommunen gemeinsam Konsequenzen ziehen. Lena Bauer aus der Nachrichtenredaktion. Das größte Problem liegt bei der Chancengerechtigkeit.
2: Ja, laut den Studienergebnissen hängt der Schulerfolg in Deutschland weiter stark vom Elternhaus ab. Seit 2015 ist diese Kluft demnach sogar wieder größer geworden. Bundesbildungsministerin Prien sagt, das sei nicht hinnehmbar. Sie fordert mehr frühe Förderung und will Geld gezielter an Schulen geben, die besonders große Probleme haben. Auch Grüne, Linke, Lehrerverbände und das Kinderhilfswerk verlangen mehr Einsatz gegen Bildungsungleichheit.
1: Das Ergebnis der PISA-Studie fällt für die Schülerinnen und Schüler in Deutschland insgesamt so schlecht aus wie noch nie. Wie schneiden sie denn im internationalen Vergleich ab?
2: Deutschland liegt international nur noch nahe am Durchschnitt. Teilgenommen haben 15-Jährige in rund 90 Ländern und Volkswirtschaften. Vorn liegen wieder Singapur und 4 chinesische Regionen. Auffällig ist der Abstand beim Lesen. In Deutschland erreichen nur knapp 70% der Schülerinnen und Schüler das Mindestniveau. Zum Vergleich, in China sind es über 90.
1: Dankeschön, Lena. Und jetzt weitere Meldungen in der Zusammenfassung. Die SPD im Düsseldorfer Landtag fordert nach den Sabotageaktionen auf das Stromnetz eine Taskforce für die kritische Infrastruktur. Eine solche Spezialeinheit könne Gefährdungen besser identifizieren, Schutzmaßnahmen koordinieren und für verbindliche Sicherheitsstandards sorgen, sagte Fraktionschef Ott. Er warnt davor, den Schutz der kritischen Infrastruktur privat zu organisieren. Das BSW schlägt für Sachsen-Anhalt einen überparteilichen Ministerpräsidenten vor. Ein unabhängiger Kandidat sei der letzte Strohhalm, wenn man sowohl eine faschistische Regierung als auch eine Blockade im Land verhindern wolle, heißt es. Von den Grünen dort heißt es, man sei offen für diesen Vorschlag. Nach dem Feuer mit 11 Verletzten in einem Mehrfamilienhaus in Moers wird gegen einen 55 Jahre alten Bewohner wegen versuchten Mordes ermittelt. Der Mann soll den Brand in seiner Wohnung im 5. Stock vorsätzlich gelegt haben. Die Feuerwehr musste in der Nacht auf Montag 77 Bewohner retten. Wer seinen Stromverbrauch geschickt plant, könnte bald deutlich weniger bezahlen. Experten sagen, dass wir in Deutschland Milliarden einsparen könnten, wenn wir bei der Technik endlich aufholen würden. In den meisten Haushalten hängen immer noch die alten analogen Zähler. Um sparen zu können, wenn der Strom billig ist, braucht man aber sogenannte Smart Meter, also digitale Stromzähler. Nach Angaben des Energiekonzerns E.ON hinken wir beim Einbau der modernen Geräte im EU-Vergleich aber hinterher. Gespart werden kann über Smart Meter, wenn Geräte wie Waschmaschinen oder Geschirrspüler dann eingeschaltet werden, wenn Strom gerade günstig ist, also zum Beispiel mittags oder nachts. Die Politik hat den Austausch mittlerweile zur Pflicht gemacht. Der Umbau soll bis 2030 größtenteils erledigt sein. Das waren die Nachrichten mit Thorsten Adolfs.
3: Und damit kommen wir zum Wetter. Das ist schön zum Feierabend. Noch viel Sonnenschein. Aktuell 25 Grad in Warendorf und auch in Techte. Später aber wird es wohl noch Regen geben. Morgen ist es frischer als heute. Nur noch 18 Grad. Am Vormittag Sonnenschein, später Regen. Hallo Autofahrer, hier ist Radio WRF mit dem schnellsten Verkehrs- und Blitzerservice für die Region. Es wird geblitzt auf der L547. Freckenhaus Tönneshäuschen, da steht die Gulaschkanone am Abzweig nach Rothmar. Müssingen am Alten Münsterweg wird geblitzt. Ortseingang Westbevern, Längericher Straße aus Bruck kommt, wird geblitzt. In Sendenhorst an der Münsterstraße und in Techte an der B51, da in der 70er-Zone steht der Caddy. Ja, kommt gut in den Feierabend. Macht euch locker. Ich denke, es müsste jetzt geschafft sein. Ich habe für euch einen Hitreier am Start. Ed Sheeran, die Backstreet Boys und Holly Amberstone.
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3: Mein Name fehlt noch. Jenny Heimann bin ich. Einen schönen Dienstag wünsche ich euch.

0: Am Dienstag auf dem Weg in den Feierabend.
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0: Und da spreche ich heute mit Merlinda Faeser. Schönen guten Tag. Ja, was macht denn die Börse heute?
2: Ja, gestern Abend hatte der DAX sich ja noch über die 26.000-Punkte-Marke halten können. Im Tagesverlauf konnten wir aber nur geringe Bewegungen beobachten. Ähnlich zu gestern bewegte sich der DAX auch heute zwischen 25.900 Punkten und 26.000 Punkten. Der MSCI World liegt mit 0,16% und knapp 5.000 Punkten leicht im Plus.
0: Und was belastet den Markt aktuell?
2: Wir hören es ja immer wieder, dass der Ölpreis die Märkte beunruhigt. Was wir ja aber tatsächlich erleben, ist, dass der Ölpreis sich eher nachrangig bzw. ja, geringfügig auf den Markt ausgewirkt hat bisher. Jetzt ist es so, dass der Preis für Brent heute auf den höchsten Stand seit Anfang Juni diesen Jahres geklettert ist. Grund dafür sind unter anderem die zuletzt wieder aufgeflammten gegenseitigen Angriffe zwischen USA und Iran. Sollte der Ölpreis sich länger auf diesem Niveau halten oder sogar weiter ansteigen, können auch die Aktienmärkte diese Entwicklung nicht mehr einfach ignorieren.
0: Und wer zählt da heute zu den Gewinnern und wer zu den Verlierern am Markt?
2: Fangen wir doch gerne mit den erfreulichen Gewinnern des Tages an. Und zwar zählt mit einer Tagesperformance von plus 3,6% Fresenius auf jeden Fall zu einem der Gewinner. Gefolgt von Rheinmetall mit einem Plus von 3% und auch Volkswagen verlief heute positiv mit plus 2,2%. Auf der anderen Seite gehört zu den Verlierern heute Infineon mit einem Minus von 4,4%. Ebenso wie die Heidelberg Materials mit minus 2,6, dicht gefolgt von der Münchner Rück mit minus 2,1.
0: Und damit sage ich erstmal Dankeschön an Melinda Faeser und einen schönen Feierabend.
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0: Simons und Open Up. 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Die Ergebnisse der PISA-Studie sind da und sie sind schlecht. 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Und der sagt, eigentlich ist das überhaupt keine Überraschung.
1: Also die Kompetenzen sind teilweise so schlecht, dass Betriebe wirklich Nachhilfe geben müssen. 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

0: Das sind Linkin Park, What I've Done. Und jetzt gibt's die Infos mit Kerstin Menkemöller.
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2: Schönen guten Tag. Nach dem schlechten Abschneiden deutscher Schüler im PISA-Vergleich werden Konsequenzen gefordert. Die Migrationsbeauftragte der Bundesregierung Pawlik fordert ein verpflichtendes letztes Kita- oder Vorschuljahr. Tagelang haben die Sabotageangriffe auf das Stromnetz in mehreren Bundesländern die Ermittler beschäftigt. Jetzt hat die Polizei den 48-jährigen Verdächtigen aus Gevelsberg festgenommen, und zwar in der Nähe des Kraftwerks Weißweiler bei Aachen. Und jetzt die Meldungen für den Kreis Warendorf. In Sassenberg ist am Mittag ein Rettungshubschrauber gelandet. Er brachte einen 13-jährigen Jungen in eine Klinik. Das Kind hatte die B475 Richtung Steinkampsheide überqueren wollen, sagt die Polizei. Mehr Infos dazu hat Alex Jakob aus der Redaktion.
3: Die Ampel zeigte auch auf grün. Trotzdem hielt ein 26-jähriger Autofahrer aus Berlin nicht an und erfasste den Jungen. Ein Rettungshubschrauber wurde angefordert. Die gute Nachricht, der Junge schien, stand heute Mittag, nur leicht verletzt zu sein. Was sich auch herausstellte, der Autofahrer hatte Drogen genommen. Ein freiwilliger Drogenvortest verlief positiv, heißt es von der Polizei. Gegen den Berliner läuft jetzt ein Ermittlungsverfahren.
2: Die B475 in Sassenberg war wegen des Unfalls eine gute Stunde für den Verkehr gesperrt. Die neuen PISA-Ergebnisse liegen vor, und jetzt geht es auch um die Folgen vor Ort. Denn wenn Schülerinnen und Schüler grundlegende Fähigkeiten nicht ausreichend mitbringen, betrifft das auch die Ausbildungsbetriebe bei uns im Kreis. Wir haben deshalb mit dem Hauptgeschäftsführer der Kreishandwerkerschaft Steinfurt-Warendorf, Frank Tischner, gesprochen. Er hat eine klare Meinung dazu.
4: Also wir müssen gucken, dass wir unsere Bildung auf die Welt, die Realität von heute anpassen. Und das geht uns immer mehr verloren. Wir lernen nicht nur in Gebäuden von den 60er, 70er Jahren, sondern auch die Schulinhalte sind immer noch so und haben sich nicht weiterentwickelt.
2: Die Kompetenzen der Auszubildenden seien teilweise so schlecht, dass Betriebe Nachhilfe geben müssten, sagte uns Tischner. Die Kreispolizei weitet ihre Öffentlichkeitsfahndung nach einem versuchten Tankstellenraub in Aalen aus. Mitte vergangenen Monats hatten zwei Männer versucht, die Tankstelle an der Hammerstraße zu überfallen. Einer der Täter bedrohte damals die Angestellte mit einem Jagdmesser. Der andere stand vor der Tür. Und jetzt gibt es auch von ihm Videoaufnahmen. Auf radio-waf.de findet ihr einen Link zu den Aufnahmen. Fotos des Haupttäters mit Messer hatte die Polizei schon in der vergangenen Woche veröffentlicht. 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
0: Dankeschön, und damit sind wir beim Wetter. Das ist immer noch herrlich. 25 Grad in Everswinkel und auch in Ostbevern. Später aber wird es noch Regen geben. Morgen ein bisschen kühler als heute. Dann nur noch Top-Temperaturen um die 18 Grad. Und da gibt es am Nachmittag einige Schauer. Hallo Autofahrer, hier ist der Radio WRF Verkehrsservice, der schnellste Verkehrs- und Blitzerservice für unsere Region. Es wird geblitzt in Freckenhorst, L547 Richtung Tönneshäuschen, da steht die Gulaschkanone. In Müssingen am alten Münsterweg wird geblitzt, Ortseingang Westbevern, Längericher Straße, aus Brok kommt, steht die Gulaschkanone. Es wird geblitzt in Sendenhorst an der Münsterstraße und in Techte an der B51, da steht der Caddy und blitzt.
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0: So, und dann gucken wir noch mal, was wir für Musik haben für euch zum in den Feierabend kommen. Am Start Elton John mit Candle in the Wind, Golden Summer von Loy und Avicii. Hey Brother.
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0: Ich bin Jenny Heimann. Kommt gut nach Hause.

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0: Und das war's von mir für heute. Ich bin Jenny Heimann und raus. Wünsche euch noch einen schönen Feierabend.

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1: Mit Thorsten Adolfs. Guten Tag. Rauchen ist ungesund und birgt ein großes Gesundheitsrisiko. Das ist nicht neu. Aber auch das Passivrauchen ist schädlich und die Folgen können gravierend sein. Das steht in einer aktuellen Studie, die in der Fachzeitschrift The Lancet veröffentlicht wurde. Das Passivrauchen hat demnach allein 2023 weltweit zu fast 1,7 Millionen Todesfällen unter Nichtrauchern geführt. Besonders betroffen sind demnach Kinder. Lena Bauer aus der Nachrichtenredaktion. Wie groß ist das Problem?
2: Über 2,7 Milliarden Menschen weltweit waren laut Studie 2023 Passivrauch ausgesetzt. Mehr als jede vierte betroffene Person war ein Kind. Bei Kindern trug die Belastung durch Passivrauch außerdem laut Studie zu rund 5,2 Millionen Atemwegsinfektionen bei. Rechnet man die Menschen, die aktiv rauchen, dazu, kommen die Studienautoren auf insgesamt geschätzt 8 Millionen Menschen, die weltweit an den Folgen von Tabakrauch gestorben sind.
1: Das sind die Zahlen. Was zeigt die Studie darüber hinaus noch?
2: Die Studie macht deutlich, eine sichere Dosis beim Einatmen von Passivrauch gibt es nicht. Frauen sind außerdem überproportional betroffen, besonders in Regionen, in denen nur wenige Frauen selbst rauchen. Die Studienautoren fordern deswegen weltweit mehr Nichtraucherschutzgesetze und insgesamt bessere Schutzmaßnahmen. Und das nicht nur in der Öffentlichkeit, sondern auch in privaten Räumen.
1: Danke, Lena. Und jetzt weitere Meldungen im Überblick. Nach der Festnahme des Tatverdächtigen im Zusammenhang mit den Angriffen auf die Stromversorgung gehen die Ermittlungen weiter. Die Polizei will ausschließen, dass es noch mehr Täter gibt. Der 48-Jährige, der in der Nähe des Umspannwerks in Weißweiler gefasst wurde, hatte bei seiner Festnahme nach Angaben der Ermittler Sprengmittel bei sich. 25 Jahre nach dem ersten PISA-Schock sind Schülerinnen und Schüler laut der aktuellen PISA-Studie noch schlechter als damals. Die SPD-Bundestagsfraktion fordert deshalb ein Krisentreffen auf Bundesebene. Bei einem solchen Treffen müssten konkrete gemeinsame Konsequenzen aus den Ergebnissen gezogen werden. Die Tatsache, dass die Länder für die Bildungspolitik zuständig sind, dürfe keine Ausrede für Stillstand sein, sagte Fraktionsvize Schmidt. Kreml-Chef Putin hat mit US-Präsident Trump telefoniert. Er habe Trump zugesichert, dass Russland keine aggressiven Pläne in Bezug auf Europa habe. Das hat Putins außenpolitischer Berater Uschakow gesagt. Russland hatte die Ukraine vor gut 4,5 Jahren attackiert. Nennenswerte Fortschritte in Richtung einer Friedenslösung gibt es seitdem nicht. Die Preise an den Tankstellen könnten noch weiter steigen, denn der Ölpreis nähert sich wieder der 100-Dollar-Marke. Das liegt daran, dass die Spannungen im Nahen Osten weiter zunehmen. Besonders kritisch ist, dass wichtige Transportwege betroffen sind und durch Angriffe der Houthi-Milizen im Jemen Brände in Ölanlagen ausgebrochen sind. Das befeuert die Sorge, dass die Versorgung schwieriger wird. Beim Erdgas sieht die Preisentwicklung nicht besser aus. Es bleibt also erst einmal ungemütlich, was die Kosten für Energie angeht, weil der Markt extrem nervös auf jede neue Nachricht aus der Region reagiert. Soweit die Meldungen mit Thorsten Adolfs.
3: Das Wetter hält diese Woche einen angenehmen, aber bewölkten Mix für uns parat. Die Temperaturen bewegen sich immer um die 20 Grad und ein paar kurze Schauer gibt es auch, vor allem zum Ende der Woche hin. Morgen geht es aber erst trocken rein in den Tag. Der Regen kommt dann erst gegen Nachmittag, Abend dazu. Jetzt für euch der Radio WAF Verkehrsservice. Da blitzt es heute Abend noch in Telgte an der B51, in Freckenhorst an der L547 und dann steht noch ein Blitzer am Ortseingang West-Bevern an der Längericher Straße. Alle Updates von den Straßen findet ihr wie immer auch auf radiowaf.de oder in unserer kostenlosen Radio WAF App. Kommt gut durch! Das ist euer Dienstagabend hier in der Spätschicht. Ich darf euch heute Abend begleiten. Marlene Sokol bin ich, bin bis 21 Uhr für euch am Start. Heißt, wir machen nicht nur zusammen Feierabend, sondern gehen danach noch zum Sport, kochen was Leckeres, gehen eine Runde einkaufen, was bei euch so ansteht. Wir machen uns hier eine gute Zeit zusammen. Ich freue mich sehr darauf.
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1: Ich bin Kerstin Menke-Möller. Schönen guten Abend. In Sassenberg ist am Mittag ein Kind von einem Auto erfasst worden. Der 13-jährige Junge wollte die B475 Richtung Steinkamps-Heide überqueren. Die Ampel zeigte grün, sagt die Polizei. Der 26-jährige Autofahrer aus Berlin prallte dabei mit ihm zusammen. Ein Rettungshubschrauber wurde angefordert und brachte den Jungen in eine Klinik. Die gute Nachricht, wie es aussieht, wurde der 13-jährige bei dem Unfall nur leicht verletzt. Die B475 war eine gute Stunde für den Verkehr gesperrt. Der Autofahrer hatte Drogen genommen. Ein freiwilliger Drogenvortest verlief positiv, heißt es von der Polizei. In Oelde ist am Nachmittag das neue Umkleidegebäude am Jahnstadion offiziell eröffnet worden. Damit wird ein wichtiges Projekt für den Sportstandort Oelde abgeschlossen, heißt es aus dem Rathaus. Auch die Rahmenbedingungen für den Vereins- und Schulsport verbessern sich damit deutlich. 2 Jahre lang wurde gebaut, das Förderantragsverfahren zog sich länger hin. Insgesamt hat das neue Gebäude rund 4,4 Millionen Euro gekostet. Mehr als 30% sind durch Fördermittel abgedeckt. Jeder 10. Mensch im Kreis Warendorf pflegt auf die ein oder andere Weise ein Familienmitglied oder engen Vertrauten. Seien es Lebenspartner, Kinder, Eltern oder sogar Freunde und Bekannte. Darauf macht die Stadt Beckum zum heutigen bundesweiten Tag der pflegenden Angehörigen aufmerksam. Mehr Infos hat Matthias Träger aus der Redaktion.
2: Wer Angehörige pflegt, der leiste einen unschätzbaren Beitrag für die Gesellschaft, auch bei uns im Kreis Warendorf, heißt es aus Beckum. Denn so können Pflegebedürftige zu Hause in vertrauter Umgebung leben. Im Schnitt investieren die Pflegenden über 20 Stunden pro Woche in ihre Hilfe, tragen Verantwortung, erleben gesundheitliche Belastungen und müssen auf einiges im eigenen Alltag verzichten, auch finanziell.
1: In Beckum gibt es verschiedene Hilfsangebote wie Beratungsstellen, Selbsthilfegruppen oder auch Kurse zu Pflege und Betreuung zu Hause. Mehr Infos dazu findet ihr auf der Homepage der Stadt. 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
3: Geht mit ein bisschen Stippeln jetzt durch den Dienstagabend. In der Nacht Tiefstemperaturen um die 12 Grad. Morgen geht's dann wieder hoch auf bis 20 Grad. Die Sonne sehen wir vereinzelt am Vormittag. Regen kommt dann abends dazu. Und der begleitet uns dann auch noch so ein bisschen mit durch die Woche. Jetzt für euch der Radio WAF Verkehrsservice. Da blitzt es heute Abend noch in Telgte an der B51, in Freckenhorst an der L547 und dann steht noch ein Blitzer am Ortseingang Westbevern an der Längericher Straße. Alle Updates von den Straßen findet ihr wie immer auch auf radiowaf.de oder in unserer kostenlosen Radio WAF App. Kommt gut durch.
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3: Kommt gut durch den Dienstagabend. Marlene bin ich mit dabei. Die Hits hier in der Spätschicht. Schön, dass ihr auch mit am Start seid.
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0: Kurzer Blick auf das Thermometer. Diese Woche knacken wir nur noch ganz knapp die 20-Grad-Marke. Heißt für viele Freibäder bei uns ab in die Winterpause. Bevor da aber die letzte Freibad-Pommes über den Tisch geht, gibt es in einigen Batzen bei uns das jährliche Hundeschwimmen. Die Freibad-Saison endet und die Vierbeiner haben nochmal die Chance, ins Wasser zu springen und ein paar Bahnen zu ziehen. In einigen Freibädern bei uns in der Ecke war es jetzt am Wochenende schon soweit. Ja, und die Stimmung war mega.
1: Die Hunde haben Spaß, mein Sohn hat Spaß, die tollen rum, das Wetter ist noch super. Besser geht's doch gar nicht, oder?
2: Ja, mein Hund hat ein bisschen Hüftprobleme und da ist Schwimmen eigentlich immer gut. Und gerade bei der Größe an Land ist er sehr träge, aber im Wasser der schnellste.
3: Und so viele Hunde auf einen Haufen, ne? Das ist natürlich toll.
4: Und wir können halt auch mitschwimmen.

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1: Mit Thorsten Adolfs. Guten Abend. Die Polizei hat in der Nähe von Aachen den mutmaßlichen Stromnetzsaboteur gefasst. NRW-Innenminister Reul sagte, dass der Mann seine gefährlichen Anschläge fortsetzen wollte. Er sei bei einem Großeinsatz von einer aufmerksamen Polizistin gestoppt worden. Mehr zum Thema von Lena Bauer.
2: Der Mann soll Stromleitungen in der Nähe von Kohlekraftwerken in NRW, Brandenburg und Sachsen sabotiert haben. Der 48-Jährige wurde bei Weißweiler festgenommen, als er sich in der Nähe des dortigen Kraftwerks aufhielt. Laut Landesinnenminister Reul sind Spekulationen über psychische Probleme oder eine mögliche Bezahlung durch Dritte zum jetzigen Zeitpunkt reine Kaffeesatzleserei. Bei seiner Festnahme leistete der Tatverdächtige keinen Widerstand. In einem Zelt, das sich im Unterholz in der Nähe des Kraftwerks befand, entdeckten die Beamten noch mehr gefährliche Sprengladungen. Im Moment wird geprüft, ob es weitere Tatverdächtige gibt. Man gehe zurzeit aber von einem Einzeltäter aus, heißt es aus Ermittlerkreisen. Zu den Hintergründen und zum möglichen Motiv wurden noch keine Angaben gemacht. Das alles soll in den anstehenden Vernehmungen geklärt werden.
1: Und jetzt weitere Nachrichten im Überblick. Fachleute haben die PISA-Testergebnisse als Schock bezeichnet. Hintergrund ist die neue PISA-Studie der OECD. Demnach haben 15-jährige Schüler aus Deutschland bei der Untersuchung im vergangenen Jahr so schlecht abgeschnitten wie noch nie. Untersucht wurden Leistungen in Lesen, Mathe und in den Naturwissenschaften. Durch eine technische Störung gibt es gerade an einigen britischen Flughäfen massive Probleme. Nach Angaben des Flugdatenportals Flightradar24 fielen bis zum frühen Abend rund 300 Verbindungen aus. Auch an deutschen Airports machten sich die Probleme bemerkbar. Es wurden unter anderem Flüge von Frankfurt und Düsseldorf nach London gestrichen. Das BSW schlägt für Sachsen-Anhalt einen überparteilichen Ministerpräsidenten vor. Das sei der letzte Strohhalm, wenn man sowohl eine faschistische Regierung als auch eine Blockade im Land verhindern wolle. Von den Grünen dort heißt es, man sei offen für diesen Vorschlag. In der Fußball-Bundesliga rollt schon seit anderthalb Wochen wieder der Ball. Heute Abend geht es dann auch wieder in der Champions League los. Von den vier deutschen Teams muss heute nur der BVB ran. Die Dortmunder empfangen zum Auftakt Villarreal. Danny Hoppe hat den Ausblick.
3: Die letzte Champions-League-Saison möchte man in Dortmund ganz schnell abhaken und vergessen. Da hatte man es nicht mal ins Achtelfinale geschafft und sich dadurch viele eingeplante Millionen durch die Lappen gehen lassen. Jetzt also der neue Anlauf. Der Start in die neue Bundesliga-Saison lief gut aus Dortmunder Sicht. Mit 2 Siegen aus 2 Spielen steht man ganz ungewohnt mal wieder vor den Bayern. Dazu hat man auch die erste DFB-Pokalrunde überstanden. Jetzt will man natürlich auch gegen Villarreal mit einem Erfolg in die Königsklasse starten. Und die Chancen stehen gut. Bei den Spaniern läuft es bisher noch gar nicht. Dazu gab es das Duell schon in der letzten Champions-League-Saison. Das gewann der BVB mit 4:0.
1: Soweit die Meldungen mit Thorsten Adolfs.
4: Der Tag morgen hält leichtes Regenjackenwetter für uns bereit, geht erst mit einigen Sonnenstrahlen los. Gegen Nachmittag und Abend zieht es sich dann aber immer weiter zu, da dann auch vereinzelte Schauer. Genauso machen wir auch am Donnerstag weiter und für den Rest der Woche gibt es dann aber auch immer wieder sonnige Momente, Regen dann erst wieder vermehrt Richtung Wochenende.
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4: Jetzt für euch der Radio WAF Verkehrsservice. Da blitzt es heute Abend noch in Telgte an der B51, in Freckenhorst an der L547 und dann steht noch ein Blitzer am Ortseingang Westbevern an der Längericher Straße. Alle Updates von den Straßen findet ihr wie immer auch auf radiowaf.de oder in unserer kostenlosen Radio WAF App. Kommt gut durch! Willkommen im Dienstagabend. Vielleicht steht bei euch jetzt schon Abschalten auf dem Plan. Vielleicht geht's bei euch aber auch noch los zum Handballtraining, zum Fußballtraining. 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
1: Ich bin Kerstin Menke-Möller. Schönen guten Abend. In Sassenberg ist am Mittag ein Kind von einem Auto erfasst worden. Der 13-jährige Junge wollte die B475 Richtung Steinkamps-Heide überqueren. Die Ampel zeigte grün, sagt die Polizei. Der 26-jährige Autofahrer aus Berlin prallte dabei mit ihm zusammen. Ein Rettungshubschrauber wurde angefordert und brachte den Jungen in eine Klinik. Die gute Nachricht, wie es aussieht, wurde der 13-jährige bei dem Unfall nur leicht verletzt. Die B475 war eine gute Stunde für den Verkehr gesperrt. Der Autofahrer hatte Drogen genommen. Ein freiwilliger Drogenvortest verlief positiv, heißt es von der Polizei. In Oelde ist am Nachmittag das neue Umkleidegebäude am Jahnstadion offiziell eröffnet worden. Damit wird ein wichtiges Projekt für den Sportstandort Oelde abgeschlossen, heißt es aus dem Rathaus. Auch die Rahmenbedingungen für den Vereins- und Schulsport verbessern sich damit deutlich. 2 Jahre lang wurde gebaut, das Förderantragsverfahren zog sich länger hin. Insgesamt hat das neue Gebäude rund 4,4 Millionen Euro gekostet. Mehr als 30% sind durch Fördermittel abgedeckt. Jeder 10. Mensch im Kreis Warendorf pflegt auf die ein oder andere Weise ein Familienmitglied oder engen Vertrauten. Seien es Lebenspartner, Kinder, Eltern oder sogar Freunde und Bekannte. Darauf macht die Stadt Beckum zum heutigen bundesweiten Tag der pflegenden Angehörigen aufmerksam. Mehr Infos hat Matthias Träger aus der Redaktion.
2: Wer Angehörige pflegt, der leiste einen unschätzbaren Beitrag für die Gesellschaft, auch bei uns im Kreis Warendorf, heißt es aus Beckum. Denn so können Pflegebedürftige zu Hause in vertrauter Umgebung leben. Im Schnitt investieren die Pflegenden über 20 Stunden pro Woche in ihre Hilfe, tragen Verantwortung, erleben gesundheitliche Belastungen und müssen auf einiges im eigenen Alltag verzichten, auch finanziell.
1: In Beckum gibt es verschiedene Hilfsangebote wie Beratungsstellen, Selbsthilfegruppen oder auch Kurse zu Pflege und Betreuung zu Hause. Mehr Infos dazu findet ihr auf der Homepage der Stadt. 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
3: Das Wetter hält diese Woche einen angenehmen, aber bewölkten Mix für uns parat. Die Temperaturen bewegen sich immer um die 20 Grad und ein paar kurze Schauer gibt's auch, vor allem zum Ende der Woche hin. Morgen geht's aber erst trocken rein in den Tag. Der Regen kommt dann erst gegen Nachmittag, Abend dazu. Jetzt für euch der Radio WAF Verkehrsservice. Da blitzt es heute Abend noch in Telgte an der B51, in Freckenhorst an der L547 und dann steht noch ein Blitzer am Ortseingang Westbevern an der Längericher Straße. Alle Updates von den Straßen findet ihr wie immer auch auf radio-waf.de oder in unserer kostenlosen Radio WAF App. Kommt gut durch! Das ist euer Dienstagabend hier in der Spätschicht. Ich darf euch heute Abend begleiten. Marlene Sokol bin ich, bin bis 21 Uhr für euch am Start. Heißt, wir machen nicht nur zusammen Feierabend, sondern gehen danach noch zum Sport, kochen was Leckeres, gehen eine Runde einkaufen, was bei euch so ansteht. Wir machen uns hier eine gute Zeit zusammen. Ich freue mich sehr darauf.
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Leute, jetzt noch eine knappe Stunde, dann wird es ernst für unsere deutschen Basketballfrauen in der WM 2026. Die zweite Heim-WM für die deutschen Basketballfrauen. Und heute Abend wird es richtig ernst. Es geht in die erste K.O.-Runde und um den Einzug ins Viertelfinale. Aber die Mädels gehen auf jeden Fall mit ganz viel Rückenwind rein ins Spiel. In der Quali-Phase war das Team schon sehr stark. Das nehmen sie heute Abend hoffentlich mit ins Spiel gegen Südkorea. 20.45 Uhr geht es da los. Zu streamen gibt es das Spiel übrigens auf Join Magenta TV oder heute Abend auf Pro7. Und wenn er jetzt sagt, Basketball nicht so mein Thema, ist auch kein Problem, dann klickt euch doch gerne mal durch unseren Streaming-Tipp auf der Homepage. Da findet ihr immer die besten aktuellen Serien und Filme und natürlich auch, wo es was zu schauen gibt. Also macht euch einen gemütlichen Dienstagabend.

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1: Ich bin Tine Klimach. In der neuen Bildungsstudie PISA schneiden Schüler in Deutschland so schlecht ab wie noch nie. In Lesen, Mathe und Naturwissenschaften wurden bei den getesteten 15-Jährigen die niedrigsten Kompetenzwerte seit Beginn der PISA-Erhebung erzielt, sagte Studienleiter Samuel Greif in Berlin. Man sehe aber auch ermutigende Entwicklungen.
2: 3 von 4 Schülerinnen und Schülern sagen, dass sie sich in ihrer Schule wohlfühlen, und das ist im Übrigen auch besser als im internationalen Durchschnitt. Auch das Interesse an Naturwissenschaften hat deutlich zugenommen. Viele Jugendliche sehen die Bedeutung naturwissenschaftlicher Themen für ihre persönliche und auch die gesellschaftliche Zukunft. Das heißt, wir verfügen über Potenziale im deutschen Bildungssystem, an die wir anknüpfen können.
1: Trotzdem zeigt die Studie, Bildungserfolg in Deutschland hängt vom sozialen Status ab. Finanzminister Lars Klingbeil hat im Bundestag seine Haushaltspläne für das kommende Jahr verteidigt. Die Koalition habe schmerzhafte Kompromisse machen und bei Finanzhilfen und Subventionen kürzen müssen, sagte er im Bundestag. Jede Veränderung müsse dabei gerecht sein. Es werde deshalb bei denen entlastet, die das am dringendsten brauchten, Familien und Menschen mit niedrigen und mittleren Einkommen. Rauchen schadet der Gesundheit, das steht inzwischen in großen Buchstaben auf jeder Packung Zigaretten. Laut Weltgesundheitsorganisation verursacht Tabakkonsum aber nicht nur Krebs, sondern kann die Chance auf eine Schwangerschaft schmälern.
3: Was viele vielleicht gar nicht wissen, Raucher haben häufiger Erektionsstörungen als Nichtraucher. Zudem kann auch ihre Spermienqualität beeinträchtigt sein. Das kann es für Raucher schwieriger machen, eine Familie zu gründen. Auch Raucherinnen haben ein höheres Risiko auf Unfruchtbarkeit als Nichtraucherinnen, berichtet die WHO. Und rauchende Frauen, die sich einer Fruchtbarkeitsbehandlung unterziehen, die erleben weniger oft eine gewünschte Schwangerschaft als nichtrauchende Frauen. Aus Genf, Christiane Ulrich.
1: Rund 9000 Menschen haben nach Polizeiangaben in Köln unter dem Motto Stopp den Rechtsextremismus in Sachsen-Anhalt und überall demonstriert. Das Bündnis Köln stellt sich quer, hatte nach dem Wahlsieg der AfD in Sachsen-Anhalt dazu aufgerufen. Es wolle den Menschen Raum geben für erste Reaktionen, Protest und Analysen, teilte das Bündnis mit. Man demonstriere für eine stabile Brandmauer gegen die AfD, sowohl in Landesparlamenten als auch in der Zivilgesellschaft. Das waren die Nachrichten mit Tine Klimach.
4: Geht mit ein bisschen Stippeln jetzt durch den Dienstagabend. In der Nacht Tiefstemperaturen um die 12 Grad. Morgen geht's dann wieder hoch auf bis 20 Grad. Die Sonne sehen wir vereinzelt am Vormittag. Regen kommt dann abends dazu. Und der begleitet uns dann auch noch so ein bisschen mit durch die Woche.
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4: Jetzt für euch der Radio WAF Verkehrsservice. Da blitzt es heute Abend noch in Telgte an der B51, in Freckenhorst an der L547 und dann steht noch ein Blitzer am Ortseingang West-Bevern an der Längericher Straße. Alle Updates von den Straßen findet ihr wie immer auch auf radiowaf.de oder in unserer kostenlosen Radio WAF App. Kommt gut durch! Kommt gut durch den Dienstagabend. Marlene bin ich mit dabei. Die Hits hier in der Spätschicht. Schön, dass ihr auch mit am Start seid.
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0: Es gibt ja so Gerichte, die muss man nur hören und schon läuft einem die Spucke im Mund zusammen. Bei mir ist es definitiv das Wort Nutella-Brot. Gut, ist jetzt keine vollwertige Mahlzeit, klar, aber jetzt so ein schönes getoastetes Brot, noch warm und dann läuft da so geschmolzene Nutella lang. Oh, geil. Ich glaube, ich muss mir jetzt sofort zum Brot schmieren gehen, egal was Atze sagt, wie ungesund das ist.
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2: Ja, nee, ist klar. Hier, eine herrliche Schlagzeile in der Bild. Nutella schmiert ab. Ja, das haben vergangene Woche die Mütter auch gedacht, als sie die Schulranzen ihrer Kinder nach den Ferien wieder fit gemacht haben. Es gibt doch nichts Schöneres, als wenn du da noch eine Brotdose findest, in der 6 Wochen lang die Stulle mit dem Nutella eine völlig neue Verbindung eingegangen ist. Aber das ist gar nicht gemeint. Außerdem, die Knifte kann Fatty noch essen. Merkt er doch gar nicht. Aber hier, die Stiftung Warentest hat letztens zum Abteilungsfrühstück eingeladen und festgestellt, dass es einige Haselnusscremes gibt, die besser sind als unsere geliebte Gesundheitscreme von Ferrero. Bäm. Und wir haben jahrelang der deutschen Nationalmannschaft vertraut. Damals in der Nutella-Werbung. Manuel Neuer, Mesut Özil, Mats Hummels, die DFB-Nutella-Boys. Da hast du doch auch gedacht, wenn ich nur jeden Tag 3 Gläser davon esse, ruft spätestens nächste Woche Real Madrid an. Oder wenigstens der SV Meppen. Und jetzt stellt sich raus, selbst die Nuskati-Billig-Variante von Aldi schneidet besser ab im Test. Ja, da braucht sich doch keiner wundern, dass sich Jogi Löw nie gemeldet hat. Wenn sich unsere Jungs den Aldi-Kleister aufs Brötchen geschmiert hätten, dann hätten wir wenigstens um Platz 3 gespielt in den USA. Ist klar.

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1: Ich bin Kerstin Menke-Möller. Schönen guten Abend. In Sassenberg ist am Mittag ein Kind von einem Auto erfasst worden. Der 13-jährige Junge wollte die B475 Richtung Steinkamps-Heide überqueren. Die Ampel zeigte grün, sagt die Polizei. Der 26-jährige Autofahrer aus Berlin prallte dabei mit ihm zusammen. Ein Rettungshubschrauber wurde angefordert und brachte den Jungen in eine Klinik. Die gute Nachricht, wie es aussieht, wurde der 13-jährige bei dem Unfall nur leicht verletzt. Die B475 war eine gute Stunde für den Verkehr gesperrt. Der Autofahrer hatte Drogen genommen. Ein freiwilliger Drogenvortest verlief positiv, heißt es von der Polizei. In Oelde ist am Nachmittag das neue Umkleidegebäude am Jahnstadion offiziell eröffnet worden. Damit wird ein wichtiges Projekt für den Sportstandort Oelde abgeschlossen, heißt es aus dem Rathaus. Auch die Rahmenbedingungen für den Vereins- und Schulsport verbessern sich damit deutlich. 2 Jahre lang wurde gebaut, das Förderantragsverfahren zog sich länger hin. Insgesamt hat das neue Gebäude rund 4,4 Millionen Euro gekostet. Mehr als 30% sind durch Fördermittel abgedeckt. Jeder 10. Mensch im Kreis Warendorf pflegt auf die ein oder andere Weise ein Familienmitglied oder engen Vertrauten. Seien es Lebenspartner, Kinder, Eltern oder sogar Freunde und Bekannte. Darauf macht die Stadt Beckum zum heutigen bundesweiten Tag der pflegenden Angehörigen aufmerksam. Mehr Infos hat Matthias Träger aus der Redaktion.
2: Wer Angehörige pflegt, der leiste einen unschätzbaren Beitrag für die Gesellschaft, auch bei uns im Kreis Warendorf, heißt es aus Beckum. Denn so können Pflegebedürftige zu Hause in vertrauter Umgebung leben. Im Schnitt investieren die Pflegenden über 20 Stunden pro Woche in ihre Hilfe, tragen Verantwortung, erleben gesundheitliche Belastungen und müssen auf einiges im eigenen Alltag verzichten, auch finanziell.
1: In Beckum gibt es verschiedene Hilfsangebote wie Beratungsstellen, Selbsthilfegruppen oder auch Kurse zu Pflege und Betreuung zu Hause. Mehr Infos dazu findet ihr auf der Homepage der Stadt. 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
3: Der Tag morgen hält leichtes Regenjackenwetter für uns bereit, geht erst mit einigen Sonnenstrahlen los. Gegen Nachmittag und Abend zieht es sich dann aber immer weiter zu, da dann auch vereinzelte Schauer. Genauso machen wir auch am Donnerstag weiter und für den Rest der Woche gibt es dann aber auch immer wieder sonnige Momente, Regen dann erst wieder vermehrt Richtung Wochenende. Jetzt für euch der Radio WAF Verkehrsservice. Da blitzt es heute Abend noch in Telgte an der B51, in Freckenhorst an der L547 und dann steht noch ein Blitzer am Ortseingang Westbevern an der Längericher Straße. Alle Updates von den Straßen findet ihr wie immer auch auf radio-waf.de oder in unserer kostenlosen Radio WAF App. Kommt gut durch! Willkommen im Dienstagabend. Vielleicht steht bei euch jetzt schon Abschalten auf dem Plan. Vielleicht geht's bei euch aber auch noch los zum Handballtraining, zum Fußballtraining. 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
1: Ich bin Tine Klimach. Nach einer Serie von Sabotageangriffen auf das deutsche Stromnetz ist der flüchtige Mann festgenommen worden. Der 48-Jährige hat bei seiner Festnahme Sprengmittel bei sich gehabt, teilte die Polizei Köln mit. Außerdem hätten Einsatzkräfte im Unterholz ein Zelt gefunden, das mit weiteren Sprengladungen versehen gewesen sei. Der Mann habe bei seiner Festnahme in der Nähe des Kraftwerks Weißweiler bei Aachen keinen Widerstand geleistet. Sein Motiv ist noch unklar. Bundesbildungsministerin Prien hat die schlechten Ergebnisse der jüngsten PISA-Studie als besorgniserregend bezeichnet. Die Ergebnisse lägen im Trend anderer Bildungsstudien und überraschten nicht, sagte sie. Im neuen PISA-Vergleich schneidet Deutschland so schlecht ab wie noch nie.
2: Im Lesen, in Mathe und den Naturwissenschaften fehlt bei vielen der 15-Jährigen, die getestet wurden, das Grundverständnis. Und Jugendliche aus sozial schwachen Familien schneiden deutlich schlechter ab. Auch das besorgt die Bildungsministerin. Dass die soziale Schere immer weiter aufgehe, sei nicht hinnehmbar. Der Suchtbeauftragte Streeck vermutet, dass soziale Medien eine große Rolle spielen. Ein früher und problematischer Social-Media-Konsum würde die schulische Leistung messbar beeinträchtigen. Thomas Bremser, Redaktion.
1: Der Herbst steht vor der Tür, bald beginnt die Heizsaison. Seit Wochen wird darüber diskutiert, ob das Gas für den Winter reichen wird. Der Gasspeicherverband Ines schätzt, dass die Gasspeicher im schlimmsten Fall schon im Februar leer sein könnten.
3: Der Verband hat verschiedene Szenarien durchgespielt. Wenn die Speicher zum 1. November zu knapp 80% gefüllt sind, reicht das Gas locker aus, allerdings nur, wenn das Wetter mitspielt. Sollte es ein richtig kalter Winter werden, wird's eng und die Speicher wären spätestens Anfang Februar leer. Sollten die Lieferungen über die Flüssiggasterminals oder Pipelines etwa aus Norwegen nicht ausreichen, müssten Extrakapazitäten eingekauft werden. Und das dürfte teuer werden. Diana Kramer, Nachrichtenredaktion.
1: Viele Mütter arbeiten nach der Geburt ihres ersten Kindes weniger. Dadurch verdienen sie auch langfristig weniger. Eine Studie des Nürnberger Instituts für Arbeitsmarktforschung zeigt, was Kinderbetreuung bewirkt. Demnach trägt der Ausbau erheblich dazu bei, dass Frauen nach der Geburt mehr arbeiten und langfristig mehr verdienen. Das könnte das Ungleichgewicht auf dem Arbeitsmarkt mindern. Allerdings fehlen in Deutschland aktuell 300.000 Kita-Plätze für unter Dreijährige.
4: Das waren die Nachrichten mit Tine Klimach.
5: Das Wetter.
6: Wir tragen den Sommer zu Grabe, eingewickelt in ein schwitziges Leichentuch. Das war es jetzt wirklich. Ab morgen deutlich kühler, da dann nur noch 21 Grad und es bleibt die restliche Woche durch ähnlich. Dazu morgen auch mal eine Ecke wolkiger und Regen und auch Gewitter möglich. Kann jetzt stellenweise auch über den Abend und die Nacht schon mal nass werden, je nachdem wo ihr seid. Und da dann später auch Tiefstwerte um 10 Grad.
5: NRW Verkehr.
6: Die Staus ab 3 Minuten A4 Aachen Richtung Köln zwischen Kreuz Köln-West und Köln-Eiffeltor 1 Kilometer 4 Minuten. A4 Köln Richtung Aachen zwischen Köln-Klettenberg und Kreuz Köln-West 1 Kilometer, da steht ihr am längsten über 22 Minuten. A42 Dortmund-Kamp-Lindfort zwischen Oberhausen-Zentrum und Oberhausen-Buschhausen 1 Kilometer 5 Minuten. Und dann haben wir noch A46 Hemer Richtung Hagen zwischen Iserlohn-Letmathe und Hagen-Hohen-Limburg. Dichter Verkehr 3 Minuten. Kommt gut an. Hallo, Sebastian Pulli hier und gleich Musik von Davina Michelle. Klingt ein bisschen, als kämen gleich noch ihre Brüder Justin Marcel und Rambo Ramon Reino um die Ecke. Aber Davina Michelle stammt nicht aus einer RTL-Großfamilie, sondern aus den Niederlanden und macht richtig schön bunten, gürigen Pop. Hört ihr gleich Baby Girl. Aber erstmal Alvaro Soler, euch einen schönen Abend.
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0: jetzt Ace of Base, All That She Wants. Ja, was will sie denn eigentlich?
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0: All That She Wants is another baby. Ach, nur ein Baby will sie, das ist ja eine Kleinigkeit. Das Baby natürlich in dem Fall Baby im Sinne von Lover für eine Nacht mal ebenso und sich dann nie wiedersehen. Es ist im Prinzip ein Song über sexuelle Befreiung. Die Frau, um die es da geht im Text, die wacht morgens auf, denkt, ach, hab ich Bock drauf? Und dann geht sie praktisch auf die Jagd, so ist es im Text formuliert, und macht einfach mal. Das ist fürs Jahr 1992, wo das Lied rauskam, leider schon sehr fortschrittlich und dreht da klassische Geschlechterrollen dieser Zeit um, beziehungsweise vielleicht auch der aktuellen Zeit, wo ja doch vornehmlich wieder, so zumindest unser Eindruck hier, Jungs auf Bumble und Co. so unterwegs sind und sich nicht binden wollen. Also deshalb bitte umso mehr, you go girl, all that she wants. Schönen Abend.

Sebastian Bulli hier. Das englische Wort für Religion ist wahnsinnig schwer auszusprechen, ohne dabei betrunken zu klingen. Wir können es gerne gemeinsam versuchen. Bibi Rexha jetzt mit New Religion. Ja, geht nicht. Religion.

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0: Da haucht er immer mitten im Satz sein Leben aus. Artemas hier bei uns.
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0: Also da können 40 Grad und Sonne sein. Ein guter Dominostein, ne? Den kann man zur Not auch trinken. Provokante These: Weihnachtssüßigkeiten sollten keine Jahreszeit kennen.
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3: Na, jetzt sind Sterne schon eingedeckt. Immerhin ist schon September, ne? Bald gibt's ja nichts mehr. Ja, ich weiß, viele regen sich schon auf.
4: Ey, wieso gibt's denn jetzt einen Weihnachtssüßkram schon zu kaufen? Viel zu früh.
3: Aber ich frage euch, wer legt eigentlich fest, dass man das nur an Weihnachten essen darf? Wir essen doch auch Eis im Winter. Na, wieso dann nicht Spekulatius im Juli oder Marzipankartoffeln an Pfingsten? Oder Lebkuchen im September? Da leben wir doch auch. Gut, der Schoko-Nikolaus, der passt nicht so richtig so mit Mantel im Spätsommer, ne? Aber mit Sonnenbrille, Hand über der Schulter und hey, Badehose gibt's auch in Rot. Ich verstehe auch gar nicht, warum manche da direkt so eine Weihnachtskrawatte kriegen. Das Jahr geht ja nicht schneller um, nur weil das Zeug im Regal steht und das Wetter wird deswegen auch nicht schlechter. Also immer dran denken, esst was ihr wollt, knallt euch den Stollen rein, bis die Jingle bellt.
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1: Ich bin Katrin Müller. Nach den Angriffen auf Stromleitungen in drei Bundesländern ist der mutmaßliche Täter gefasst. Polizisten entdeckten den 48-Jährigen nahe dem Kraftwerk Weißweiler bei Aachen. Laut NRW-Innenminister Reul wollte der Mann wohl weitermachen.
2: Bei seiner Festnahme hatte der Mann Sprengmittel dabei. Weitere fanden die Ermittler in einem Zelt ganz in der Nähe. Reul geht derzeit von einem Einzeltäter aus. Die Ermittler wollen weitere Täter aber nicht ausschließen. In mehreren Bekennerbriefen schreibt der 48-Jährige vom Kampf gegen fossile Energie. Mit selbstgebauten Raketen soll er Drähte auf Hochspannungsleitungen geschossen und so Kurzschlüsse ausgelöst haben. In Brandenburg und Nordrhein-Westfalen fielen dadurch zeitweise einzelne Kraftwerksblöcke aus. Zoe Tassovali, Nachrichtenredaktion.
1: Die EU erlaubt der Ukraine die Nutzung neuer Finanzhilfen für den Kauf von amerikanischen Patriot-Flugabwehrraketen. Wie EU-Kommissionspräsidentin von der Leyen ankündigte, haben die Mitgliedstaaten einer entsprechenden Ausnahmeregelung zugestimmt. Eigentlich sollen mit EU-Rüstungshilfen bevorzugt europäische Rüstungsgüter gekauft werden. Wie es heißt, sollen der Ukraine nun möglichst schnell weitere 3,2 Milliarden Euro ausgezahlt werden. Rauchen schadet der Gesundheit. Das steht inzwischen in großen Buchstaben auf jeder Packung Zigaretten. Laut der Weltgesundheitsorganisation verursacht Tabakkonsum aber nicht nur Krebs, sondern kann die Chance auf eine Schwangerschaft schmälern.
3: Was viele vielleicht gar nicht wissen, Raucher haben häufiger Erektionsstörungen als Nichtraucher. Zudem kann auch ihre Spermienqualität beeinträchtigt sein. Das kann es für Raucher schwieriger machen, eine Familie zu gründen. Auch Raucherinnen haben ein höheres Risiko auf Unfruchtbarkeit als Nichtraucherinnen, berichtet die WHO. Und rauchende Frauen, die sich einer Fruchtbarkeitsbehandlung unterziehen, die erleben weniger oft eine gewünschte Schwangerschaft als nichtrauchende Frauen. Aus Genf, Christiane Ulrich.
1: Eine technische Störung bei der Flugsicherung hat an etlichen britischen Flughäfen für Chaos gesorgt. Berichten zufolge konnten viele Maschinen nicht wie geplant starten. Betroffen waren demnach unter anderem die Londoner Flughäfen Heathrow, Gatwick und Stansted, aber auch die Airports in Manchester und Birmingham. Hunderte Flüge fielen bis zum Abend aus. Und das waren die Nachrichten mit Katrin Müller.
4: Das Wetter.
5: Sommer, das war es jetzt wirklich. Ab morgen deutlich herbstlicher bei den Temperaturen einmal. 21 Grad nur noch maximal. Und es bleibt die restliche Woche durch ähnlich. Plus morgen einige Wolken unterwegs und hier und da auch Gewitter möglich und Regen. Der setzt stellenweise jetzt schon über den Abend und die Nacht ein, je nach Ort. Und es wird auch gleich deutlich kühler. Tiefstwerte dann um 10 Grad.
4: NRW Verkehr.
5: Zwei Staus übrig um die Zeit, beide mittelgroß. Der erste auf der A4 Köln Richtung Aachen zwischen Köln-Klettenberg und Kreuz-Köln-West. 1 Kilometer, knappe 20 Minuten. Und A46 Düsseldorf-Heinsberg zwischen Jüchen und Kreuz-Holz. 3 Kilometer, eine Viertelstunde. Gute Fahrt, kommt gut an. Sebastian Bulli hier, jetzt eine Band, deren Name ist einfach überschrieben worden im Laufe der Zeit. Denn seit eine kleine Serie rausgekommen ist in den 90ern mit dem Titel Sex and the City, hat bei Mr. Big niemand mehr zuerst an die Band gedacht, nur noch an die Figur. Wir helfen ein bisschen, jetzt Mr. Big, die Band mit Wild World. Einen schönen Abend.
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0: Sprechen wir übers Scheitern. Ist ja auch manchmal ein bisschen schön, ne?
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0: Vor allem beim Thema Versprecher. Hier beim Radio mein absoluter Favorit in Sachen Versprecher, der eines Kollegen der Stadt Tote Hosen mal Tote Hoden gesagt hat. Er hat die seiner Frau gesammelt. Also Versprecher, nicht Hoden.
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3: Also die Sprache meiner Frau, als sie nach Deutschland kam, sie spricht sehr gut Deutsch, aber sie hadert immer noch manchmal mit ein paar deutschen Begriffen und sie produziert Versprecher, die sind zum Wegschreien. Zum Beispiel hat sie mir letztens völlig überzeugend erzählt, ich bin immer so durcheinander, ich kann mich überhaupt nicht konzentrieren. Ich glaube, ich habe ADAC. Ich sage, Schatz, das wäre aber gut, dann wäre mir wenigstens abgeholt im Notfall. Oder sie hat mir völlig überzeugt erzählt, dass ihre Freunde, als sie Kolumbien verlassen hat, damals alle für sie eine große Abschiebungsparty gegeben haben. Ich habe gesagt, wenn das in Deutschland politisch so weitergeht, kriegst du noch eine.
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Sebastian Pulli hier und jetzt der Song mit diesem ganz wunderbar eigenen kratzigen Sound. Als hätte das ganze Lied zu viele Zigaretten geraucht. Schön angedreckt, allein das Schlagzeug, viel Wumms und obenrum aber spitz und splitterig. Self-aware ist das, Temper City jetzt. Einen schönen Abend.

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1: Ich bin Katrin Müller. Die SPD-Bundestagsfraktion fordert nach dem weiteren Abrutschen deutscher Schüler beim PISA-Test ein Krisentreffen auf Bundesebene. Deutschland brauche jetzt einen Bildungsgipfel von Bund, Ländern und Kommunen, sagte die stellvertretende Fraktionschefin Dagmar Schmidt der Deutschen Presseagentur.
2: Lesen, Mathe, Naturwissenschaften. Die getesteten 15-Jährigen waren so schlecht wie noch nie. Die Testergebnisse zeigten klar, die Trennlinie laufe zwischen Jugendlichen aus sozial privilegierten und sozial benachteiligten Familien, so die Studienmacher. Deren Vorschläge, schon im Vorschulalter sollten mögliche Lernprobleme entdeckt und angegangen werden. Häufige Tests, nicht für Noten, sondern für ein individualisiertes Gegensteuern, um nicht Rückstände auflaufen zu lassen. Und schlicht mehr Geld, vor allem für Schulen mit vielen Kindern in schwierigen Lebenslagen. Tine Klimach, Nachrichtenredaktion.
1: Der mutmaßliche Saboteur hinter den Angriffen auf Stromleitungen in drei Bundesländern wollte offenbar weitermachen. NRW-Innenminister Reul sagte, im Moment spreche alles für einen Einzeltäter. Festgenommen wurde der 48-Jährige bei Aachen.
3: Als die Polizei den Mann schnappte, hatte er weitere Sprengmittel dabei. Auch in einem Zelt im Unterholz fanden die Beamten Sprengladungen. NRW-Innenminister Reul sagt deshalb ziemlich deutlich, der war immer noch unterwegs und wollte weitermachen. Dieses Spiel ist beendet worden. Die Ermittler prüfen trotzdem weiter, ob noch jemand beteiligt war. In Sachsen zeigt sich inzwischen, was hätte passieren können. Innenminister Schuster sagt, im schlimmsten Fall hätte in der Region der Strom ausfallen können. Dazu kam es aber nicht. Zoe Tassovali, Nachrichtenredaktion.
1: Nach dem Wahlsieg der AfD in Sachsen-Anhalt plädiert der noch amtierende Ministerpräsident Schulze dafür, auf den turnusgemäßen Vorsitz der Ministerpräsidentenkonferenz ab Oktober zu verzichten. Einen entsprechenden Vorschlag habe er seinen Kollegen in einem Brief gemacht, so Schulze. Die Situation in Sachsen-Anhalt sei aktuell nicht ganz einfach, sagte er. In Köln haben nach Polizeiangaben rund 9000 Menschen unter dem Motto "Stoppt den Rechtsextremismus in Sachsen-Anhalt und überall Demokratie stärken" demonstriert. Das Bündnis Köln stellt sich quer, hatte nach dem AfD-Wahlsieg dazu aufgerufen. Es wolle den Menschen Raum geben für erste Reaktionen, Protest und Analysen, teilte das Bündnis mit. Und das waren die Nachrichten mit Katrin Müller.
4: Das Wetter.
5: So langsam können wir die IKEA-Decke mit dem roten Thermometer auf der Packung aus dem Schrank holen. Die Nächte werden frischer. Gleich Tiefstwerte in der Nacht um 10 Grad. Morgen dann auch nur noch maximal 21 Grad. Dazu teilweise wolkig und es kann immer wieder regnen. Und hier und da sind auch Gewitter möglich. Erster Regen auch stellenweise jetzt schon über den Abend und die Nacht möglich.
4: NRW Verkehr.
5: Ist noch ein bisschen was los. Wir starten auf der A3 Köln-Frankfurt zwischen Kreuzborn-Siegburg und Siebengebirge 2 Kilometer 5 Minuten. A43 Recklinghausen-Wuppertal zwischen Sprockhövel und Kreuz-Wuppertal-Nord, dichter Verkehr 6 Minuten. A46 Hemer Richtung Hagen zwischen Iserlohn-Lethmartel und Hagen-Hohenlimburg, dichter Verkehr 5 Minuten. Und A46 Wuppertal Richtung Heinsberg zwischen Düsseldorf-Bilk und Neuss-Üdesheim, da steht ihr 2 Minuten länger. Gute Fahrt, kommt gut durch. Sebastian Pulli hier. Nach Moving to the Sun gibt's gleich Oasis, Don't Look Back in Anger. Und wer sich da schon freut, der darf sich noch mehr freuen auf den gleichnamigen Konzertfilm Don't Look Back in Anger zur Reunion-Tour, ja, wo sich die beiden Prügelbrüder wieder zusammengerauft gerauft haben nach Jahren. Soll richtig, richtig gut sein und kommt in die Kinos übermorgen.
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0: jetzt Mensch mit Migrationshintergrund oder Linker in Sachsen-Anhalt sein, sicher ein richtig, richtig gutes Gefühl.
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0: Auch natürlich außerhalb des Bundeslandes ein massiv beunruhigendes Signal. Kollege José Nasjandi aus dem Landtagsstudio. NRW-Ministerpräsident Hendrik Wüst hat jetzt reagiert auf die Wahlergebnisse.
2: Ja, der Ministerpräsident will, dass eine Arbeitsgruppe eingesetzt wird, die sich ganz konkret mit der AfD beschäftigt. Und zwar nicht mit dem Ziel, am Ende unbedingt ein Verbot zu fordern, sondern um zu prüfen, ist die Partei verfassungswidrig und welche rechtlichen Konsequenzen wären möglich. Wüst sagt, diese Prüfung müsse sauber und gründlich sein. Kurz vorher hatte er auf einem Wahlkampftermin in Berlin das hier gesagt.
3: Wir dürfen jetzt nicht naiv sein und glauben, die AfD würde sich schon irgendwie von selbst entzaubern. Die haben einen Plan und es ist kein guter Plan.
2: Wüst macht auch deutlich, wenn diese Prüfung der AfD am Ende ergeben sollte, dass die AfD tatsächlich verboten werden kann, dann müsse daraus auch ein Verbotsverfahren folgen.
0: Kommen wir mal zurück zu den Leuten, die eben wirklich Angst haben. An die hat er sich ja auch gewandt.
2: Ja, er hat sich ausdrücklich an die besorgten Menschen gerichtet und er hat versucht, Mut zu machen.
3: Menschen mit Migrationshintergrund, queere Menschen, Menschen jüdischen Glaubens, Menschen mit Behinderung, die jetzt Angst haben sollen, wissen, der Bund und auch die Länder werden sie nicht aus dem Auge verlieren, werden Acht geben darauf, was in Sachsen-Anhalt vorangeht, was dort jetzt passiert. Auch in Sachsen-Anhalt gilt weiterhin das Grundgesetz und nicht das völkische Programm der AfD.
2: Und er hat sich auch zu einem möglichen Kanzlertausch geäußert. Darüber wird ja im Moment sehr viel diskutiert und seine Person ist da ja auch im Gespräch. Sein Kommentar dazu, ein Kanzlertausch wäre nur eine Scheinlösung.
0: Fast 44% eines deutschen Bundeslandes wählen gesichert rechtsextrem. Immer noch unfassbar. Was sagt das aus über uns? Aber NRW wird Gott sei Dank aktiv. Hendrik Wüst, aber auch etliche Leute aktuell auf Demos, ja.
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gleich Klassiker Rick Astley, Never Gonna Give You Up. So, und wer den Song gehört hat, bevor er das Video gesehen hat, wird möglicherweise überrascht gewesen sein. Denn man hört ja diese raumfüllende, richtig tiefe Stimme, wo so eine große Lebenserfahrung mitschwingt. Und dann sieht man das Video und darin einen schmalen Knaben, einen Buben, der aussieht, als wäre er gestern erst ins Leben gefallen. Ich bin Sebastian Pulli, bei mir ist umgekehrt. Ich klinge wie 16, bin aber schon 104. Schönen Abend.

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0: Gerade mal 13 Jahre alt war sie, als sie das Lied aufgenommen hat. JoJo mit Leave hat entsprechend damals die Schulhöfe dominiert.
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0: Gibt es da noch wen unter euch, dem es so geht? Es ist mir sehr unangenehm. Ich werde wahrscheinlich verurteilt von vielen von euch. Aber ich möchte in einer Gesellschaft leben, wo wir uns für unsere Perversionen nicht schämen müssen. Deshalb mache ich den ersten Schritt. Es hat eine Zeit gegeben in meinem Leben, da fand ich Nusspli leckerer als Nutella. Und stellt sich raus, vielleicht lag ich da gar nicht so falsch.
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4: Hier, eine herrliche Schlagzeile in der Bild. Nutella schmiert ab. Ja, das haben vergangene Woche die Mütter auch gedacht, als sie die Schulranzen ihrer Kinder nach den Ferien wieder fit gemacht haben. Es gibt doch nichts Schöneres, als wenn du da noch eine Brotdose findest, in der 6 Wochen lang die Stulle mit dem Nutella eine völlig neue Verbindung eingegangen ist. Aber das ist gar nicht gemeint. Außerdem, die Knifte kann Fatih nur essen. Merkt er doch gar nicht. Aber hier, die Stiftung Warentest hat letztens zum Abteilungsfrühstück eingeladen und festgestellt, dass es einige Haselnusscremes gibt, die besser sind als unsere geliebte Gesundheitscreme von Ferrero. Bäm. Und wir haben jahrelang der deutschen Nationalmannschaft vertraut. Damals in der Nutella-Werbung. Manuel Neuer, Mesut Özil, Mats Hummels, die DFB-Nutella-Boys. Da hast du doch auch gedacht, wenn ich nur jeden Tag 3 Gläser davon esse, ruft spätestens nächste Woche Real Madrid an. Oder wenigstens der SV Meppen. Und jetzt stellt sich raus, selbst die Nuskati-Billig-Variante von Aldi schneidet besser ab im Test. Ja, da braucht sich doch keiner wundern, dass sich Jogi Löw nie gemeldet hat. Wenn sich unsere Jungs den Aldi-Kleister aufs Brötchen geschmiert hätten, dann hätten wir wenigstens um Platz 3 gespielt in den USA. Ist klar.
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1: Ich bin Katrin Müller. Nach den Angriffen auf Stromleitungen in drei Bundesländern ist der mutmaßliche Täter gefasst. Polizisten entdeckten den 48-Jährigen nahe dem Kraftwerk Weißweiler bei Aachen. Laut NRW-Innenminister Reul wollte der Mann wohl weitermachen.
2: Bei seiner Festnahme hatte der Mann Sprengmittel dabei. Weitere fanden die Ermittler in einem Zelt ganz in der Nähe. Reul geht derzeit von einem Einzeltäter aus. Die Ermittler wollen weitere Täter aber nicht ausschließen. In mehreren Bekennerbriefen schreibt der 48-Jährige vom Kampf gegen fossile Energie. Mit selbstgebauten Raketen soll er Drähte auf Hochspannungsleitungen geschossen und so Kurzschlüsse ausgelöst haben. In Brandenburg und Nordrhein-Westfalen fielen dadurch zeitweise einzelne Kraftwerksblöcke aus. Zoe Tassovali, Nachrichtenredaktion.
1: Rauchen schadet der Gesundheit. Das steht inzwischen in großen Buchstaben auf jeder Packung Zigaretten. Laut der Weltgesundheitsorganisation verursacht Tabakkonsum aber nicht nur Krebs, sondern kann die Chance auf eine Schwangerschaft schmälern.
3: Was viele vielleicht gar nicht wissen, Raucher haben häufiger Erektionsstörungen als Nichtraucher. Zudem kann auch ihre Spermienqualität beeinträchtigt sein. Das kann es für Raucher schwieriger machen, eine Familie zu gründen. Auch Raucherinnen haben ein höheres Risiko auf Unfruchtbarkeit als Nichtraucherinnen, berichtet die WHO. Aus Genf, Christiane Ulrich.
1: Die SPD-Bundestagsfraktion fordert nach dem weiteren Abrutschen deutscher Schülerinnen und Schüler beim PISA-Test ein Krisentreffen auf Bundesebene. Nach diesen Ergebnissen könne man nicht einfach zur Tagesordnung übergehen, sagte die stellvertretende Fraktionschefin Dagmar Schmidt der dpa. Sie fordert einen Bildungsgipfel von Bund, Ländern und Kommunen. Zum Sport. Borussia Dortmund hat zum Auftakt der Ligaphase der Fußball Champions League mit viel Mühe gewonnen. Im Duell mit dem spanischen Erstligisten FC Villarreal siegte der BVB mit 3:2. Überschattet wurde die Partie von der Auswechslung des Neuzugangs Konstantinos Karezas, der in der ersten Hälfte nach Kreislaufproblemen mit einer Trage vom Feld und ins Krankenhaus gebracht werden musste. Und Deutschlands Basketballerinnen haben erstmals in ihrer Geschichte das Viertelfinale bei der WM erreicht. Das Team besiegte Außenseiter Südkorea bei dem Heimturnier in Berlin ungefährdet mit 94:56 und trifft am Donnerstag auf Europameister Belgien.
4: Das Wetter.
5: Ihr habt da viele Wolken über euch. Es kann immer mal wieder regnen. Zum Morgen hin ist es dann aber trocken. 13 bis 9 Grad nur noch in der Nacht. Tagsüber heute dann wechselhaft. Ab und an Schauer bis 21 Grad. Und morgen auch bis 21 Grad. Dazu einige Wolken, aber meist trocken.
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6: A40 Dortmund-Essen zwischen Dortmund-Dorstfeld und Dortmund-Klei 1 Kilometer Stau. Wir wünschen allen unterwegs gute Fahrt.
5: Inzwischen guckst du dir ja so ein Video online an und denkst dir direkt, okay, ist das jetzt echt oder ist das KI? Kannst du ja kaum noch unterscheiden, ne? Wo du es noch richtig schön sehen kannst, ob jemand mit dem KI-Baukasten gespielt hat, ist zum Beispiel bei so LinkedIn-Posts. Ich finde, da siehst du es sofort. Oder auch hier bei so Speisekarten von Restaurants oder so Flyern von Restaurants, die wir alle im Briefkasten haben. Die werden ja jetzt gefühlt alle mit KI generiert. Und das ist unser Thema, gleich hier.
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5: Und ich habe jetzt die Imagine Dragons für euch. On top of the world. Hört ihr jetzt? Eine schöne Nacht mit uns.

0: Sie sind bunt, oft überladen, mit so ganz vielen Effekten. Kriegt ihr auch in letzter Zeit immer häufiger so Flyer in den Briefkasten geworfen von so Restaurants in der Nähe und du siehst direkt KI generiert. Siehst du auch immer häufiger bei Speisekarten in Restaurants oder bei so Plakaten von Events. Die sehen alle irgendwie gleich aus. Gleicher Aufbau, gleiche Schriftart. Ich finde das urschlimm. Wo sind die guten alten Poster, die Uwe unten im Keller mit Paint gestaltet hat? Das waren noch Klassiker. Stören euch diese KI-generierten Sachen denn eigentlich auch so oder bin ich da alleine?
1: Nicht gut. Also man kann das schon mit KI machen, aber man sollte sich vielleicht Mühe geben, dass das nicht aussieht wie jedes andere Werbeblatt, das man überall jetzt sieht.
2: Vor allem ist ja nicht so, als wenn es komplette Berufszweige geben würde, die genau das gelernt haben, denen jetzt da die komplette Butter vom Brot genommen wird.
3: Weil KI ist das, finde ich, eigentlich immer, wenn man jetzt ChatGPT benutzt, dann ist das ja meistens ziemlich gleich.
4: Ich meine, man muss mit der Zeit gehen und alles wird mit ChatGPT gemacht, KI gemacht. Und ich kann die nicht dafür blamen, dass sie das mit KI machen.
0: Also Meinungen geteilt. Kollege Stefan Rehek ist da. Hallo.
5: Moin.
0: Aber erzähl mal, warum sind denn so KI-Designs bei manchen Leuten so unbeliebt?
5: Ja, das sind sie nicht überall, muss man sagen. Also bei eher trockenen Inhalten wie Anleitungen oder Produkttexten, da stört es uns tatsächlich gar nicht mal so sehr, wenn es KI ist. Mhm. Aber sobald es um subjektive Bereiche wie Kunst oder eben Essen geht, dann legen wir immer noch sehr viel Wert darauf, dass das Ganze authentisch und von Menschenhand gemacht ist. Okay. Und sobald wir erkennen, dass die KI am Werk war, dann nehmen wir das automatisch schon nicht mehr als authentisch wahr, weil jetzt mal ehrlich, was will uns so eine KI schon über den Geschmack von zum Beispiel einem Burger erzählen? Da lassen wir uns, platt gesagt, nicht von einem KI-Essensbild verarschen.
0: Ja, vor allem auch diese Speisekarten, die auch noch alle gleich aussehen, das ist ja nicht wirklich authentisch, ne?
5: Nee, überhaupt nicht authentisch. Aber man muss ja auch zugeben, dass die Essensbilder auf den Speisekarten fast fotorealistisch aussehen. Das macht die KI schon nicht schlecht. Trotzdem, viele von uns wollen es dann doch lieber authentisch.
0: Wobei ja so Essensbilder vor KI. Also es KI noch nicht gab oder noch nicht so oft benutzt wurde, da wurden die ja auch oft mit so besonderem Licht und Deko und schön drapiert, wurde das Essen da auch fotografiert. Also früher war es ja auch nicht so, als hätte man da so eine angeschlotzte Pommes auf dem Fliesentisch fotografiert. Aber ich sehe den Punkt und fühle das auch. Danke, Stefan.
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Jetzt, wo es so langsam kühler und nasser wird, krabbeln ja auch immer mehr Spinnen in unsere Häuser, ne, und Wohnungen. Was ich mich ja frage, wenn ihr die Spinne dann liebevoll und gewaltfrei aus eurem Zimmer entfernt habt, was macht ihr dann mit dem Flammenwerfer? Schönen frühen guten Morgen wünsche ich euch. Ich habe jetzt Musik für euch von Atomic Kitten, The Tide is High.

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0: habe ich letztens schon jemanden an der Supermarktkasse gesehen. Mit 2 Packungen Spekulatius auf dem Band. Leute, es ist wieder soweit.
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2: Na, jetzt sind Sterne schon eingedeckt? Immerhin ist schon September, ne? Bald gibt's ja nichts mehr. Ja, ich weiß, viele regen sich schon auf. Ey, wieso gibt's hier denn Weihnachtssüßkram schon zu kaufen? Viel zu früh. Aber ich frage euch, wer legt eigentlich fest, dass man das nur an Weihnachten essen darf? Wir essen doch auch Eis im Winter. Na, wieso dann nicht Spekulatius im Juli oder Marzipankartoffeln an Pfingsten? Oder Lebkuchen im September? Da leben wir doch auch. Gut, der Schoko-Nikolaus, der passt nicht so richtig so mit Mantel im Spätsommer, ne? Aber mit Sonnenbrille, Hand über der Schulter und hey, Badehose gibt's auch in Rot. Ich verstehe auch gar nicht, warum manche da direkt so eine Weihnachtskrawatte kriegen. Das Jahr geht ja nicht schneller um, nur weil das Zeug im Regal steht und das Wetter wird deswegen auch nicht schlechter. Also immer dran denken, esst was ihr wollt, knallt euch den Stollen rein, bis die Jingle bellt.
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1: Ich bin Katrin Müller. Die SPD-Bundestagsfraktion fordert nach dem weiteren Abrutschen deutscher Schüler beim PISA-Test ein Krisentreffen auf Bundesebene. Deutschland brauche jetzt einen Bildungsgipfel von Bund, Ländern und Kommunen, sagte die stellvertretende Fraktionschefin Dagmar Schmidt der Deutschen Presseagentur.
2: Lesen, Mathe, Naturwissenschaften. Die getesteten 15-Jährigen waren so schlecht wie noch nie. Die Testergebnisse zeigten klar, die Trennlinie laufe zwischen Jugendlichen aus sozial privilegierten und sozial benachteiligten Familien, so die Studienmacher. Deren Vorschläge, schon im Vorschulalter sollten mögliche Lernprobleme entdeckt und angegangen werden. Häufige Tests, nicht für Noten, sondern für ein individualisiertes Gegensteuern, um nicht Rückstände auflaufen zu lassen. Und schlicht mehr Geld, vor allem für Schulen mit vielen Kindern in schwierigen Lebenslagen. Tine Klimach, Nachrichtenredaktion.
1: Der mutmaßliche Saboteur hinter den Angriffen auf Stromleitungen in drei Bundesländern wollte offenbar weitermachen. NRW-Innenminister Reul sagte, im Moment spreche alles für einen Einzeltäter. Festgenommen wurde der 48-Jährige bei Aachen.
3: Als die Polizei den Mann schnappte, hatte er weitere Sprengmittel dabei. Auch in einem Zelt im Unterholz fanden die Beamten Sprengladungen. NRW-Innenminister Reul sagt deshalb ziemlich deutlich, der war immer noch unterwegs und wollte weitermachen. Dieses Spiel ist beendet worden. Die Ermittler prüfen trotzdem weiter, ob noch jemand beteiligt war. In Sachsen zeigt sich inzwischen, was hätte passieren können. Innenminister Schuster sagt, im schlimmsten Fall hätte in der Region der Strom ausfallen können. Zoe Tassovali, Nachrichtenredaktion.
1: In Köln haben nach Polizeiangaben rund 9000 Menschen unter dem Motto Stoppt den Rechtsextremismus in Sachsen-Anhalt und überall Demokratie stärken demonstriert. Das Bündnis Köln stellt sich quer, hatte nach dem AfD-Wahlsieg dazu aufgerufen. Es wolle den Menschen Raum geben für erste Reaktionen, Protest und Analysen, teilte das Bündnis mit. Zum Sport. Borussia Dortmund hat zum Auftakt der Ligaphase der Fußball Champions League mit viel Mühe gewonnen. Im Duell mit dem spanischen Erstligisten FC Villarreal siegte der BVB mit 3:2. Überschattet wurde die Partie von der Auswechslung des Neuzugangs Konstantinos Karezas, der in der ersten Hälfte nach Kreislaufproblemen mit einer Trage vom Feld und ins Krankenhaus gebracht werden musste.
4: Das Wetter.
5: 13 bis 9 Grad sind es jetzt in der Nacht. Dazu kann es noch regnen. Das lässt aber zum Morgen hin nach. Tagsüber heute dann einige Wolken, ab und an Regen bis 21 Grad. Am Donnerstag dann ähnlich warm, dazu weiter bewölkt, aber meist kein Regen.
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6: Hier die aktuelle Verkehrslage. A1 Dortmund-Münster zwischen Kamener Kreuz und Hamm-Berg-Kamen. 2 Kilometer Stau, 16 Minuten Zeitverlust. Weiterhin auf der A43 Recklinghausen-Wuppertal zwischen Sprockhövel und Kreuz-Wuppertal-Nord. 2 Kilometer stockender Verkehr, 11 Minuten Verzögerung. Und zusätzlich auf der A44 Dortmund-Kassel zwischen Büren und Kreuz-Wünnenberg-Haaren. 1 Kilometer zähfließender Verkehr, 24 Minuten längere Fahrzeit. Wir wünschen allen unterwegs gute Fahrt.
5: Das ist mega herzig. In Sydney geht gerade ein Video steil, auf dem 2 Vögel zu sehen sind. Die fahren Bahn. Und das Video ist auch tatsächlich echt. Eine Zugbegleiterin hat bestätigt, ja, die 2 Vögel, also ne, die Tiere, ja, die fahren häufiger mit dem Zug mit. Die sitzen dann an einer Sitzstange ganz entspannt und steigen dann nach ein paar Stationen aus. Und das machen sie eben regelmäßig, immer die gleiche Strecke. Was ich mich frage, haben die dann eigentlich auch ein Ticket gezogen? Und wenn ja, welches nimmt man denn da? Flatterstrecke, Schnabelticket oder Flügelcard 25?
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5: Hallo zusammen, einen schönen frühen Mittwoch. Ich habe jetzt Musik für euch von Teddy Swims. Das ist Mr. Know-It-All. Kommt gut durch die Nacht mit uns.

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0: 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Die Tickets, die gibt's nirgendwo zu kaufen, nur hier bei uns. Wenn ihr ein Codewort hört hier im Programm, dann müsst ihr euch das merken, dann müsst ihr schnell online gehen und dann braucht es nur noch etwas Glück. Bei Michael hat's schon geklappt.
2: Hi!
0: Wie groß ist die Freude?
2: Ja, riesengroß, kann gar nicht glauben.
0: Wie war das? Also erzähl mir nochmal von dem Moment. Also wie war, also du hast das Codewort gehört, bist du dann völlig panisch geworden oder was ist passiert?
2: Nee, ich war eigentlich entspannt, weil ich gedacht habe, klappt wieder nicht und ich konnte es gar nicht glauben, als ich dann durchgerutscht bin und dann ja die Eingabe quasi, die Maske da war.
0: Ich frag mich ja, was passiert, wenn du gerade auf dem Klo bist und dann kommt ja, das Code, also hast du dann...
2: Da nehme ich das Telefon nicht mit.
0: Gott sei Dank warst du doch nicht auf dem Klo, du hast es also geschafft. Was ist denn so deine Geschichte mit den Hosen?
2: Ja, also die Hosen, ich meine, das ist natürlich Musikkultur, ne? Ich bin jetzt dieses Jahr 50 geworden, mit den Hosen ist man groß geworden. Und ja, aber noch nie live gesehen.
0: Echt?
2: Und weil es immer dann Chaos ist mit den Tickets und hat es nie geklappt in der Warteschleife. Und jetzt so ist ja eine so der letzten Chancen, nochmal die Hosen live zu sehen und umso größer ist natürlich die Freude.
0: Boah, krass, das heißt, wir haben dir quasi jetzt dein allererstes Konzert mit den Toten Hosen ermöglicht.
2: So ist das, ja.
0: Genau. Crazy. Und wen nimmst du mit?
2: Ich nehme einen Arbeitskollegen von mir mit, einen Studienfreund, langjähriger Freund, der ja Hosenfan durch und durch ist, der sogar schon mal Karten für Argentinien hatte, das aber aufgrund von einem Schicksalsschlag leider nicht wahrnehmen konnte.
0: Oh,
2: und ja, der ist gerade auch völlig ausgerastet, als ich ihm gesagt habe, dass ich gerne mit ihm hängen würde.
0: Okay, also was bist du denn für ein krasser Arbeitskollege, bitte? Alter.
2: Ja, er ist ein sehr guter Freund und ja, ich wusste, dass ich den damit eine riesen Freude machen kann.
0: Ja, aber ich finde, da ist jetzt schon mindestens für die nächsten 45.000 Jahre drin, dass er dir irgendwie Kaffee ins Büro bringt.
2: Das will er machen.
0: Ja, das will ich auch hoffen. Hör mal, Michael, ich wünsche dir richtig viel Spaß. Cool, dass du dabei bist.
2: Danke, danke und vielen, vielen Dank nochmal.
0: Ja, sehr gerne.
2: Ciao, ciao.
0: Ciao.
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So, einmal kurz strecken, damit wir auch wach bleiben, oder? Der Mittwoch ist immerhin noch schweinefrüh. Wir sind auf jeden Fall akustisch bei euch. Schön, dass ihr zuhört und kommt gut in diesen Tag mit uns. Ja, und das hier ist Musik von Amy McDonald. This is the life.

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3: Also die Sprache meiner Frau, als sie nach Deutschland kam, sie spricht sehr gut Deutsch, aber sie hadert immer noch manchmal mit ein paar deutschen Begriffen und sie produziert Versprecher, die sind zum Wegschreien. Zum Beispiel hat sie mir letztens völlig überzeugend erzählt, ich bin immer so durcheinander. 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Ich sage, Schatz, das wäre aber gut, dann wäre mir wenigstens abgeholt im Notfall. 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Ich habe gesagt, wenn das in Deutschland politisch so weitergeht, kriegst du noch eine.
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